0: Bergbeat, den ersetzen wir heute einfach durch einen Beat, den unser DJ dabei hat.
1: Genau.
0: DJ Birch.
1: Wir begrüßen DJ Birch. Sie gestaltet ab 21 Uhr die zweite Stunde live hier im Studio 3 von Korax. Und bringt einen heißen Summer Mix sozusagen mit. Wir freuen uns und da präsentieren wir auch einen kleinen Song von ihr.
0: So ist es. Und jetzt haben wir noch einen kleinen Song von jemand anderem. Wir wollen noch nicht zu viel verraten zur DJ-Geschichte. Das kommt später noch. Wir werden sie auch noch hören. Es gibt einiges zu erzählen. Aber wir haben auch einiges zu erzählen, nämlich zu Bonobo, der seit ungefähr 1000 Jahren so einige heiße Süppchen kocht. Und nun kommt auch mal wieder ein bisschen Lava von seinem Vulkan runtergeflossen, mal wieder auf Ninja Tune. DJ Simon Green, auch bekannt eben als Bonobo, in Brighton ansässig, und er produziert schon seit Ewigkeiten, diese Ewigkeiten sind genau mit 26 Jahren zu bemessen, Musik.
1: Er mischt auf jeden Fall fleißig im Musikbusiness mit und in dieser Zeit hat er musikalisch gesehen natürlich auch seine Spuren hinterlassen. Er hat zahlreiche LPs veröffentlicht, hat mit verschiedensten Künstlern und auch Größen wie Erykah Badu zusammengearbeitet.
2: Erykah!
1: Und kann auch so ein bisschen auf sein Portfolio notieren, dass er mehrere Nominierungen für Brit Awards und Grammys für sich verbuchen kann. Also schon ziemlich gut.
0: Heißt das, er hat nie einen gewonnen eigentlich? In 26 Jahren nie? Mensch, Leute, gebt dem armen DJ Simon Green doch mal wenigstens ein Award.
1: Ja.
0: Von so einer Nominierung kann man sich doch nicht mal so einen kleinen Ventilator kaufen, um sich ein bisschen den Schweiß wegzupusten.
1: Naja, komm, mein lieber Gag, die Emanuelle wird es wahrscheinlich genauso sehen.
3: Wegbläsen.
1: Ah, ja. Dankeschön. So eine Nominierung ist auch schon was ziemlich Gutes. Und wenn es nicht nur eine ist, sondern mehrere, kann man schon sagen. Ah, passt.
0: Ja, aber guck mal, unsere Sendung wurde auch schon 200 Mal nominiert. Egal. Distance in Static.
1: Yes.
0: Distance in Static. Kommen wir doch mal zu dem Longplayer, der das 11. Album nun ist von Bonobo. 14 Tracks hat er auf das Stück gepackt.
1: Ja. Und Bonobo hat für dieses Album auch mit historischen iranischen Samples gearbeitet und mit Guzheng-Aufnahmen. Sowie hat er auch Texte auf nicht nur auf Englisch, sondern auch auf Urdu und Japanisch verfasst. Also schon ziemlich künstlerisches Album und wir hören auch gleich rein. Ich habe mir den Track 12 rausgepickt und der heißt ganz einfach, mein lieber Gag, ist auch eine kleine Liebeserklärung.
0: Das, was wir uns...
1: Me and you. Also viel Spaß hier zum Starter von der Deuce of the Funk Stuttgart Radio Show 219. Hier für euch Bonobo mit Me and You.

0: Ja, hallo, ich bin der Micha. Ich höre Deux Heures de Funk, weil ich so meine Persönlichkeitsstörung besser kontrollieren kann. Ich suche Freunde.
1: Tja, mein lieber Freunde. Micha, über Musik findet man auf jeden Fall Freunde. Wir sind schon mal auf deinem Freundekonto drauf. Und ich hoffe auch, der gute Bonobo ist jetzt mittlerweile auf deinem Freundekonto drauf. Und zwar haben wir gerade den Song Me and You gehört von der LP, die am 11. September erscheint. Ach, auf dem Label Ninja Tune.
2: Das habe ich gar nicht mitgekriegt.
1: Und zwar, die LP heißt, wie heißt sie, mein lieber
2: Distance Gag? In Static, ist ja noch Ewigkeiten hin. Aber ja, besser früh als zu spät. Viele, viele Platten auch schnell mal vergriffen. Einige von denen, die wir heute vorstellen, haben nur noch so 20 zur Verfügung, die man sich erwerben kann. Also da sind manchmal flinke Fingerchen gefragt. Flinke Fingerchen sind vielleicht auch gefragt. Wieder mal die perfekten Überleitungen für uns gepachtet. Bei Malcolm's Tracken, je nachdem, wohin sich die Fingerchen so tracken müssen, auf den Instrumenten, die bedient werden bei The Malcolm. Wer ist denn das?
1: Und ja, ich will auch dir berichten, wer das ist. Aber ich habe irgendwie das Gefühl, vorher noch mal Grüße rauszuschicken. Aha. Und zwar einmal Grüße geht an den lieben, guten Jovan, der heute hier die Sendetechnik in den Händen und in den Federn hat. Und ich will auch noch Amar grüßen, dass er sozusagen der Head meines Spätis, meines Vertrauens sozusagen, des Spätis meines Vertrauens. Und bei ihm war ich vorhin, habe mir nochmal die wichtigen Inhalte sozusagen geholt, um hier gut in dieser Küche namens Studio 3 klarzukommen. Und in dem Sinne nochmal Grüße raus an dich. Und Grüße raus auch an unseren lieben guten Mr. Boombox, der hat sich mittlerweile auch zu uns gesellt.
2: Ja. Yep. Und ich glaube, nebenan sind noch einige weitere mehr. Definitiv DJ Birch, die DJ für die zweite Stunde. Und noch einige weitere wahrscheinlich aus dem Berg- und MoMA-Kreis. Wir lassen uns überraschen. FKS ist auf jeden Fall schon da, das weiß ich. Und mal sehen, was da für eine wuselige Bude nachher am Start ist. Malcolm's Tracken ist leider nicht dabei, aber er ist hier. In unseren Ohren, in euren gleich auch und in unseren Herzchen.
1: Mit der LP Look on the Bright Side. Auf Hackers Records rausgekommen am 22. Mai. Und der gute Malcolm Strachan hat seine Homebase in Leeds und ist ein professioneller Trompeter. Und im Laufe seiner Karriere hat er mit unzähligen Künstlern schon zusammengearbeitet und war auch auf Tournee an der Seite von internationalen Größen wie Amy Winehouse, Jamiroquai oder auch Martha Reeves. Also weltweit unterwegs.
2: Schon wieder gewesen. So ein Schwergewicht eigentlich auch, ne? Ob der schon ein paar Grammys gekriegt hat? Wer weiß. Auf jeden Fall, nachdem er mit vielen unterschiedlichen Projekten, wie zum Beispiel The Haggis Horns, da hatten wir auch mal eine Platte vorgestellt, erinnere ich mich, forcierte er ab 2020 mit seiner Debüt-LP About Time seine Solo-Karriere und setzte jetzt fort.
1: Ja, und mit der LP Look on the Bright Side erscheint mittlerweile Nummer 3 auf der Longplayer-Liste. Das Butteralbum bringt 7 Tracks mit und nachdem er sich in seinen bisherigen vergangenen Releases eher so im jazzigen Blue Note Terrain, die Experten und Kenner wissen es, bewegte, geht er mit seinem neuesten Werk ganz andere Wege.
2: Und was für Wege? Na, wir werden es hören. Look on the Bright Side bezeichnet Strachan selbst als sein bisher positivstes Release. Kann man gut gebrauchen in diesen Zeiten, vor allem hier in Sachsen-Anhalt. Das positivste Release, welches sich durch einen dynamischen Groove aus Soul, Jazz, Latin Groove und Afrobeat auszeichnet.
1: Yeah, und im Hintergrund kündigt er sich schon an. Wir hören den Song Quest for Love featuring Lucinda Slim.
2: Und davor, aber
1: jetzt hören wir
2: schon im Background laufen.
1: Background.
2: Leave it all behind.
1: Viel Spaß mit Malcolm Strachan. 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

0: Kraken. Nice. Schöner Sound. Wir hören gerade noch im Hintergrund den Song Crest for Love featuring Lucinda Slim. Wirklich sehr schöner, groofiger Longplayer. Merkt euch, Look on the Bright Side kam auf Hackett Records am 22. Mai heraus. Und merkt euch einfach mal den professionellen Trompeter Malcolm Strachan. Sehr, sehr schöne und gute Musik. Und das ist dann, würde ich sagen, auch die perfekte Überleitung. Nämlich sehr, sehr gute und schöne Musik hat meistens auch noch jemand anderes dabei. Und er ist schon im Raum, er ist schon im Studio und ist bereit zu sagen, in den Startlöchern, der gute Mr. Boombox. Er hat einen sehr gut abgehangenen Funkschinken mit dem Gepäck und da sind wir gespannt.
1: Hello, mein Vergnügen. Und auf jeden Fall Good Vibrations. Also ich werde mir den merken. Ich habe den mal so ganz seicht auf dem Schirm gehabt, aber jetzt gerade zugehört und Quest for Love, also Questlove, wunderbar. Da geht's aber auch gleich weiter tatsächlich mit dem Fangschinken und da nehme ich mal auf die Good Vibrations, die hier schon seit geraumer Zeit, also mindestens seit letzter Woche, rumfliegen. Wer dabei war, wird wissen, was ich meine. Das Prison Breakout hat wieder stattgefunden. Also Shoutouts an alle, die das möglich gemacht haben, an alle, die dabei waren. Die hatten, glaube ich, eine sehr, sehr schöne Veranstaltung.
2: Auf jeden.
1: Ach, das muss man sagen halt so. Also es ist ziemlich viel ausgegangen. Der Mad Master Max war leider nicht dabei, aber sein Spirit war im Raum und hat das Ding wirklich auch wieder so hingebracht, wie er es ursprünglich mitgebracht hat. Also eine wunderbare Sache. Inspirieren habe ich mich davon ein Stück weit lassen, also nicht ganz so random unser Funkschinken heute. Mit dem Good God Strut von Brandon Cole, ist so ein Klassiker, der die Tanzflächen schon immer zum Brennen gebracht hat. Wir hatten auch wieder mit dem Justy aus der Tschechei, mit DJ Tash aus Frankreich Support, die gute Mucke macht's, die Location macht's, alles drumherum macht's und hier ist ein Klangbeispiel, was die Breaking Circles richtig zum Brennen bringt. Brandon Cole, Good God Strut, so ein richtig schöner Northern Soul Funk Bam, Boom, Kracher. Also, dreht das mal auf, dreht die Würstchen um oder haut euch nochmal ins Wasser, wo ihr gerade rumhängt. Also. Naja, seid doch bestimmt nicht indoor, ihr habt doch eure kleine Kofferheule dabei, ja, oder? Also, müsst ihr draußen sein. Also,
2: Six Step Ahoy.
0: Ja, oder dreht den guten Grillkäse oder Tofu um, ja? Also, auch das geht.
1: Go!
0: Viel Spaß!
1: Go!
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0: Da läuft dann noch der gute Funkschinken der Sendung 219 Dösete Funk hier bei Radio Korax 95.9. Yes, ja. Yeah. Und der gute Mr. Boombox hat mir Signal gegeben, er hätte noch was auf dem Herzen.
1: Ah, ich wollte nur sagen, die kleine groovige Variante zu dem Ding, was auch ein Floorkracher ist. Und ich will die Gelegenheit nutzen, Ruthless Root und Arnold Daniel zu grüßen. Die beiden, die heute bestimmt wieder am Rundfunkempfangsgerät setzen.
2: Yo.
1: Und gespannt sind, was als nächstes kommt, weil das ein heiße Track.
2: Na, liebe Grüße an euch auch von uns hier.
0: Liebe Grüße natürlich auch von uns. Ich kann euch sagen, was als nächstes kommt. Als nächstes kommt eine kleine Gesangseinlage. Und zwar... wenn auch der gute Mr. Boombox noch hier drin ist im Studio, möchten wir euch natürlich mitteilen, wo ihr die ganzen Sendungen, die schon liefen und wo ihr die nachhören könnt und auf der legendären Webseite ever, und zwar
3: www.sanderberg.de.
2: Meine Güte, es geht ja flotter als
1: ja, die flotte Emma, war ein bisschen schnell dran heute, ne?
0: Das ist kein Problem. Und zwar, wir klären das einfach weiter mit ziemlich guter Musik, die wir hier im Gepäck haben.
2: Ziemlich gute Musik.
0: Ziemlich gute Musik.
2: Wir gehen jetzt über zu der ziemlich guten Musik. Und zwar zu Chien Gris. Chien Gris, ein MC aus Saint-Denis. Geht das schon als Rap durch? Naja, egal. Chien Gris heißt übersetzt grauer Hund. Und bezeichnet einen Spürhund. Ich habe mich ein bisschen informiert. Diese Züchtung ist allerdings schon ausgestorben, ausgelöscht. Egal. Ist auch jetzt nur so ein kleiner Side-Fact. Aber ein Gespür für Beats hat der Kollege, der Chien Gris, auf jeden Fall. Das ist nämlich der Zusammenhang, meiner Meinung nach. Was hat er denn für Beats?
0: Ja, auf jeden Fall Beats und Produktion von Funkrhyme. Sozusagen gebaut auf der SP 1200.
2: Nee.
0: Und mit auch live eingespielten Rhodes und Percussions und Flöten.
2: Ist doch geil.
0: Ist doch geil, ja. Wir hören jetzt auch mal gleich rein in das Album Family Business. Ist auch das Debüt und es kam Ende 2025 kam auch erst die erste EP.
2: Also er ist ganz frisch reingesprungen quasi ins Business, obwohl er bestimmt schon viele Freestyle-Battles gemacht hat vorher. Das wissen wir alles nicht, habe ich nicht rausfinden können im weltweiten Internet. Aber jetzt 10 Tracks auf der Debütplatte. Es wird jazzig, es wird soulig, es wird auch mal ein bisschen düsterer, ein bisschen experimenteller. Viele schöne Sachen dabei. 2 Tracks konnten wir nur auswählen. Wir hören Die Schule des Lebens, L'École de la Vie. Und davor
0: hören wir R.O.T.Y.
2: Wahrscheinlich Rapper of the Year, würde ich jetzt mal vermuten, soll das heißen. Hören wir es uns mal an, ob es verdient hat, den Titel.
0: Wir hören jetzt auch mal rein.
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1: Yeah, schöner französischer Rap.
2: So ist es. Chien Gris heißt der gute Family Business. Die Platte, Debütplatte sogar, rausgekommen am 12. Juni bereits. Und das ist eine der Platten, von denen auf jeden Fall nicht viele produziert wurden und auch nicht mehr viele übrig sind. Deswegen schaut da gerne mal nach auf Bandcamp. Da sind noch 20 Stück, glaube ich. Hab vorhin erst geguckt, deswegen etwa. Weiß ich so etwa. Aber vielleicht war es auch die andere Neuheit, die ich rausgesucht habe. Vielleicht sind hier sogar nur noch 4. Schaut schnell nach. Aber erstmal baden gehen.
1: Ihr kennt ja die Homepage, wo ihr auch nochmal nachschauen könnt, wenn ihr nochmal wissen wollt, wie es geschrieben wird und sowas, ja. Wisst ihr ja, ja. Haben wir ja schon vorgetrellert.
2: Ja.
1: Trellern ist auch wunderbar, weil Boombox hat es ja schon bewiesen, dass er das kann. Nicht nur trellern, sondern auch moderieren. Und wir fordern ihn auf zu einer zweiten Runde. Nämlich, wir haben auch noch einen guten Random Rap Reboot am Start. Darf nicht fehlen.
3: Allerdings. Und dann könnte man ja bald meinen, dass es so geplant war. War es nicht, aber es passt wunderbar. Denn es kommt auch aus französischen Landen, was ich heute random mitgebracht habe. Weil es mich letztens mal wieder gecatcht hat. Also heißt, wer auf Bandcamp nicht mehr fündig wird, dann geht mal ein paar Jahrzehnte zurück. Sucht auf Discogs, vielleicht habt ihr ja noch Glück. Mitgebracht habe ich Soon EMC von der 501 Posse Nord Paris mit MC Solar. Damals in der Konecke halt. Hat auch ein richtig, richtig feines Soloalbum rausgebracht, was ihn da platziert hat. Und zu der Zeit, französischer Rap war einfach dem Deutschen schon ein Stück weit voraus. Ich verstehe bis heute nicht furchtbar viel von dem, was die sagen, aber die Musik kommt trotzdem immer an. Also im Kern ist das Thema immer das Gleiche. Manchmal musst du Löwe sein, damit du zu den richtigen Zeiten auch scharf sein kannst, was du eigentlich sein willst. Das versuchen sie anhand von praktischen Beispielen zu veranschaulichen. Wer Französisch in der Schule hatte, wird ein bisschen mehr verstehen. Wer ein Herz hat, lasst es euch irgendwie aufgehen, weil das Ding ist, glaube ich, gut. Und in dem Fall hier Sur le Boulevard de Rhythm Funky. Da gibt es weiter nichts zu sagen. Also Sonny MC, Sur le Boulevard de Rhythm Funky. Der Rest spricht durch die Musik. Genießt es. Ich hab's genossen.
2: Oh yeah.
3: Ihr auch. I betcha.

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0: Yo.
1: Yo.
0: Hat's der Boombox wieder real gekeept oder was? Mit seinem Funk-Schinken hätte ich fast gesagt, Random Rap Reboot ist es gewesen. Suni MC sur le Boulevard du Rhythm Funky war das der diesigen Sendung 219 und wir nähern uns der, naja, man muss eigentlich sagen, vorletzten Neuankündigung, Plattenneuvorstellung. Denn wir haben ja noch ein kleines bisschen was von DJ Birch in der Hinterhand. Jetzt haben wir aber erstmal Moreno Acido und Diogo mit einer neuen Platte. Eine Art Debüt könnte man sagen. Junqueira. Junqueira. Junqueira.
1: Irgendwas
0: mit J.
1: Am 11. Juni kam es hier raus.
0: Ja, ist schon.
1: Auf dem wunderbaren Label?
0: Discos Extendis. Discos, ja, die erweiterten Scheiben, whatever. Auf jeden Fall sind Moreno Acido und Diogo zwei Producer aus dem Underground, so EDM-Bereich aus Lissabon.
1: Jo, und es ist auch die erste Kollabo der beiden und auch sozusagen damit auch ihr erstes gemeinsames Release. Es ist eine EP und die EP kommt mit guten, satten 4 Tracks
0: Classic,
1: um die Ecke.
0: Classic, Classic. Ja, viele Infos. Ich habe das Ganze rausgesucht. Heute noch fix, aber auch wenn ich ganz doll jeden Pixel untersucht habe, ich konnte kein weiteren Infos zu diesen absolut Deep Underground Künstlern finden. Auf jeden Fall trackmäßig, soundmäßig eine Hommage an alte UK Garage und Rave und so ein bisschen so Chill-Out Sounds, bisschen Two-Steppig. Naja, auf jeden Fall werdet ihr selber gleich hören, was ich meine. Ich habe mich direkt erinnert gefühlt an meine Studienzeit, so vor 20 Jahren ungefähr. Und das war so Zeug, ja, das sind so die Akkorde, die ich mir auch gerne reingezogen habe. Kay, ich glaube, du wirst auch sehr gut relaten können gleich damit.
1: Ich denke, ich habe schon mal reingehört und mein Gedanke war, aufgepasst, lieber DJ Birch, ich denke, das wäre Musik, die auch dir gefallen könnte. Aber da werden wir gleich das Feedback kriegen. Hören wir einfach mal rein. Wir hören WTF und
0: davor. Was heißt
1: davor,
0: das eigentlich?
1: What's the Funk?
0: World Trade Foundation.
1: Oder so. What's the Funk,
0: Und als erstes hören wir Turbo Love. Gib
1: Gas. Wir geben Gas. Viel Spaß.

0: Yeah, schöne Musik von Moreno Acido und Yoko mit dem Titel
1: Junqueira, du reitest mich hier in den Kot hinein. Frisch in den Kot hineingeritten. Ich weiß nicht ganz genau, wie es ausgesprochen wird. Deswegen sage ich das. Junqueira, J-U-N-K-E-I-R-A. Das ist unser Buchstabierservice für euch. Liebes Auditorium da draußen. Discos Extendes ist das Label. Und am 11. Juni ist die Scheibe rausgekommen. Vier schöne Tracks. UK Garage Rave, Chill, Hommage. Ja, zieht's euch gerne rein. Wir ziehen uns jetzt was anderes rein. Achso, bevor euch das reinzieht, zieht euch diese Sendung weiter rein. Es geht noch ein Weilchen.
0: Es geht noch ein Weilchen. Die zweite Stunde wird bald anbrechen. Und in dem Sinne, um da schön reinzuleiten, haben wir uns einfach mal DJ Birch, die sozusagen die Fader bald übernehmen wird, ans Mikrofon geholt. Seid gegrüßt. Herzlich willkommen hier bei Diesel de Funk.
2: Grüße aus der Sauna.
0: Auf jeden Fall. Wir kochen hier im Studio 3. Und DJ Birch hat das Vergnügen, jetzt gleich noch 60 Minuten hier weiter zu köcheln. Sie hat Summer-Mix im Gepäck. Wir freuen uns auf jeden Fall mega. Worauf können wir uns vom Sound her freuen eigentlich?
2: Also es wird sommerlich, das habe ich ja schon angekündigt. Und so Richtung UK House, Pew Jungle sage ich immer gern. Auch verschiedenste Bassästhetiken und auch so ein paar alte Sommerhits habe ich rausgekramt.
1: Alte Sommerhits, okay, ein bisschen Angst fast schon. Müssen wir uns fürchten oder ist...
2: Na, bei einem war ich nicht so sicher, weil der ist einfach überhört, aber der... Ich dachte, den kann man mal wieder droppen, deswegen
3: Coco
2: wird
3: Jumbo.
2: Das passieren.
3: Ich will es nicht spoilern, Coco Jumbo.
2: Nee.
1: Nee, doch nicht.
0: Wir lassen uns überraschen. Wir lassen uns überraschen und überraschen lassen. Tun sich auch regelmäßig die Gäste, die sozusagen das Bronson besuchen, oder? Da bist du ja, würde ich sagen, regelmäßig, könnte man schon sagen, Resident DJ, oder?
2: Ja, genau. Wir sind so eine süße Resident-Gruppe im Bronzy und wir sind die Club-Cuties.
0: Ich würde die behaupten, Clara Klavitter gehört wahrscheinlich auch dazu, oder?
2: Ja.
0: Ja.
2: Und viele mehr.
0: Und viele mehr.
2: Heute lege ich mit Wuri auf zum ersten Mal und dann auch nochmal beim Peisnitz House Festival.
1: Ja. Yeah.
2: Ich freue mich.
1: Das wird auch eine schöne Sause. Peisnitz House Festival. Aber heute Abend, wenn ihr nach dieser Sendung etwas vorhabt und tatsächlich nicht noch den Schallwurm hören wollt, ihr Schweinchen, dann ab ins Bronzen.
2: Ja!
1: Auf dürft jeden aber auch Fall. Vorher schon tanzen, ne? Und wir haben aber noch so ein paar Sachen. Du legst nicht nur auf, sondern du produzierst auch.

0: Mit Beats von Friends viel oder guck halt auch so online nach Beats. Aber ja, ist schon geplant, auch wieder selber Beats zu machen. Aber die ich bisher hatte, waren so ganz okay. Und ich finde so im Internet, da in diesem World Wide Web, da trifft man so oft ganz schön Banger-Beats. Und da habe ich auch schon mit süßen Leuten ganz international so connected. Ja, gibt noch
1: Na.
0: nicht so viel, aber ein bisschen.
1: Geil.
2: Kann man dann sagen, es wird in Bälde dieses Jahr oder nächstes Jahr mal ein Release erscheinen? Oder wie sind da so die Karten?
0: Was genau meinst du mit Release? Also auf einer Plattform, auf Vinyl oder?
2: Ja, je nachdem, auf einer Plattform eine EP oder eine Single oder keine Ahnung, auch Vinyl, gibt es da irgendwelche Vorstellungen, Ideen? Ist irgendwas in der Pipeline, wovon wir eventuell wissen könnten, dürften?
0: Also Vinyl ist schon ein bisschen mein Long-Term-Traum. Und ich habe so, ich glaube, vier Tracks auf SoundCloud und zwei auf Spotify. Also ein bisschen was ist schon released sozusagen.
1: Und den wir jetzt gleich hören werden, ist das der fresheste, der neueste quasi? Oder ist es einfach dein Lieblingsteil? Speisesaal heißt er, darf ich vielleicht schon mal spoilern.
0: Speisesaal. Der ist ganz süß ein bisschen
1: Ganz
0: und
1: fresh
0: lustig.
1: und
0: Alle sagen immer
1: süß.
0: lustig.
1: Lustig. Da, eine persönliche Frage noch dazu, weil du ja deinen Manager jetzt hier dabei hast,
0: Oh
1: der
0: ja!
1: eventuell auch dein
0: Der
1: Freund
0: findet es
1: sein
0: auch
1: könnte.
0: lustig.
1: Bist du der Speisesaal-Quatsch?
3: Ich bin nicht der
1: Ah!
0: Das geht ja aber in
3: Enttäuschend.
0: Richtungen, mein Jott.
1: Deep,
0: Also, ich
1: deep
0: will noch
1: down.
0: mal kurz sagen, hier neben mir steht Lenny Lennart, aka ein sweeter Friend, aka mein Social Media Manager, aka Katzenliebhaber und aka
1: Sehr gut,
0: heute
1: sehr
0: einer
1: gut.
0: meiner Buddies am See, am Geiseltalsee. Hallo Lenny.
3: Hallo an alle.
2: Hallöchen,
1: Hallo.
2: herzlich willkommen. Und ich glaube, der Lenny hat genauso Bock wie wir jetzt auf den Song Speisesaal. Hören wir uns einfach diesen guten Song an. Du machst dich einfach ready an den guten CDJs. Nämlich nach dem Song würdest du dann auch gleich die Fader übernehmen und die zweite Stunde noch fröhlich mit deinem Summertime-Mixset gestalten. Wir freuen uns.
1: Und wir gucken mal, dass wir die Klimaanlage hier eingeschaltet kriegen.
0: Ja!
2: Wäre auf jeden Fall gut.
0: 40 Grad.
2: Wir kochen hier drinnen. Und wir kochen weiter jetzt mit dem Sound von
1: DJ Birch. Und danach hört ihr DJ Birch.
2: Viel Spaß!

0: Ja, dümmes Jürte Fahrenkirche am liebsten. Da schalte ich immer ein. Die Dö Monsieur de Funk von der Sendung Dö Sir de Funk auf Radio Korax 95.9. Die höre ich am liebsten. Am allerliebsten. Am allerliebsten. Am aller.
1: Das ist eine Musik, wie man sie in deiner Heimat macht, nicht?
2: Ja, ich erinnere mich, dass wir als Kinder oft danach getanzt haben.

0: Yeah, schönes Mixset.
1: Freie Sicht.
0: Dieter Birch am Start hier bei Düsseldorf the Funk Nummer 219. Yes, yes, ja. Yeah. Sehr nice Set. Macht dolle Spaß.
1: Wir haben leider schon freie Sicht auf das Ende der Show hier. Noch 8 Minuten to go und eine Viertel. Wir wollen Gelegenheit nutzen, um uns zu verabschieden von euch, liebes Auditorium, und euch gleichzeitig zu sagen, lasst die Fingerchen mal noch weg vom On-Off-Schalter, denn natürlich geht es ja bei Radio Korax auch noch weiter. Ja, ihr könnt gerne dranbleiben.
0: Wir haben nämlich dann den Schallwurm am Start. In dem Sinne, liebe Grüße raus an Frankie, an Dirky und an Jules. Ist jetzt ein Trio geworden. Wir freuen uns, eure Energie sozusagen jemanden zu finden. Das hat gepasst. ja. Schön, dass ihr dran geblieben seid. Und herzlich willkommen, Jules. Und sie machen bis 2 Uhr, von 22 bis 2. Und es gibt den guten Freidreher, DJ Buzz Energy, D-Tronic.
1: Groove with Groove, alles altbekannte Häschen. QA Medialis. Also, ihr könnt euch wie zu Hause fühlen, fast schon wie in einer Art Homezone. Ich weiß gar nicht, wie ich auf diesen Begriff jetzt
0: wie kommen wir denn darauf? Hast du eine Ahnung, meine liebe Emanuel?
2: Petetre?
0: Ach so.
1: Ja, was bleibt uns noch zu sagen? Die 220. Show, fast schon eine Jubiläumsnummer, kommt am 25. Juli. Da müssen wir mal gucken, wie wir das machen, denn da bin ich nicht da, K-Funk. Kann ich hier schon mal live spoilern? Ich bin im Urlaub.
0: Oh, da müssen wir mal schauen. Ich kann schon mal sagen, dass wir jemanden vom Hearts Fine Records als DJ zu Gast haben. Und ist das der Chris Bird, der ist aus Dessau, wird er anreisen und ein schönes Live-Set bringen. Du verpasst was, mein lieber Gag.
1: Ich verpasse den Vogel.
0: Was hältst du davon, Emanuel?
2: Je ne comprends.
0: Ah ja, da sind wir wieder bei der Bordcomputerina. Kannst du nicht nachvollziehen.
1: Ich habe hier noch was. Das wollte ich schon Ewigkeiten in der Sendung mal unterbringen. Wir sind ja hier nun bei Radio Korax. Seit 2008 gibt es unsere Sendung zumindest. Wir beide, Kay und Gag, sind schon viel länger hier. Und wir lieben diese Möglichkeit einfach, dass wir hier Radio machen können. Komplett for free. Jeden Monat haben wir hier 2 Stunden Radio-Show.
0: Auf jeden.
1: Und können uns DJs einladen, worauf wir Bock haben. Heute ist eben DJ Birch da. Und dieser Radiosender, der finanziert sich nicht von selbst. Natürlich, ihr wisst schon, worauf das Ganze hinausläuft. 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Also helft gerne ein bisschen mit. Soweit.
0: Sehr schön gesagt.
2: Parfait.
0: Sehr schön gesagt, mein lieber Gag.
2: Parfait.
0: Parfait. Perfekt. Also, ihr wisst Bescheid. Supportet Radio Korax. Supportet in dem Sinne auch ein bisschen Düsseldorf the Funk. Und das nächste Mal, 25. Juli, ist dann 220 am Start. Gleich, wie gesagt, Schallwurm von 22 bis 2 Uhr. Und wir freuen uns, dass wir heute so einen schönen gemeinsamen Radioabend hatten. Kommt noch schön durchs Wochenende und durch den Abend und bis zum 25. Juli.
1: Grüße raus an die MoMA und die Berggang. Liebe Grüße an euch überhaupt da draußen an den Empfangsgeräten.
0: An euch alle. Und wir wünschen euch jetzt noch die letzten Minuten viel Spaß mit dem DJ-Set von DJ Birch. Yes, yes.

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4: Hallo liebe Leute, wir sind in Halle Saale. Wir machen heute Radio. Wir sind in Jugendtreff und Kindertreff. Und für was? Für die Leute, die nicht wissen, was das ist, wo die Kinder jeden Tag hingehen können und spielen können. Wir machen jetzt Lieblingslieder von Kindern und wir sind hier alleine.
5: Hallo, ich heiße Suat.
6: Hallo, ich bin Lucy.
7: Hallo, ich bin Arthur.
8: Hallo, ich bin Oskar.
9: Hallo, ich bin Jolene.
4: Jetzt kommt das erste Lied und das Lied ist Beifahrer von Aliva.

0: Ich finde persönlich, das sieht auch sehr toll, weil man kann es meistens zu jeder Zeit hören, wenn man fröhlich ist, aber auch mal traurig ist. Und das ist halt einfach ein Lied, was man immer hören kann.
1: Warum findest du das Lied toll?
2: Weil das Erinnerung hat.
1: Wann hast du es denn mal zum ersten Mal gehört?
2: Beim Chor.
1: Und was ist das, der Chor?
3: Also ein Chor ist, wo man singen kann. Es ist freiwillig und man macht halt meistens so Auftritte auf einer Bühne, meistens in so einer Kirche oder so.
1: Wie heißt denn der Song, den du mitgebracht hast?
2: Ich wollte nie erwachsen sein.

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0: Hallo Lucy, welches Lied hast du mitgebracht?
1: Erstmal hallo, ich habe den Song Ich bin stark von Senta mitgebracht.
0: Und woher kennst du den Song?
1: Also den habe ich das erste Mal mit meiner Klasse und meiner Lehrerin gehört, weil wir darüber ein Musikvideo gemacht haben.
0: Was gefällt dir an dem Lied?
1: Also mir gefällt an dem Lied, dass es darüber geht, dass man immer stark bleiben soll. Und auch wenn man mal in der Schule gemobbt wird oder sowas, soll man immer stark bleiben und sich immer dagegen wehren. Der Song Ich bin stark erzählt von der Schule in den Pausen und so weiter. Der Song wird gesungen von der Sängerin Senta. Den Song habe ich das erste Mal gehört, wo meine Lehrerin und meine Klasse den Song abgespielt haben. Genau deswegen liebe ich diesen Song.

0: Arthur, woher kennst du dieses Lied?
1: Also ich habe auf mein Fernsehen auf YouTube geguckt und dann habe ich dieses Lied gesehen, dann habe ich das mir angehört und seitdem finde ich das cool.
0: Was findest du an dieser Musik gut?
1: Halt, dass die Mama gesagt hat, dass die Kinder alles werden können, was sie wollen.
0: Wie heißt dieses Lied?
1: Das Lied heißt, meine Mama hat gesagt.
0: Okay, dann kannst du loslegen.

0: gesagt. Meine Mama hat gesagt. Hallo?
1: Hallo.
0: Oskar, warum hast du dir das Lied überhaupt angehört? Woher kennst du das?
1: Von meiner Schwester, die hat das öfters immer gehört und irgendwann später habe ich angefangen, das auch öfters zu hören.
0: Wie heißt das Lied?
1: Kalte Haut.
0: Warum gefällt es dir?
1: Das erinnert mich an traurige Tage, zum Beispiel an diese Tage, wo meine Katzen und so gestorben sind. Und das gefällt mir aber auch ein bisschen.
0: Bin fertig mit den Fragen. Kannst singen?
1: Ich singe nicht.

0: Hallo, ich bin Oskar und ich muss jetzt leider los. Tschüssi.
1: Hallo, ich singe das Lied von Oliver, Deine Schuld, und ja.
2: Sie ist nicht alleine mit dem Lied, ich singe mit, also zu zweit.

0: Wer heute nicht leid.
1: Das war unsere Sendung von unseren Lieblingsliedern. Ich würde jetzt die Nachricht an eine andere Person weitergeben.
2: Leider ist das Radio schon vorbei. Ich hoffe, es hat euch viel Spaß gemacht. Danke für die Geduld und das Zuhören.
3: Und wir Kinder wollen noch Tschüss sagen.
2: Tschüss.
4: Tschüss.
5: Also ich finde das alles gut. Und ciao.
2: Tschüss.
1: Ich werde mich auch nochmal bedanken, dass ihr alle zugehört habt. Tschüss.
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9: Ja, aber was ist Aufgaben?
10: Nee, ich bin zu faul.
9: Und jetzt?
11: Wie kannst du dich immer unter deine Finger?
12: Was ist denn jetzt los?
13: Achtung, Achtung! Hier kommen die jüngsten Fragen ins Studio.
14: Wir haben einen neuen Jingle. Fertig.
15: Wir haben einen neuen Jingle.
14: Ja.
15: Ja.
16: Ich finde den sehr gut.
15: Ich auch.
14: Ich habe keine Ahnung, was ich erzählen soll.
15: Ich auch.
14: Also, ich fand, es waren ganz viele Ideen von anderen Leuten.
15: Am meisten waren ja deine.
14: Hat jemand noch eine Idee? Jana hat eine Idee.
15: Vanya hat eine Idee.
14: Julia hat eine Idee.
16: Bella hat eine Idee.
17: Julia hat eine Idee.
16: Vanya hat eine Idee.
15: Ich habe eine Idee.
14: Du hast eine Idee.
16: Was du war hast eure, eine Idee.
15: Was war eure Lieblingsstelle?
16: Ich fand das mit dem, wo dann plötzlich die Musik so angefangen hat, das fand ich cool.
17: Ich auch.
14: Ich fand cool, wo alle einfach so rumgeplappert haben.
16: Ja.
15: Das hat Spaß gemacht.
14: Vor allem, dass ich bin zu faul.
16: Ja.

0: Ich bin Vanja, ich gebe weiter an Dieter.
1: Ich bin Jonna, ich gebe weiter an Dieter.
2: Ich bin Bella, ich gebe weiter an Dieter.
3: Ich bin Julia und es ist doof, wenn man mich Dieter nennt.
0: Wir sind die jüngsten Namen im Studio.
3: Die jüngsten Staben.
0: Im Rudio.
1: Im Rudio.
0: Die jüngsten Staben.
4: Und was können die Leute heute hören?
0: Musik.
3: Ja.
1: Habe ich vergessen. Und das heißt?
0: Etwas über Geld.
1: Etwas über Geld.
0: Und etwas über Bonbons.
1: Ja.
2: Und über Déjà-vus.
3: Ja.
0: Déjà-vus, ja.
3: Ja.
1: Und Musik.
3: Und Musik.
0: Und ein Tschüss.
1: Tschüss.
0: Und noch ein Jingle. Der nächste Beitrag ist
1: der
0: über
1: Geld.
5: Wie viel verdienst du am Tag?
6: Also, ich habe mal so nachgerechnet im Kopf und ich verdiene ungefähr 80 Euro am Tag netto. Das heißt, so viel kommt bei mir an. Und wenn man Geld verdient, dann muss man immer schon ein bisschen was abgeben. Zum Beispiel an Steuern, vielleicht hast du das schon mal gehört. Und für, wenn man krank ist, für die Krankenkasse. Und deswegen geht da schon ganz schön viel weg. Aber ich verdiene ungefähr 80 Euro am Tag, das ich dann ausgeben kann für Essen zum Beispiel.
7: Naja, das ist ganz unterschiedlich. Kommt drauf an, ob ich arbeiten gehe. Aber so ganz pauschal, so jetzt so im Allgemeinen gesprochen, lässt sich das jetzt gar nicht so genau in Zahlen ausdrücken. Aber ich sag mal so, könnte immer ein bisschen mehr sein, wa?
8: Das kann ich gerade nicht runterrechnen, aber im Monat sind es, glaube ich, so 1,3.
5: Die anderen haben gesagt 80 Euro.
8: Die anderen hier bei Korax?
5: Ja.
8: Ja, dann wird das so stimmen, weil wir kriegen alle das ungefähr dasselbe Geld.
5: Guten Tag.
9: Guten Tag.
5: Ich habe ein paar Fragen und zwar, wie viel verdienst du am Tag?
9: Ich habe keine Ahnung.
5: Okay.
10: Also hiermit verdiene ich gar nichts. Ich mache das ehrenamtlich.
11: 10 Euro vermutlich, weil ich bekomme für meinen Freiwilligendienst 300 Euro Taschengeld. Das ist jetzt mein, was ich im Kopf gerechnet habe.
5: Krass, Taschengeld, aha.
9: Genau wie Sie, 10 Euro, weil, ja, das ist mein Taschengeld.
12: So knapp 50 Euro verdiene ich am Tag.
13: Ich kann das so schnell gar nicht ausrechnen, aber ich weiß, dass es viel zu wenig ist.
5: Wer denkst du verdient auf der ganzen Welt am meisten Geld?
7: Ich nicht.
6: Also am meisten verdienen, glaube ich, so Managerinnen und Manager. Die können schon so, also manche verdienen auch ein paar tausend Euro am Tag, die am allermeisten verdienen.
7: Ist ja immer so das Ding, dass viele Erwachsene davor zurückschrecken, über Geld zu sprechen. Ich weiß gar nicht so genau, woher das kommt. Vielleicht, weil es ihnen unangenehm ist, wenn sie nicht so viel verdienen wie andere. Und die am meisten verdienen, ja, das sind wahrscheinlich irgendwelche Manager oder sowas oder irgendwie so Chefs oder...
5: Die anderen haben das auch immer gesagt.
7: Die anderen haben auch von Chefs gesprochen? Ja.
5: Von Managern.
7: Von Managern, ach Manager. Ja, die Manager, die machen sich die Taschen voll.
13: Ich glaube, am meisten verdienen immer noch Menschen, die mit Wirtschaft zu tun haben, also die so große Firmen und Betriebe leiten. Manager und Direktorinnen.
5: Alle sagen Manager.
14: Ich weiß auch oft gar nicht, was diese Leute, die so viel Geld verdienen, dann eigentlich wirklich für ihr Geld machen.
8: Ein Job, der mir gerade spontan einfällt, für Leute, die sehr wenig machen und sehr viel verdienen, wäre zum Beispiel so ein Notar. Also du schreibst dann, unterschreibst irgendwas und kriegst dann sehr viel Geld dafür.
5: Alle anderen, die ich gefragt habe, haben gesagt Manager.
8: Ja, das ist auch ein Job, wo Leute viel Geld verdienen, das ist richtig.
10: Wahrscheinlich Menschen, die gar nicht so viel am Tag arbeiten, aber durch ihr Status oder durch Vorfahren oder durch Ideen, die aber auf Ausbeutung fußen, ganz viel Geld verdienen.
11: Elon Musk.
5: Wer ist das?
9: Auf der ganzen Welt.
5: Genau.
9: Weiß nicht, was denkst du?
5: Wir fragen hier dich und nicht mich. Findest du deine Arbeit besonders gut? Warum?
9: Ja, ich liebe meine Arbeit.
15: Ich mache meine Arbeit gerne, weil ich gerne mit Kindern arbeite.
13: Ich finde meine Arbeit richtig schön. Das macht mir echt viel Spaß, hier bei Radio Korax zu arbeiten.
5: Und was findest du daran schön?
13: Dass ich mit vielen unterschiedlichen Menschen zusammenarbeiten kann. Kleine wie große Menschen. Ja, das ist die Hauptsache. Viele unterschiedliche Menschen.
8: Ich bin mit vielen interessanten Menschen in Kontakt. Ich habe sinnvolle Arbeitszeiten, habe das Gefühl, hier was Sinnvolles tun zu können und einen guten Zweck zu verfolgen.
10: Ja, gefällt mir sehr hier.
5: Warum?
10: Weil ich meine Interessen hier mit einer produktiven Arbeit, wo ich mich sehr selbstwirksam fühle, verbinden kann. Und die Arbeitsatmosphäre ist auch sehr toll, weil hier eben die Menschen da sind, weil sie hier sein wollen und tolle Projekte haben und nicht, weil sie nur Geld verdienen wollen.
9: Weil ich habe viele Freiheit, ich kann machen viele Sachen, die ich mag. Ich kann mit tollen Menschen reden. Weil ich Mikrofon habe, ich kann zu Menschen kommen und Fragen stellen. Ja, und dann Menschen hier auch sind sehr nett und sehr lieb und sie helfen, unterstützen viel. Und ich kann auch meine Deutschsprache verbessern, weil ich komme nicht aus Deutschland, sondern aus der Ukraine.
12: Ich finde meine Arbeit sehr schön. Ich komme jeden Tag mit neuen Menschen in Begegnung und kann das machen, was mir am meisten Spaß macht.
11: Dass ich mich mit ganz vielen Themen beschäftigen kann und die auch selber aussuchen kann und mich mit ganz vielen verschiedenen beschäftigen kann, aber auch tief manchmal in Themen einsteigen kann.
6: Also gestern, da war ich im Planetarium in Halle und da haben wir so einen kurzen Film angeguckt und wurden da durchs Planetarium geführt, weil nämlich wir eine Reportage gemacht haben mit einer Schul-AG. Oder die Schul-AG hat die gemacht, ich habe nur zugeguckt und das war richtig cool. Und dann waren wir noch auf dem Dach und dann dachte ich, oh, ich habe einen schönen Job. Und heute, ob du es glauben kannst oder nicht, hat mir sogar jemand vorgelesen auf meiner Arbeit.
3: Und das war ich!
6: Ja, das stimmt.
3: Als nächstes kommt ein Lied und das heißt Radio Nacht.

0: Mitternacht.
1: Boom. Boom. Boom. Boom. Es geht um Chili.
2: Bonbons. Die ich gekauft habe.
1: Die sie gekauft hat.
2: Ja.
1: Ich habe schon eine Frage.
2: Okay.
1: Waren die sehr scharf?
2: Ja. Sehr, sehr, sehr scharf. Die haben richtig nach Chili geschmeckt.
3: Ich habe auch noch eine Frage.
1: Ja? Jona, bitte.
3: Konnte man es auch, also habt ihr es auch hingekriegt, die ganze Zeit im Mund zu haben?
2: Ja. Also krass. Ich habe das hingekriegt. Wella hat sofort ausgespuckt.
1: Aua. Wie scharf war es für dich?
3: Richtig scharf.
1: Das kann ich mir vorstellen.
2: Für mich war es eher nicht so scharf, aber auch schon sehr scharf. Weil wenn man es halt kaut, dann ist es nicht so scharf.
1: Hast du es gekaut?
3: Mhm. Und das ist auch besser, wenn man immer dazu ein Glas Milch hat. Wasser verteilt ja das Scharfe dann noch immer mehr im Mund.
1: Was habt ihr mit den Chili-Bonbons gemacht?
4: Ja, was?
1: Was?
3: Also, wir haben die halt verteilt.
2: Und ja, immer wenn wir jemanden gefragt haben, haben wir auch einen Chili-Bonbon verteilt. Und jetzt kommt der Beitrag über Chili-Bonbons.
1: Cool.
5: Und magst du scharf?
6: Scharf oder scharf?
5: Scharf.
6: Ich mag Schafe. Ich bin auf dem Dorf aufgewachsen.
7: Aber das wolltest du nicht fragen. Du wolltest scharf fragen.
5: Ja, scharf.
6: Das kommt auf das Schaf an.
5: Dann lieber nicht. Magst du Schaf?
8: Ich liebe Schaf. Ist das eine der Bonbonsorten, von denen du geträumt hast?
5: Ja.
8: Ah. Noch alles gar nicht scharf?
5: Das schmeckt.
8: Das kommt langsam. Oh, das ist aber gut. Das ist lecker.
5: Richtig scharf, aber...
8: Ja, aber ich mag ihn richtig scharf.
5: Mhm.
8: Sehr lecker. Mhm. Ja. Erdbeer-Chili, wow. Das muss man mal merken.
5: Ich sagte, wo es das gibt.
8: Wo denn?
5: Da, wenn man hier zu Radio Korax kommt, da ist so ein kleiner Stand. Da stehen so ganz viele Bonbonsorten davor. Und da gibt es auch Erdbeer-Chili.
8: Mhm. Richtig lecker.
5: Da gibt es auch so Pommes frites, aber da ist da so daneben ein Stand. Da, wo auch so eine Bockwurst auf diesem Stand ist.
8: Und welches ist deine Lieblingssorte?
5: Quark-Erdbeer.
8: Quark-Erdbeer, okay.
5: Weil das schmeckt nach Erdbeer, Quark.
8: Kuchen, oder?
5: Nach Erdbeer. Und Marshmallow-Eis.
2: Plop.
1: Plop.
2: Blalap.
1: Blalalalalalalalalalalalalalalalalalalalalalalalalalalalalalalalalalalalalalalalalalalalalalalalalalalalalalalalalalalalalalalalalalalalalalalalalalalalalalalalalalalalalalalalalalalalalalalalalalalalalalalalalalalalalalalalalalalalalalalalalalalalalalalalalalalalalalalalalalalalalalalalalalalalalalalalalalalalalalalalalalalalalalalalalalalalalalalalalalalalalalalalalalalalalalalalalalalalalalalal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
2: dicke Dachdecker.
1: Deckt das Dach.
0: Der dicke Dachdecker deckt das Dach, nicht mein Dach, nein, das Nachbardach. Davon wurde ich heute früh schon um 8 Uhr wach. Ich hätte nie gedacht, wie viel Krach das macht. Ich frage mich, was ihr mit diesem Krach bezweckt. Der dicke Dachdecker, der das Dach da deckt. Und warum er das Dach nicht etwas sachter deckt und ob sich das heute noch über den ganzen Tag erstreckt. Ich sage es konkret, dieser Dachdecker geht mir sowas von fett auf den Wecker mit seinem elektrischen Dachziegelschneidegerät. Von Black und Decker, mit dem arbeitet er leider von früh bis spät. Ich gehe da gleich rüber und mecker, bevor das hier ewig so weitergeht. Und zieh den Stecker, doch auch am nächsten Tag. Ach du Schreck, wird ab 8 wieder keck. Das Dach gedeckt, ich werde unsanft aus der Nacht gedeckt von des dicken Dachdeckers Krachkramdeck. Doch während ich da so vom Achterdeck beobachte, wie er das Dach da deckt, fällt mir auf, oh, er macht das korrekt. Das Dach wird immer mehr zu einem Prachtobjekt. Respekt. Ich luge hinüber und bewundere die Dachdeck-Taktik. Ey, der Typ könnte glatt ein Buch schreiben über Dachdeck-Didaktik. Ich befinde mich seitdem mit dem dicken Dachdecker in perfekter trauter Eintracht. Digga, und wünsch mir direkt sofort im Effekt, er deckt demnächst auch mein Dach.
1: Déjà-vu.
2: Déjà-vu.
1: Déjà-vu. Der nächste Beitrag geht über
2: Déjà-vu.
1: Yeah. Was ist ein Déjà-vu überhaupt?
2: Also, wenn man was träumt und dann passiert es in Wirklichkeit.
1: Cool.
2: Und das ist mir mit den Bonbons passiert. Ich habe von den beiden Bonbonsorten geträumt und dann habe ich die gegessen. Also habe ich sie auch gekriegt.
1: Okay.
2: Jetzt kommt der Beitrag über
5: Déjà-vu.
2: Déjà-vu.
5: Déjà-vu.
3: Hattest du schon mal ein Déjà-vu?
6: Oh ja, ich hatte schon Déjà-vu. Sowohl im persönlichen Leben, auf Arbeit, beim Unterwegssein, also und das letzte vorhin gerade erst, als ihr hier mit dem Mikrofon unterwegs wart, um Gesprächspartner zu finden. Also das ist dann auch ein Déjà-vu, weil ich arbeite ja auch mit Kindern, Jugendlichen, zum Beispiel von der Saale-Schule. Und dann machen wir, wie es einmal im Jahr, immer auch so eine Radiosendung. Jetzt im Juni immer zu den Projekttagen. Und da habe ich sowohl schon den Kindern Fragen gestellt, als noch viel mehr die Kinder mir Fragen gestellt. Also in den letzten 6 Jahren, im Juni gerade, mit Kindern sich zu unterhalten, ist jedes Mal ein Déjà-vu.
3: Wie findest du das?
6: Was finde ich? Dass ich von euch befragt werde?
3: Nee, das Déjà-vu.
6: Dass ich hier arbeiten darf? Ich weiß jetzt gerade nicht, was du meinst, mit was ich wie finde.
3: Das Déjà-vu.
6: Ach so, ein Déjà-vu. Ja, es ist erstmal irritierend im ersten Moment. Dann rattert es da im Gehirn. Was war denn da? Und man erinnert sich zum Beispiel ans letzte Mal. Oder es gibt auch Déjà-vus, wo man Angst kriegt, weil da vielleicht auch ein unangenehmes Erlebnis schon mal war. Also Déjà-vu, das kann schon einen ganz schön durcheinander bringen. Aber im Moment ist es ein schönes Déjà-vu.
5: Ja, ich hatte auch gerade eben ein Déjà-vu. Ich habe nämlich mal geträumt, dass diese beiden Bonbonpackungen vor mir waren. Dass diese Bonbonpackung und eine andere. Und dann, das finde ich auch ein bisschen unheimlich, weil man ja einfach das geträumt hat und dann wieder erlebt. So, ja, das finde ich ein bisschen gruselig.
6: Das möchte ich auch mal von Schokolade träumen, dann habe ich so.
3: Wie erklärst du dir das Déjà-vu?
6: Das ist schwer. Ich bin ja keine Biologin und schon gar keine Neurobiologin. Ich weiß aber noch aus der Schule und was man so liest, dass da irgendwelche Synapsen im Gehirn, im Unterbewusstsein, ähnlich wie im Schlaf, im Traum, da willkürlich Verbindungen herstellen im Gehirn. Ja, also eigentlich ist Déjà-vu ja auch eine Art Traum im Wachen. Erkläre ich es mir einfach mal so.
5: Ja, es ist ja auch so, man träumt ja auch manchmal das, was man erlebt hat. Es kann ja auch andersrum sein. Man erlebt das, was man geträumt hat. So stelle ich mir das vor, weil wenn das so rumgeht, geht es ja auch andersrum. Und ja, so stelle ich mir das vor.
6: Genau.
3: Hattest du schon einmal ein Déjà-vu?
8: Oh ja, das passiert mir tatsächlich immer mal wieder.
3: Was ist da passiert?
8: Das sind immer so Situationen, vielleicht irgendwie ein Gespräch oder ich bin gerade an irgendeinem Ort und ich denke mir, exakt genau so hast du das doch schon mal erlebt. Und das ist aber ganz komisch, weil ich weiß, ich war vielleicht an diesem Ort noch gar nicht oder ich habe das Gespräch so in der Form noch gar nicht geführt, noch nicht mit dieser Person. Und trotzdem fühlt es sich aber so an, als ob ich das ganz exakt genau so schon mal erlebt habe.
3: Ja, wie findest du das, also ein Déjà-vu?
8: Ich finde das auf jeden Fall ganz verwunderlich. Ich bin dann immer ganz erstaunt, wie das zustande kommt und frage mich, denke dann selber kurz nach. Also muss dann ganz doll grübeln, woher kommt das jetzt gerade? Wo habe ich oder habe ich eine ähnliche Situation vielleicht schon mal erlebt? Genau, also ich bin eher sehr, sehr überrascht und verwundert.
3: Wie erklärst du dir das Déjà-vu?
8: Ich habe so richtig keine Ahnung. Falls ihr das irgendwie rauskriegt jetzt auf eurer Recherche, ja, könnt ihr mir Bescheid sagen? Könnt ihr mir das erzählen, wo das herkommt? Du weißt es schon. Erzähl mal.
5: Also, ich habe gerade eben ein Déjà-vu gehabt.
8: Ja.
5: Ja. Ich habe nämlich mal geträumt, da ich 2 Bonbon-Packungen vor mir hatte. Und das war Erdbeer, Quark und das da. Und dann habe ich das jetzt gerade so gesehen und dann habe ich einfach so gedacht, what the, hä, warum ist das jetzt da so? Ja, und dann, ja, ich finde das auf jeden Fall sehr gruselig auch, weil man, es ist irgendwie so, man hat es eben schon mal erlebt und wenn man es dann nochmal erlebt, ist es irgendwie gruselig. Mhm. Also genau so.
8: Genau, ich habe mich das auch schon manchmal gefragt, habe ich das vorher geträumt, aber ich bin mir eigentlich ziemlich sicher, dass ich das, also so genau kann man ja eine Situation nicht exakt genau so träumen, ne, und dann das habe ich manchmal das Gefühl, es existiert noch eine vielleicht existiert irgend so eine Realität ganz parallel dazu und da hast du jetzt gerade irgendwas vorgespult, aber genau diese Vorstellung ist ziemlich gruselig.
5: Ja.
8: Irgendwie auch ein bisschen unwahrscheinlich.
5: Ja, ja. Also es ist ja so, das habe ich mir gerade ausgedacht, die Theorie. Mhm. Aber trotzdem, ich denke, sie ist wahr, weil du kannst ja was erleben und dann träumen. Mhm. Und dann musst du es ja auch eigentlich andersrum können, dass du was träumst und dann erlebst. Verstehst du? Weil wenn man das so rum kann, kann man es wahrscheinlich auch andersrum.
2: Hattet ihr eigentlich auch schon Déjà-vus?
4: Ich hatte schon mal sowas Ähnliches wie ein Déjà-vu. Also ich hatte schon mal so, ich hatte schon mal einen Traum und ein Jahr danach, glaube ich, hatte ich denselben Traum, nur mit einem Part 2. Sowas. Jonna.
9: Ich hatte schon mal ein Déjà-vu und schon mal umgedreht. Also ich habe mal was erlebt und dann habe ich das bisschen danach geträumt.
10: Also ich hatte auch schon mal ein Déjà-vu und ich finde es auch gruselig.
9: Ich hatte auch schon mal eins mit einem Videospiel und ich finde es ein bisschen gruselig, aber je nachdem, was du da träumst.
4: Was für ein Videospiel?
9: Minecraft.
4: Cool. Als nächstes kommt Justin Bieber, Baby.

0: Ich bin Vanja, wer bist du da?
1: Ich bin Jona, wer bist du da?
2: Ich bin Welle, wer bist du da?
3: Ich bin Julia und ich mag es nicht, Duda genannt zu werden.
4: Wir sind die jüngsten Rahmen im Studio.
0: Rahmen im Studio.
2: Als nächstes kommt das Lied Wasted Love von JJ.
4: Tschüssi!
0: Tschüss! Das Gegenteil von Hallo!

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Ich weiß ja nicht, ob ihr das gerade gehört habt, was hier gespielt wurde. Es muss eine Wiederholung gewesen sein, denn es wurde ein schöner Herbst gewünscht und empfohlen, eine Tasse Tee zu trinken und einen Waldspaziergang zu machen. Ich glaube, der Waldspaziergang ist gar keine schlechte Idee, aber den heißen Tee, na, eigentlich ist der auch keine schlechte Idee. Man soll ja Heißes trinken, wenn einem selber auch heiß ist. Aber was ganz sicher ist, ist, dass jetzt nicht Herbst ist, sondern es ist Sommer. Und das will ich hier auch zum Anlass nehmen und in dieser Musikredaktionssendung heute am Donnerstagabend ein bisschen sommerliche Musik zu spielen. Es besteht hier kein großes Sendekonzept für diese nächste kommende Stunde, sondern einfach ein bisschen persönliche Sommerhits, die von mir zusammengetragen worden sind. Also einmal, die ich mir selber überlegt habe, ein bisschen gegraben habe in meiner persönlichen Bibliothek, aber auch von anderen Menschen mir zusammengesammelt habe und sie gefragt habe, was ihr persönlicher Sommerhit ist. Und es kamen ein paar Antworten zusammen. Und das ist auch schon die Idee dieser heutigen Sendung. Es ist, wie gesagt, Donnerstagabend, 20 Uhr. Und hier bei mir im Studio sind es kuschelige 30 Grad ungefähr. Draußen ist inzwischen ein bisschen kühler, ein bisschen abgekühlt. Aber so um die 28 Grad hat es heute auch wieder erreicht. Vorher noch bei schönem strahlenden Sonnenschein und irgendwann hat es ein bisschen zugezogen und trotzdem, finde ich, kann man sich bei den Temperaturen versuchen abzukühlen, in den See zu springen oder wenn man hat oder in der Nähe eines Freibads wohnt, vielleicht auch in den Swimmingpool. Und damit beginnen wir doch gleich mal mit Schwimmen. Musik, die kommt hier von King Henna. Die ist nämlich anscheinend selbst, also gut, das ist ein Duo, aber da ist auch wirklich eine Henna mit dabei und die hört man mit ihrer Stimme und sie singt zumindest, dass sie ein Big Swimmer ist. Da hören wir mal zu.

King Hannah sind das gewesen mit Big Swimmer und das Album, von dem ich diesen Song herausgenommen habe, das heißt ebenfalls Big Swimmer und ist ein Sommersong von vor 2 Jahren im Frühsommer 2024 auf City Slang erschienen. Und es geht weiter mit einem Song von den Deep Freeze Mice, eine Band, die ebenfalls aus England kommt, ebenso wie King Hannah. King Hannah kommt aus Liverpool und die Deep Freeze Mice, die sind schon vor einiger Zeit aktiv gewesen, ich glaube in den 80er Jahren schon. Und die haben den Song gemacht Minstrel Radio Joghurt. Und einmal ist das Schöne daran, dass es Radio vorkommt, hier im Radio, immer eine gute Idee. Und außerdem haben die so eine lustige Zeile, dass sie singen, die Musik kommt aus dem Kühlschrank in Eisblöcken. So ungefähr lautet die Zeile ins Deutsche übersetzt und ihr könnt ja mal hören, ob ihr die im Song entdeckt.

0: die Deep Freeze Mais, mit Minstrel Radio Joghurt. Und es ist in der Zwischenzeit, als dieser Song gelaufen ist, was passiert. Nämlich habe ich ein Telefonat angefangen mit einer Freundin, Rese, von Käse Records, die ich gefragt hatte, ob sie Lust hat, mit mir mitzusenden heute. Sie hatte aber keine Zeit. Aber sie ist jetzt am Telefon und hat auch einen persönlichen Sommerhit zugetragen zu dieser Sendung. Und ich hatte große Probleme, diesen Song zu finden. Und jetzt probieren wir einfach mal aus, ob das hier funktioniert, dass wir on air im Radio am Telefon auch sprechen können. Rese, sag mal was.
1: Hallo.
0: Leise, aber man hört dich.
1: Ja, ich bin da. Okay, ich versuche deutlich zu sein.
0: Ja, sag mal ganz deutlich, was es für ein Song ist und wo du ihn her hast und wo man ihn finden kann.
1: Okay, also der Song ist von D.A.P.A. DAPA in Rotterdam. Mhm. Beziehungsweise Öfening Kunstbad in Rotterdam, was eigentlich die gleichen Leute sind. Der Song heißt Dapper Dan und ist aus den 80ern, eine Veröffentlichung aus Rotterdam. Und ich habe den gefunden, als ich in Brüssel war und mir jemand eine Radioshow gezeigt hat. Mhm. Und da war dieser Song dabei. Und dann ist Folgendes passiert. Ich habe es jemandem geschickt, der war selber gerade auf Musiktour und hat dann, während er unterwegs war, diese Schallplatte gekauft und mir ahnungslos per Post zugesandt. Und ich hatte plötzlich diese Schallplatte, die man anscheinend noch gebraucht kaufen kann,
0: geil,
1: in meinen Händen.
0: Cool. Und Dapper Dan, das ist auch, glaube ich, das Problem gewesen, warum ich das nicht gut finden konnte im Internet drin, weil das auch gleichzeitig so ein Designer ist, der Name von einem Designer. Und dann findet man immer nur diesen Designer irgendwie. Aber schön, schön.
1: Also auf YouTube kann man den Song aber schon auch finden. Mhm. Mit Dapper Dan und D-A-P-A. Das geht schon.
0: Ich habe ihn jetzt dann gefunden unter How to Get Rich in Rotterdam.
1: Ah.
0: Dapper Dan. Also ein bisschen mysteriös vielleicht. Aber ist ja auch Wurst. Jedenfalls ist er jetzt hier im Radio angekommen und wir können ihn abspielen. Und es ist dein persönlicher Sommersong 2026, oder?
1: Ja, auf jeden. Viel Spaß.
0: Viel Spaß.
1: Tschüss.
0: Tschüssi.

Lee Harvey Oswald, so heißt der Song der Band Takenoko oder so ähnlich. Ein Song, den ich von einer Compilation herausgepickt habe. Diese Compilation heißt Des Jeunes Gens Modernes. Französisch. Volume 3, Post-Punk, Cold Wave und Culture Nouveau en France, also die französische New Wave sozusagen. Songs aus den Jahren 1978 bis 83. Und Lee Harvey Oswald, habe ich jetzt mal schnell googelt, ist nicht nur der Songtitel, sondern auch der Name von einem Menschen, der wirklich existiert hat, und zwar dem mutmaßlichen Mörder von John F. Kennedy. Und als ich jetzt mal genau hingehört habe, habe ich gehört, dass es auch genau darum geht, dass anscheinend seine Geschichte so ein bisschen erzählt wird. Ganz genau kann ich es nicht sagen, weil dazu mein Französisch leider nicht gut genug ist, aber diese Person ist sich wohl ausgesucht worden hier als Subjekt dieses Songs. Und es geht weiter, wir bleiben beim Französischsprachigen, und eine Band, eine Gruppe, die ich noch mitgebracht habe, die allerdings aus jüngerer Zeit kommt, die heißen Dominique Dumont und singen allerdings nur Französisch, kommen aber gar nicht aus Frankreich. Ganz so sicher ist man sich nicht. Es handelt sich jedenfalls um ein lettisches Duo. Und es ist nicht ganz klar, ob noch ein französischer Künstler dabei ist. Was ich gelesen habe, ist, dass diese Info weder bestätigt noch dementiert wird. Es gibt offenbar Verbindungen, zumindest was das Publikum angeht, nach Frankreich. Denn zumindest in den frankophonen Ländern hat diese Indie-Band besonders Erfolg gehabt, was ja nicht ganz von irgendwo her rührt, wenn eben auch in dieser Sprache gesungen wird. Mir gefallen die jedenfalls sehr gut, eigentlich alles, was die so gemacht haben. Ich verfolge das so ein bisschen und jedes Mal bin ich wieder positiv überrascht. Und eigentlich sind es die meisten Songs, die ich vor allem im Sommer vermehrt höre und deswegen hier auch in diese Sendung mitgebracht habe. Und der Song, den ich dann ausgewählt habe, der heißt Deux Paradis.

Maria Usbeck mit Jama May haben wir gehört, eine ecuadorianische Sängerin, die aber schon mit 17 Jahren nach New York City gezogen ist und schöne Musik macht, wie ich finde. Genau, das Album ist schon ein bisschen älter, von dem ich jetzt dieses Lied genommen habe. Es ist in der Zwischenzeit auch schon wieder was Neues erschienen. Letztes Jahr zum Beispiel kam ein neues Album heraus, Naturaleza. Und das Album, was wir jetzt gerade gehört haben, jedenfalls einen Track daraus, das ist schon von 2016 und heißt Amparo. Und weiter geht's mit einem Wunsch oder einem Tipp, den ich von außerhalb bekommen habe, als ich mal ein bisschen rumgefragt habe, was ist dein persönlicher Sommerhit oder was ist Musik, die du gerne ganz besonders im Sommer hörst. Und meine gute Freundin Lise hat mir eine Antwort gegeben und mir eine Band genannt, die ich noch nicht kannte. Sie heißt Nu Junea oder so ähnlich und ist wohl aus Italien Italienisch heißt auch oder ist auch der Songtitel, den ich deswegen bestimmt nicht ganz richtig ausspreche, Scialla, was so viel heißt wie Schal. Und das ist ein Track auf dem neuen Album, was auch vor kurzem erst herausgekommen ist. Eigentlich wirklich ein ziemliches Sommeralbum. Ziemlich frisch auf dem Markt. Ich guck mal ganz kurz. People of the Moon heißt es und ist jetzt erst im Mai diesen Jahres herausgekommen. Und da hören wir doch jetzt mal rein in diesen Song von Nu Junea.

Un Rayo de Sol von Le Mans haben wir gehört. Und davor ein Song, ups, der mir schon wieder weggeschwommen ist, von Nu Genova, so ähnlich. Vielleicht versuche ich es gar nicht erst. Auf jeden Fall ein Tipp von meiner Freundin Lise, über den ich mich gefreut habe, weil ich die Band vorher noch nicht kannte. Und das ist jetzt für den Sommer eine richtig gute, passende Musik finde. Und wir machen weiter mit einem Tipp einer anderen Freundin. Und zwar wurde mir Le Tigre empfohlen. Le Tigre, jetzt keine ganz unbekannte Band für mich, aber den Song kannte ich noch nicht. Der heißt Get Off the Internet. Ist auch schon ein bisschen älter und ist aber tatsächlich ganz passend, vielleicht auch im Hinblick auf kommendes Wochenende, wenn einige Menschen sich auf den Weg nach Erfurt machen, um da gegen den AfD-Parteitag zu demonstrieren. Ja, vielleicht hört selbst und achtet auf den Text von Le Tigre, Get Off the Internet.

The Specials mit Dawning of a New Era haben wir gehört und wir neigen uns auch schon dem Ende entgegen dieser Sendung und ich habe aber noch zwei Tipps, die ich unterbringen möchte, mehr oder weniger zwei Tipps von Freunden, die ich getroffen habe heute und die ich nach ihren ihrer Lieblingssommermusik gefragt habe. Eine Antwort kam von Valentin. Valentin hat sich Andreas Dorau gewünscht mit dem Song Nordsee. Und den spiele ich in Verbindung mit einer anderen Band, weil es so ein bisschen in die gleiche Kerbe schlägt, nämlich die Sehnsucht in die Ferne, Fernweh. Übrigens gab es ja auch in der Musikredaktion vor kurzem erst eine Sendung zum Thema Fernweh. Das ist vielleicht, was der Sommer so mit sich bringt, dass man die Flugzeuge über die Köpfe fliegen sieht und sich selbst auch hineinwünscht und weggetragen werden will in ein anderes Land, an einen anderen Ort. Und aber aus verschiedenen Gründen vielleicht das nicht umsetzen kann. Entweder reicht die Knete vielleicht nicht oder man hat sich entschieden, nicht mit dem Flugzeug zu verreisen aus ökologischen Gründen, auch triftigen. Jedenfalls hatte schon eine Band über dieses Phänomen gesungen und die heißt Frackspurz, ist hier vielleicht im Sender auch nicht so ganz unbekannt. Eine Band aus Leipzig und die haben den Song Endhaltestelle gemacht und ja, über die Band habe ich nämlich mit einer Freundin heute auch beim Mittagessen gesprochen, die nämlich eine Cap getragen hat mit einem Schriftzug dieser Band drauf, Frackspurz. Und ja, wir haben darüber gesprochen, über Urlaubsfeeling, Sommermusik und bitteschön, Endhaltestelle von den Frackspurz und im Anschluss daran Nordsee von Andreas Dorau, wo er sich wohl hin wünscht.

Andreas Dorau träumt von der Nordsee und hier ist es schon gar nicht mehr ganz so warm inzwischen. Zumindest habe ich gesehen, dass hinter mir das ziemlich angefangen hat zu gießen oder auch schon wieder aufgehört. Es ist auf jeden Fall sehr nass draußen und trotzdem sind es hier im Studio immer noch kuschelige 30 Grad ungefähr und wir hören Sommermusik deswegen. Und ein Song kommt jetzt noch von der Band The Defoliants und die singen nämlich davon, wenn man wie das ist, wenn man einen schlechten Tag am Strand hat, weil einem böse Dinge passieren.

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1: Ihr habt die Musikredaktionssendung am Donnerstagabend gehört und The Defoliants haben uns hier den Rest gegeben mit einem schlechten Tag am Strand. Vor mir sehe ich schon im anderen Studio die Stadtvögel aufgeregt rumhopsen und zwitschern. Die sind hier gleich als nächstes dran und die letzten Rausschmeißerklänge kommen hier von der ultimativen Sommerband, den Beach Boys. Schön, dass ihr zugehört habt. Bleibt noch weiter dran. Bis zum nächsten Mal.

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Ein wunderschöner Willkommen beim African Spirit. Mein Name ist Victor und heute ausnahmsweise allein im Studio. Ja, ich begrüße an dieser Stelle ganz herzlich alle meine Zuhörerinnen und Zuhörer in Erfurt, in Weimar über Radio Lotte, in Halle an der Saale über Radio Cora, in Flensburg über Radio Fratz und Deutschland und weltweit über das Internet. Die Adresse lautet www.radio-frei.de. Ja, 14 Tage ohne African Spirit sind vorbei. Heute bin ich wieder live hier. Der Alexis lässt sich entschuldigen. Er hat was anderes zu tun, denn er ist nur berufstätig und ja, es kommt manchmal vor, dass man sehr viel zu tun hat. Heute ist aber wieder African Spirit und ich habe für euch das Thema die Fußball-Weltmeisterschaft 2026 betrachtet durch afrikanische Brille. So habe ich die Sendung genannt und es geht ja dabei um die afrikanische Mannschaften, die diese Weltmeisterschaft teilgenommen haben oder teilnehmen noch, denn im Gegensatz zu Deutschland sind viele afrikanische Mannschaften nur dabei. Okay, das war nur so ein Seitenhieb am Rande. Ja, bei der FIFA-Fußball-Weltmeisterschaft 2026 in den USA, Kanada und Mexiko nehmen insgesamt 48 Mannschaften teil, davon 10 Mannschaften aus afrikanischem Kontinent, nämlich Südafrika, Marokko, Elfenbeinküste, Tunesien, Ägypten, Kapverde, Senegal, Algerien, Demokratische Republik Kongo und Ghana. Wie sich die Afrikaner in das diesjährige Turnier geschlagen haben und welche Erkenntnisse kann man daraus ableiten, sind Fragen, die in der Sendung oder in dieser Sendung gerade diskutiert und bearbeitet werden. Also diskutiert, klammer ich mal auf, weil ich kann nicht diskutieren, ich bin ja allein im Studio. Aber diese diskutiert bezog sich auf die Anwesenheit von Alexis an dieser Stelle. Alexis, viel Spaß bei der Arbeit und wir ziehen hier durch. Die Musik kommt natürlich aus Afrika und habe ich mir die Mühe gemacht, 10 großartige Titel aus diesen 10 teilnehmenden Ländern zusammenzutragen. Und wir fangen gleich mit der Musik, bevor wir Themen widmen, die zum Tore, Offside, rote Karte etc. Ja, und zwar, ich fange mit dem Song Wake Up. Wake Up ist ein Song von Koffi Olomide und Papa Wemba, also ein Duo aus der Demokratischen Republik Kongo. Und das ist, weil DRC heute auch gespielt hat. Und zwar, ja, in den letzten Minuten, als ich geguckt habe, lagen sie 2-1 gegen, ja, England. Schade, schade, schade. Aber die Musik erstmal klingt sehr gut. Koffi Olomide und Papa Wemba mit dem Song Wake Up.

Genau, das war Papa Wemba, ein Schwergewichtiger im wahrsten Sinne des Wortes in der musikalischen Welt von Kongo und Afrika und Welt überhaupt, im Duett mit Koffi Olomide, hier beim African Spirit mit dem Song Wake Up. Ja, zum Thema Wake Up ist es wirklich so, dass beim Fußball muss man so schon wach sein, damit da was erreichen kann. Ja, manchmal reicht ein großes Glück, aber manchmal ist das Können auch ein Pluspunkt. Wenn man da auf dem Feld steht oder rennt und 90 Minuten lang sein Bestes gibt. Ja, bei den afrikanischen Mannschaften, wie gesagt, 10 Mannschaften, die in diesem Turnier, in diesem jährigen Weltmeisterschaft 2026 Turnier teilgenommen haben oder teilnehmen immer noch. Denn von den 10 Mannschaften, das heißt Südafrika, Marokko, Elfenbeinküste, Tunesien, Ägypten, Kapverde, Senegal, Algerien, Demokratische Republik Kongo und Ghana haben 9 Mannschaften in die sogenannte K.O.-Runde geschafft. Das ist eine großartige Leistung von der afrikanischen Mannschaft und ich bin sehr, sehr stolz dafür. Die einzige Mannschaft, die mich eigentlich sehr enttäuscht hat, ist Tunesien. Tunesien ist eine, wenn man so will, eine Mannschaft, die als Fußball Also Tunesien ist als Fußballland in Afrika zu betrachten. Sie haben schon die afrikanische Mannschaft ein paar Mal gewonnen. Und ja, diese Nordafrikaner ist schon eine Hausnummer zum Thema Fußball. Aber in dieser Weltmeisterschaft sind sie etwas schwächer geworden oder schwach gewesen und flogen gleich in dieser Vorrunde raus und konnten nichts ihr Können präsentieren. Ja, wie ist das jetzt? Welche Mannschaften sind da weitergekommen? Also weitergekommen in die sogenannte K.O.-Runde ist Südafrika leider schon beim ersten Spiel raus. Und Marokko ist nur drin. Und Marokko muss ich dazu sagen, dass Marokko auch gegen Brasilien spielt. Die sogenannte eine Gruppe der nächsten Phase, also nach der K.O.-Gruppe, kommt die Gruppe der, jetzt sind 32 Mannschaften von 48, danach ist die Hälfte davon nur da und ja, mal gucken, was da die Marokkaner machen. Aber ich bin sehr, sehr stolz, dass die Marokkaner schon in die Runde geschafft haben, wo man solche Mannschaften wie Deutschland zum Beispiel erwartet hat, hätte oder auch Holland. Beide sind in diese K.O.-Runde nach Hause geschickt worden und Marokko hat geschafft, weiterzukommen. Marokko war sehr sparsam unterwegs. Sie haben alle 3 Spiele in der Vorrunde nur ausgeglichen und sie waren Dritte in der Gruppe. Und ja, siehe da, jetzt drehen sie richtig auf und sie sind in der Viertelfinale. Chapeau. Gut, wir gucken nochmal Musik und zwar diesmal von den zweiten Teilnehmenden in der Weltmeisterschaft 2026. Für das Thema Fußball. Diesmal gehen wir nach Kapverde oder Kapverdische Insel, besser gesagt. Und dort ist eine junge Dame namens Soraya Ramush. Hier in dem Song im Duett mit Neni. Neni ist auch nur so eine zweite Dame. Sie sind sehr, sehr, sehr stark unterwegs, musikalisch gesehen, die zwei Damen. Und hier singen für uns den Song Trompete.

Genau, Soraya Ramush und ihr Duett-Kollegin Nanny hier beim African Spirit heute. Das Thema ist die Fußball-Weltmeisterschaft 2026, betrachtet durch afrikanische Brille. Ja, und diese afrikanische Brille ist sehr, sehr objektiv und ja, total neutral natürlich. Ich habe mal die Verteilung von verschiedenen, also die FIFA-Verteilung von Plätzevergabe in der Weltmeisterschaft, zumindest dieser Weltmeisterschaft von 2026. Also Europa hatte 6 Plätze bekommen und Afrika hat 6 Plätze bekommen, 10 Plätze. Und die anderen Plätze sind auch verteilt durch Ozeanien, Europa, nicht Europa, sondern Asien und andere Kontinentteile. Ja, ich habe nicht verstanden, warum dieser Verteilung, was beachtet man da? Was sind die ausschlaggebenden Kriterien, die die FIFA da setzt? Das ist aber nicht relevant. Denn die 10 afrikanischen Mannschaften haben sich, wie gesagt, sehr, sehr, sehr gut geschlagen in dieser Meisterschaft. Und es gab sogar in der Gruppenphase, also die meisten afrikanischen Länder haben auf dem Platz 2 oder 3 abgeschlossen in der Gruppenphase. Und das ist nicht schlecht, weil jede Gruppe hatte 4 Mannschaften. Genau, zum Beispiel Gruppe A war Mexiko, Südafrika, Südkorea und Tschechien. Und ja, und so weiter und so weiter. Und in dieser Gruppe zum Beispiel mit Mexiko als Gastgeber, es ist klar, Mexiko ist am ersten Platz als Qualifizierter gewesen und Südafrikaner sind gleich dann dahinter auf dem zweiten Platz. Das ist Südkorea und Tschechien. Also Tschechien hätte ich mehr erwartet von denen, aber sie haben nur ein einziges Spiel ausgeglichen und 2 Spiele verloren. Die Südafrikaner auf dem 2. Platz hatten 1 Spiel verloren, 1 Unentschieden gespielt und 1 gewonnen. Und so geht es in den anderen Gruppen auch. Also Gruppe C zum Beispiel, Marokko hat den 2. Platz, also 2 Spiele gewonnen und 1 Spiel Unentschieden gespielt. Sehr, sehr gut. Denn dieser Gruppe muss man ja dazu sagen, dass da die Schotten dabei war. Und Brasilien, okay, Haiti kann man vernachlässigen, weil Haiti keine Fußballnation, in Anführungsstriche, so viel Zeit muss sein, weil Haiti, okay, sie können was anderes, sie können Musik machen, sie können sehr viele Sachen machen, sie haben schöne Natur, aber Fußball ist nicht ihre Sache. Okay, wir reden heute, also keiner Verleumdung gegenüber anderen Ländern, sondern afrikanische Mannschaften, im Vordergrund bringen. Die Gruppe E, wo auch Deutschland dabei war, Betonung liegt auf war, die Geschichte kennt ihr schon, war auch Elfenbeinküste. Elfenbeinküste belegte den Platz 2 und ich war sehr enttäuscht, dass wir am ersten Spiel in der K.O.-Runde, weil sie waren sehr gut unterwegs, aber irgendwann mal haben sie nicht aufgepasst und bekamen sie müssen sie nach Hause fliegen, weil sie verloren haben. Und dieser Verlust hat mir persönlich sehr wehgetan. Ich habe das Spiel sehr, sehr genau beobachtet, sehr, sehr, sehr, sehr lange angeschaut. Und ja, es hat nicht gereicht. Aber wir haben, wie gesagt, immer noch viele, viele Mannschaften, die noch unterwegs sind und die Gruppenphase überlebt haben, kann man so sagen. Und jetzt machen sie weiter in diese K.O.-Phase. Also in der K.O.-Phase sind die Südafrikaner schon weg. Elfenbeinküste sind schon weg. Demokratische Republik Kongo hat heute das Pech, dass sie gegen den Engländer gespielt haben und 2-1 verloren haben. Dabei sind immer noch Ghana, Algerien, Senegal, Kapverdische Insel, Ägypten. Und Marokko, wie gesagt, hat sich schon qualifiziert für die nächste Runde. Also die K.O.-Runde hat ja bestanden oder anders gesagt überlebt. Das ist schon sehr, sehr gut. Man sieht auch bei den Spielen selbst, wenn die Afrikaner unterwegs sind, also sind sehr, sehr, also zum Teil oder zum großen Teil sehr junge Mannschaften zum Beispiel,
die Mannschaft von Elfenbeinküste sind alle so um die 20 Jahre. Und ja, sie müssen erstmal Erfahrungen sammeln, damit sie in solche Turnier weiterkommen können. Sie sind manchmal sehr, sehr hitzig, sehr, sehr euphorisch unterwegs und verlieren sie den Blick zum Beispiel so zu dem Gegner. Und so sind sie gestern auch rausgekickt worden, die Jungs von Elfenbeinküste. Aber wie gesagt, es ist noch nicht alles gegessen, denn sie sind auch zwei große, so selbsternannte Fußballnationen auch schon nach Hause geschickt worden. Insofern können diese Jungs, die momentan in Kanada, Mexiko und den USA unterwegs sind und den afrikanischen Kontinent repräsentieren, ganz, ganz stolz sein. So, der Song Nummer 3 kommt aus Südafrika. Und Südafrika ist zwar schon weg, aber sie waren dabei bei dieser Weltmeisterschaft. Und ich habe mir einen Song von Lucky Dube ausgewählt. Und dieser Song heißt Different Colors, One People. Also verschiedene Hautfarbe, aber nur eine einzige Menschheit. Und so klingt es.

Different Colors, One People. Hier war Lucky Dube beim African Spirit ein sehr öfters Vertreter oder ein sehr frequentierter Mensch beim African Spirit. Und er macht immer sehr gute Musik. Deswegen, ja, es ist auch legitim, dass er immer wieder mal bei uns schaut und seine Musik präsentiert, sozusagen. Ja, was kommt noch bei den restlichen Tagen? Also restliche Tage bedeutet, dieser Turnier hat am 11. Juni angefangen und endet nach einem Monat. Genau, 11. Juni. Da beim ersten Eröffnungsspiel spielte Mexiko als Gastgeber gegen Südafrika und da verlor Südafrika 2-0. Aber er hat sich gekämpft, wie gesagt, und die Südafrikaner sind trotzdem zu den K.O.-Runde gekommen. Und diese K.O.-Runde läuft jetzt. Und ja, es sind einige afrikanische Mannschaften, die dabei sind. Also drei sind schon nach Hause geschickt worden, haben es verloren. Einer hat sich qualifiziert, sehr gut. Und diese Mannschaft, die sich qualifiziert hat, ist Marokko. Und zum Beispiel, da gab es ein Spiel zwischen Niederlande und Marokko. Und hier hat Marokko 3 zu 2 am Ende gewonnen. Das war eine Elfmeterschießen am Ende. Ja, die Marokko haben sie durchgesetzt und den Niederländer nach Hause geschickt. Und die anderen Mannschaften, wie gesagt, die Südafrikaner hatten sich waren sie in der zweiten Position in der Gruppe der Vier und deshalb sind sie in der K.O.-Runde. In der K.O.-Runde flogen sie gleich beim ersten Spiel gegen welche Mannschaft, muss ich mal schauen. Die Südafrikaner sind gegen... Gucken. Ja, die Liste ist sehr, sehr groß bei diesen 32 Mannschaften, die nur dabei sind. Aber sie sind gegen Kanada gespielt und 1-0 verloren. Das war auch sehr, sehr schade, denn diese 1-0 fiel fast in Nachspielzeit. Wie gesagt, es gibt ja auch sehr schlauer Trainer oder ein schlauer Trainer sagte, ein Spiel endet erst, wenn der Schiedsrichter abpfeift. Wahrscheinlich die Südafrikaner hofften bei diesem Spiel gegen Kanada, dass okay, es kommt dann 0-0 oder steht 0-0 und wir schaffen das bis zu 90 Minuten oder plus Nachspielzeit. Und dann hauen wir den Kanadier die Bälle um die Ohren. Das hat nicht so funktioniert und so haben die Südafrikaner den Heimflug angetreten. Ja, das Gleiche geschah mit Elfenbeinküste und heute waren die Kongolese dran gegen die Jungs aus England, also Harry Kent und Co. Ja, da haben die Kongolese verloren. Sie haben in der 7. Minute gleich 1-0 geführt, die Kongolese, und in der 80. Minute irgendwann mal fast Ende des Spiels glichen die Engländer aus und ja, schossen das Siegetor ohne Verlängerung gar nicht. Entschuldigung. So, jetzt machen wir das mal Musik und ich trinke ein Schlückchen Wasser, damit hier ein bisschen eine klare Stimme kommt. Die Musik kommt aus Guinea und zwar Senegal, kommt aus Senegal. Giaki Sankofa heißt das. Also Giaki ist die Sängerin oder der Sänger und Sankofa ist ja der Titel. Und so klingt es. Also doch eine Sängerin.

Genau. Gyaki Sankova heißt dieser Song aus Ghana. Sagen wir uns hier beim African Spirit heute. Ghana war auch ein Teilnehmer oder ist immer noch Teilnehmer bei dieser Turnier, dieser Fußball-Weltmeisterschaft 2026. Und ja, bis jetzt sehr gut unterwegs. Ein bisschen, ich glaube, Ghana war einer der Mannschaften, die auf dem dritten Platz in der Gruppe abgeschlossen hat. Sehr erstaunlich, weil Ghana ist ein Schwergewicht in afrikanischem Fußball. Oder vielleicht leben sie auch noch in ihrem alten Namen. Ghana war schon Schwergewicht in der 60er, 70er, 80er Jahre. Es gab keine Meisterschaft in Afrika, wo die Ghana nicht den ersten, zweiten oder dritten Platz gemacht haben. Das war wirklich sehr, sehr, sehr stark. Und Ghana ist eine der Mannschaften, die sehr, sehr viele Spieler in den europäischen Ländern, war einer der ersten Spieler in den europäischen Ländern, also Spieler aus Ghana, die in Europa gespielt haben. Siehe Anthony Yeboah bei Schalke 04 in Deutschland und viele, viele andere. Ja, heute die Rede ist aber nur von der Weltmeisterschaft. Und zwar in Kanada, in Mexiko und in den USA. Ja, Marokko, wie gesagt, hat es geschafft für die nächste Runde. Danach kommen die Mannschaften, also wie gesagt, die fünf afrikanische Mannschaften, die sich qualifiziert haben. Sie sind nur unterwegs, also Demokratische Republik Kongo. Wir haben alles zählen. Marokko, der sich schon qualifiziert hat. Elfenbeinküste ist aus, also Demokratische Republik Kongo aus. Marokko hat sich qualifiziert für die nächste Runde, also die K.O.-Runde überlebt. Elfenbeinküste ist raus. Dann kommen die nächsten Mannschaften sind. Algerien. Algerien spielt gegen Schweiz am 3. Juli. Morgen spielt wer? Ne, morgen gibt es keine afrikanische Mannschaft. Aber am 3. Juli spielt Algerien gegen die Schweiz. Und dann die nächste Paarung, wo afrikanische Mannschaft auch beteiligt ist, ist am Samstag, den 4. Juli. Da spielt Kolumbien gegen Ghana oder Ghana gegen Kolumbien. Ah, da sind zwei Paarungen, sehe ich gerade. Da spielt auch Kap Verde gegen Argentinien. Ja. Und ja, die Spiele sind sehr, sehr, sehr früh, aber wenn man da mitschauen will, dann kann das tun. Okay. Genau. Das sind die Informationen, die ja zum Beispiel zu lesen sind in der Tabelle. Es gab sehr viel große Polemik bei dem Spiel Elfenbeinküste gegen Deutschland in der Gruppenphase. Dieser Spiel ja, hat unschöne Szenen und der Trainer von Elfenbeinküste sich tierisch aufgeregt hat und den deutschen Trainer seiner Meinung sozusagen vorm Gesicht gesagt hat. Und bei der Pressemitteilung hat er auch kundgetan, dass er es nicht für fair fand, also die Deutschen waren sehr unfair, weil ein Spieler von Elfenbeinküste lag auf dem Platz verletzt und dieser Spieler hat den Ball rausgespielt. Normalerweise in solchen Fällen wird dieser Ball von der gegnerischen Mannschaft, in dem Fall die Deutsche, bekommen sie den Ball als Ball zum Werfen und sollte aber zu der gegnerischen Mannschaft, das heißt in dem Fall hätte der Deutsche zu dem Elfenbeinküstler geworfen oder werfen müssen. Nein, das wurde nicht getan. Deutsche, ich weiß nicht, welcher Spieler das war, warf zu seinem Kollegen und so leiteten sie zu dem 2:1 Siegtor. Es war total unschön, aber es ist passiert. Ja, alle 22 Spieler sind am Leben noch und Fußball lebt von solchen auch unschönen Sachen. Aber da ist die Spannung umso größer dann. Okay, machen wir nochmal Musik.
Joshua Baraka und Exxon, auch ein Duo aus Marokko. Ja, auch Marokko ist am Rande mal erzählt als Afrikameister. Dieser Afrikameistertitel hat er auf den Tisch bekommen, denn normalerweise ist eine andere Mannschaft, die diese Meisterschaft gewonnen hat. Und zwar, das war Senegalese, so viel ich weiß. Senegal hat gewonnen und auf dem Platz. Aber es gab Protest und in diesem Protest wurde der afrikanische Fußballverband den Marokkaner als Gastgeber, unser gastgebende Land, vor einem Jahr den Titel anerkannt. Aber der Prozess läuft immer noch und in 2 oder 3 Monate gibt es eine Entscheidung, ob die Senegalese den Titel behalten oder die Marokkaner. Sehr komplizierte Geschichte, aber das ist nur am Rande von der FIFA WM 2026 in diesem Jahr. Okay, Musik kommt aber aus Marokko und die Sänger ist ein Duo, Joshua Baraka und Exxon.

Genau, das war Joshua und Baraka aus Marokko mit dem Song Marokko hier beim African Spirit. Also, das Thema heute ist FIFA-WM 2026, teilnehmende Mannschaften aus Afrika oder besser gesagt, ja, die Weltmeisterschaft betrachtet aus afrikanischem Brille oder Blickwinkel oder sowas ähnliches. Genau, ja, Blick auf die Uhr sagt, ja, ich habe noch ein bisschen Zeit, deswegen machen wir nochmal ein bisschen Informationen über diese Weltmeisterschaft. Wie gesagt, Marokko hat sich qualifiziert. Am 4.7. spielt gegen Kanada, also gegen Gastgeber. Und wer weiß, vielleicht gibt es noch andere Mannschaften, die sich in dieser K.O.-Runde überleben werden. Wie gesagt, Südafrika, Elfenbeinküste, Demokratische Republik Kongo sind weg. Tunesien hat sich sowieso nicht qualifiziert. Deswegen machen wir große Hoffnung, wir Afrikaner, dass die Mannschaften, die nur da sind, alle anderen weghauen und am Ende dann kommen sie zum Finale. Also das Finale ist in New Jersey, in Washington. New Jersey Stadium heißt das, so dieser Stadion. Und ja, da kommen nur die Besten dahin und hoffe ich, dass das Finale zwischen zwei afrikanischen Mannschaften stattfindet. Denn wie gesagt, die selbsternannte Fußballnationen sind gehen reihenweise weg. Ach so, Brasilien ist nur da. Also Brasilien, ja, zählt auch zu Afrika irgendwie. ja, diese Gelächter im Studio, da sind ein paar Gäste reingekommen, illegalerweise natürlich. Ja, Spaß muss ja sein. Und ja, die Hoffnung stirbt ja zuletzt. Das heißt, wenn eine afrikanische Mannschaft am Ende, wer weiß, Marokko zum Beispiel kommt bis zu Ende oder Ägypten oder Kapverdische Inseln sind immer noch dran, Senegal, Algerien oder Ghana. Ja, also jede Menge afrikanische Beine sind unterwegs. Deswegen, ich habe die Hoffnung noch nicht aufgegeben, dass zum Finale am 19.07. ja, eine afrikanische Mannschaft auf dem Rasen steht. Aber bis dahin spielen wir erstmal Musik und zwar Motada Fiti aus Algerien. Algerien war, ja, ist einer von den teilnehmenden afrikanischen Ländern. Und der Motada singt Msam Hin. Okay, sehr arabisch. Tachrab nennt man in den Ländern und so klingt es.

0: Genau, das war Murtada hier beim Afghan Spirit. Murtada, ein Musiker aus Algerien. Und mit dem Song, der Song mit dem Namen, ja, weiß ich nicht mehr. Okay. sorry, aber ich war ein bisschen abgelenkt, deswegen. Aber ja, das Thema ist heute immer noch WM 2026, teilnehmende Mannschaften aus Afrika. Ich habe einiges erzählt über das, was geschehen ist und das, was noch kommt. Und zwar die Marokkaner haben sich für die nächste Runde qualifiziert, K.O.-Runde überlebt und in Achtelfinale reingezogen. Und zwar, sie haben die Holländer mit 1 zu 0 geschlagen als Endresultat. Es kommen aber nur Elfenbeinküste, haben 2 zu 1 verloren gegen Norwegen. In der K.O.-Runde, Demokratische Republik Kongo hat 2 zu 1 gegen England verloren. Und die restlichen Mannschaften, die noch kommen, sind Algerien, spielt am 3. Juli, das heißt übermorgen, oder sowas, gegen Schweiz. Da könnten die Algerier weiterkommen. Am 4. Juli spielt Ghana gegen Kolumbien und am gleichen Tag, am 4. Juli, spielt Marokko gegen Kanada. Ja, das ist sehr interessant und mal schauen, vielleicht kommt einer weiter und am Sonntag, den 19. Juli 2026, auf dem New York New Jersey Stadium als Finalgegner zu der oder diejenigen, die dort als zum Endspiel kommen. Ja, und jo, Blick auf die Uhr sagt er, ja, das ist fast zu Ende, die Zeit für heute. Ich danke euch für das Zuhören. Es war sehr, sehr schön. Ja, und ich hoffe, dass es ein bisschen Spaß gemacht hat, beim African Spirit zu lauschen heute. Die ganz, ganz heiße Phase, temperaturmäßig gesehen, ist hoffentlich vorbei oder zumindest vorläufig. Die letzten 5, 6 Tage waren wirklich sehr, sehr heiß und ich hoffe, dass ihr alle ja gesund und munter überlebt habt. Kleine Blessuren bleiben immer noch, aber das meiste kann man sich auskurieren, indem man sehr, sehr viel Wasser trinkt oder was auch immer, Physiotherapie etc. etc. und sehr viel schattige Seiten besuchen. So, in diesem Sinne sage ich vielen Dank für das Zuhören. In 14 Tagen heißt es wieder African Spirit on Air. Da habe ich einen Besuch. Der Mann hat ein kleines Verein, der kommt aus Ilm, Ilmkreis. Und mit seinem Verein macht er Projekte in Tansania. Deswegen habe ich ihn eingeladen und das ist so, ja, vorausschauend das nächste Thema beim African Spirit. Am 15. Juli wird das. Und sage ich danke für das Zuhören, bleibt alle gesund und als Abschiedsbonbon spiele ich einen Song von Jana X Express, Awa feat. Suleiman Faye. Das ist Musik aus Ägypten. Ciao, bleibt gesund, bis bald und Baby. Tschüss.
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2: Ich bin 37, ich bin nicht alt.
1: Gehe ich fehl in der Annahme, dass das dein Vorname ist?
2: So sagt Dennis zu mir.
1: Das wusste ich nicht, dass du Dennis heißt.
2: Gefällt euch Winkelried besser, Herr?
1: Ich mag Männernamen, die mit Is enden, zum Beispiel Iris, Isis, Phyllis.
2: Passt nicht, dass alle Fremden sofort anfangen, Ostfriesenwitze zu erzählen.
1: Ich bin immerhin König.
2: Ach, König allein ist auch nicht abendfüllend. Wie seid ihr das geworden?
1: Ihr habt beim Kanaster den Joker gezogen, hä? Oder habt ihr den ersten beim Sprücheklopfen gemacht? Vielleicht mit mein Home ist in Kassel? Oder seid ihr der König im Wolken um die Ecke schieben? Wenn es jemals einen Fortschritt geben sollte,
3: Dennis, hier ist ein wunderschöner, dreckiger... Oh...

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0: Deutsche Chauvinisten sind Leute, die am liebsten eine Eiche im Knopfloch tragen würden.
1: Verwirrung der Sprachen als Lösung nationaler Schwierigkeiten. Der Chauvinist kennt sich nicht mehr aus.
0: Der Chauvinismus der Bourgeoisie ist eine bloße Eitelkeit, die alle ihre eigenen Ansprüche national bemänteln soll. Er ist ein Mittel, durch stehende Heere die internationalen Kämpfe zu verewigen, in jedem Land die Produzenten zu unterjochen, indem man sie gegen ihre Brüder in jedem anderen Land hetzt. Ein Mittel, die internationale Zusammenarbeit der Arbeiterklassen, die erste Bedingung ihrer Emanzipation, zu verhindern.
1: Nichts ist engherziger als Chauvinismus oder Rassenhass. Mir sind alle Menschen gleich. Überall gibt's Schafsköpfe und für alle habe ich die gleiche Verachtung. Nur keine kleinlichen Vorurteile.
0: Am Chauvinismus ist nicht so sehr die Abneigung gegen die fremden Nationen, als die Liebe zur eigenen unsympathisch.
1: In der heutigen Ausgabe des Lyrischen Duos nähern wir uns unter anderem mit Karl Kraus auf lyrischen und musikalischen Wegen dem Chauvinismus. Angenehme Unterhaltung hier auf Radio Korax wünschen Lord Helmchen und Sir Arthur the Angel.

0: und in eine Schublade gepackt, bloßgestellt für seine Unterhaltung. Ihre Würde versackt. Ihr Erfolg ist ihm ein Dorn im Auge. Mit gespielter Ahnungslosigkeit hält er sie klein. Er hat Angst, dass ihn die Menschen vergessen. Eigentlich will er so wie sie sein. Wäre sie ein Mann, würden ihre Erfolge gefeiert. Doch sie wird auf Nichtigkeiten reduziert. Er gibt der Zensur die Schuld. Sein überholtes Gedankengut interessiert nicht mehr. Er wird es nie verstehen. Er macht weiter wie bisher. Über Vorwürfe ist er irritiert. Er ist unantastbar, für immer verloren und falsch politisiert.
1: Am Tag, als der Zweite Weltkrieg zu Ende war, trank mein Vater einen Schluck Hirschhorngeist und tanzte auf der Straße zu Ziehharmonika-Klängen. An den ersten Kriegstag hatte er keine Erinnerung. Er war ein Kind und ihm kam es vor, als wäre immer Krieg gewesen. Ich hätte nie gedacht, dass es auch in meinem Leben einmal einen ersten Kriegstag geben würde, aber ich erinnere mich daran. Am Tag davor las ich hunderte Kindergeschichten. Ich gehörte zur Jury eines Literaturwettbewerbs. Mit brummendem Schädel sank ich ins Bett, erleichtert, dass ich diesen schweren Tag hinter mir hatte. In der Nacht träumte ich von einer vollkommen menschenleeren Stadt, wo anstelle von Häusern alte Waggons standen, provisorische Unterkünfte, die Bauwagen ähnelten. Vor der Tür einer solchen Behausung saß ein angekleidetes Skelett. Als ich vorbeikam, fiel ein Bein ab. Ich versuchte es wieder zu befestigen, aber es fiel immer wieder ab. Am Morgen des 24. Februar brachte ich meine Kinder zur Schule und traf am Tor ihre Deutschlehrerin Lisa, eine junge Frau mit dem Gesicht und dem Charakter eines Engels. Ich schaute sie an und erschrak. Sie sah aus wie jemand, der gerade einen Angehörigen verloren hat oder wie jemand, der schwer krank ist. Alles in Ordnung bei Ihnen, Lisa? Das war es, bis ich heute früh die Nachrichten gelesen habe. Damals hatte ich noch nicht die Angewohnheit, am Morgen gleich Nachrichten zu lesen. Erst danach würden wir alle, kaum dass wir aufgewacht waren, nach dem Telefon greifen. Was ist denn da in den Nachrichten? Sie winkte ab. Lesen Sie selbst. Und begann zu weinen. Dieselbe Lisa, die immer so beherrscht war, ein Muster an Ruhe und Ausgeglichenheit. Ich ging ins Internet, meine Augen huschten über die Worte, erklärte den Beginn einer militärischen Spezialoperation, Konvoi hat die Grenzen überschritten, Militärtechnik. Ich begriff nicht gleich, worum es ging, wieder irgendeine Übung, Proben für eine Parade. Mein Gehirn weigerte sich zu akzeptieren, dass es ernst war. Wir haben die Ukraine überfallen. Ach was, das kann einfach nicht sein. Doch neben mir steht noch immer die Lehrerin meiner Kinder und weint. Sie weint wirklich. Also ist alles andere auch wirklich? Eben noch hatte ich Pläne, Gedanken und diverse Vorhaben und plötzlich ist alles weg. Ich stehe vor dem Schultor, im Halbdunkel des Februarmorgens leuchtet das Display des Telefons. Ich schaue daran vorbei nach unten, auf das schmutzige Eis unter meinen Füßen. Im Winter sind unsere Straßen immer vereist. Doch nun wird das Eis plötzlich zu einem düsteren Symbol. Einige Sekunden lang kann ich mich nicht entschließen, aufzusehen. Mir scheint, während ich auf mein Telefon blickte, hat sich die Welt wahrscheinlich so verändert, dass ich sie nicht wiedererkennen werde. Lisa berührt meinen Arm. Ich blicke auf. Ringsum ist alles wie immer. Eintönige graue Hochhäuser. Krähen auf kahlen schwarzen Bäumen.
0: Wer singt hier, hat gesungen, das alte falsche Lied und hat sich ausbedungen, dass nun auch noch den Jungen blauäugig Unheil blüht? Die Marsch- und Kampfgesänge nun wieder aufpoliert, wenn völkisch man die Enge, die nationalen Zwänge allseitig postuliert. Sie wachsen wie die Pilze, auch in Europas Wald, verflechten sich im Filze. Ihr Populistgesülze kennt Fakten nicht, noch Halt. Schon mehren die Despoten, die Pfründen drauf

bedacht, entschlossen auszuboten, die Freiheit der Bedrohten zu sichern, eigene Macht. Ach, wär's doch nur Theater, dies Drama obsolet, ein Iago als Berater, ein Bann on Smoky Water, doch unserer Welt nicht steht.

0: Ihr müsst sie lieb und nett behandeln. Erschreckt sie nicht. Sie sind so zart. 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Denn prügeln ist doch ihr Geschäft. 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Wer möchte nicht gern Opfer sein? 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
1: Der Ritter Bernd, ein Hagestolz, war fest und hart wie Eichenholz. Doch endlich griff mit scharfem Zahn auch ihn der Wurm des Alters an. Vom Zipperlein und andern Gichten gab's viel dem Arzte zu berichten. Nun wünscht er sich ein treues Weib zur Pflege für den morschen Leib. Er hatte sich zur Frauenwelt sonst nie mit Freundlichkeit gesellt, war stets des Ehebunds Verächter und rühmte sich's mit Hohngelächter. Den Weibern höfle, wer es kann, sprach auch noch jetzt der raue Mann. Ein Narr ist jeder Frauenknecht, ich hasse tödlich dies Geschlecht, und nur weil Krankheit mich geschlagen, will ich das Kreuz der Ehe tragen. Einst zog er früh vor Sonnenschein mit seinen Hunden in den Hain, er suchte dort ein edles Wild und fand ein junges Frauenbild. Das kam mit zarten Rosenwangen in Pilgertracht dahergegangen. Die Hunde spitzten hoch das Ohr, sahen schüchtern an der Dirn empor, und mit Gewinsel und Geheul entflohen sie wie vor einem Scheul. Der Ritter aber sprach nicht blöde: Was suchest du in dieser Öde? Ich suche Schutz, ich suche Glück, versehte sie mit düsterm Blick. Einst saß ich in des Reichtums Schoß, jetzt bin ich arm und elternlos, und aus des Elends Irrgewinden weiß ich den Ausweg nicht zu finden. Komm, sprach der Ritter, in mein Haus, ruh dort von deiner Wanderung aus, und Dach und Brot sei dir gewährt, besorgst du treulich Haus und Herd, und pflegest meinen bösen Tagen, wenn Gicht und Arzt mich weidlich plagen. Die Fremde folgt ihm in sein Schloss, und als, arbeitend wie ein Ross, sie auch durch Sanftmut sich empfahl, erbot er ihr sich zum Gemahl. Bald drauf erschien zum Hochzeitsfeste ein bunter Schwärm geladener Gäste. Doch einer zog mit Ängstlichkeit den Bräutigam geschwind beiseit. Unglücklicher, flieh deine Braut, sie ist ein Spuk, vor dem mir graut. Ich hab die Kraft, ich fühl's mit Schrecken, verkappte Geister zu entdecken. Und wie Gewittersturm und Blitz flog sie herbei vom fernen Sitz. Der Mann hat Wahrheit dir gesagt, ich bin der Rachegöttin Magd, ich sollt an dir das Hochverbrechen des schnöden Frauenhasses rächen. Als Siechling fiel es dir erst ein, dir eine Wärterin zu freien. Du wähltest mich im Drang der Not, doch meine Mitgift war der Tod. Im Brautkuss hast du ihn empfangen, und bald wird dich das Grab umfangen. Sie sprach's, ward eine Fledermaus und schwirrte husch zum Saal hinaus. Des Ritters Haupthaar stieg empor, er sank wie ein gebrochenes Rohr, sank stöhnend auf den Boden nieder, und tot erhub sein Freund ihn wieder.

0: Frauen, die seit Anbeginn der Zeit die Weintrauben zertreten. Frauen, die in Europa mit dem Keuschheitsgürtel verschlossen wurden. Hexen, die man im Mittelalter verbrannte. Schriftstellerinnen des 19. Jahrhunderts, die unter Männerpseudonymen schrieben, um veröffentlicht zu werden. Teeflückerinnen in Ceylon. Frauen Berlins, die die Stadt nach dem Krieg wieder aufbauten. Baumwollpflückerinnen in Ägypten. Algerische Frauen, die ihre Körper mit Kot beschmierten, um nicht von den französischen Soldaten vergewaltigt zu werden. Zigarrenjungfrauen in Kuba. Kämpferinnen der Black Diamonds in Liberia. Samba-Tänzerinnen in Brasilien. Frauen, die ihr Gesicht durch Säure in Afghanistan verloren. Meine Mutter. Es tut mir leid.
1: Yeah. Ich würde dir gerne deine Angst nehmen. Alles halb so schlimm. Einfach sagen, diese Dinge haben irgendeinen Sinn. Doch meine

Die Menschen sind schlecht und die Welt ist am Arsch, aber alles wird gut. Das System ist defekt, die Gesellschaft versagt.

0: Zu meiner Zeit bestand noch Recht und Billigkeit. Da wurden auch aus Kindern Leute, da wurden auch aus Jungfern Bräute, doch alles mit Bescheidenheit. Es ward kein Liebling zum Verräter, und unsere Jungfern freiten später, sie reizte nicht der Mütter Neid, o gute Zeit. Zu meiner Zeit befliss man sich der Heimlichkeit, genoss der Jüngling ein Vergnügen, so war er dankbar und verschwiegen, und jetzt entdeckt er's ungescheut, die Regung mütterlicher Triebe, der Fürwitz und der Geist der Liebe, fährt oftmals schon ins Flügelkleid. O schlimme Zeit! Zu meiner Zeit ward Pflicht und Ordnung nicht entweiht. Der Mann ward, wie es sich gebühret, von einer lieben Frau regieret, trotz seiner stolzen Männlichkeit. Die Fromme herrschte nur gelinder, und blieb der Hut und ihm die Kinder. Das war die Mode, weit und breit. O gute Zeit! Zu meiner Zeit war noch in Ehen Einigkeit. Jetzt darf der Mann uns fast gebieten, uns widersprechen und uns hüten, wo man mit Freunden sich erfreut. Mit dieser Neuerung im Lande, mit diesem Fluch im Ehestande, hat ein Komet uns längst betreut. O schlimme Zeit!
1: Die Tiere schweigen, die Trommeln sind verstummt. Der Tanganjika-See entfernt sich langsam von seinem blutigen Ufer. Blutig vom Albtraum der Männer, deren kleiner Geist den tiefen Schlaf der Ahnen durchbricht. Kleine Männer mit dem Hunger von Riesen reden unaufhörlich im Namen der kleinen Leute, von denen sie die Namen nicht kennen, nicht die Probleme und die ihrerseits für sie nichts als Verachtung übrig haben, Verwünschungen. Sie errichten sich selbst Statuen aus Staub in ihren von der Finsternis erleuchteten Bleiben und auf ihren Spuren Abdrücke aus Schlamm. Sie reden im Namen eines Volkes, das sie gnadenlos plündern. Es regnet Münder aus ihren sechsköpfigen Bäuchen, verletzende, erniedrigende Worte, frigide, sterile Worte, die ihre langen, gebogenen Nägel ins Fleisch der wimmernden Erde drücken. An deren welken Brüsten sie saugen, gnadenlos, für ein paar leuchtend rote Tropfen Leben. Die Tiere schweigen, die Trommeln sind verstummt, die Sonne weint ihr schönstes Strahlen. Seid seltsame Männer, Männer mit kleinen Ideen, Männer mit kleinen Handlungen, Männer mit kleinen Zielen, Männer ohne Fantasie, sich auf ihren kleinen Schultern gegenseitig ganz nach oben hieften und auf dem Gipfel ihrer Ruine einem Land die Augen verbanden. Klein war es, sein Teint verdunkelt von der Dämmerung, und träumten, es war einmal, von Größe.
0: In Bingen lebt ein Frauenfeind, der über alle Frauen meint, dass Frauen, wenn sie Männer lieben und unter Schmerzen Kinder kriegen, ihr wahres Ziel und Hoffen sei, dass er davor, danach, dabei sein Leben nur der Ehe schenkt und Ehefrau zum Reichtum drängt. Der Frauenfeind in Bingen sagt, dass eine Frau den Mann verklagt, wenn dieser sich spontan vergnügt und seine Frau spontan betrügt. Dabei vergisst die Frau bewusst den Zustand ihrer Hängebrust und auch die sexuellen Nöte des Mannes kleiner Zauberflöte. Der Feind der Frauen stammt aus Bingen und kann ein Liedchen davon singen, wie sehr die Frau den Mann missachtet, wenn dieser nach dem Weibe trachtet. Und dieses Trachten Frauen gilt, die hemmungslos obszön und wild und manchmal auch für etwas Geld erfüllen, was dem Mann gefällt. Aus Bingen stammt der Frauenfeind, der heute Rotz und Wasser weint, weil seine Frau eröffnet hat, dass sie des Mannes Späße satt, was ihr nun endlich aufgezeigt, dass sich Geduld dem Ende neigt. Ihr neues Glück, das sie gefunden, für kurze und für lange Stunden, heißt Bärbel, und man hört genau, die neue ist jetzt eine Frau. Der alte, den sie abgeschossen hat, lang genug die Zeit genossen und kann nun als ein Frauenfeind, der über ihren Weggang weint, in aller Ruhe toben, fluchen und sich zum Trost ein Männlein suchen. Es kann ja auch am kühlen Rhein für Frauenfeinde wärmer sein.
2: Ist euch mal aufgefallen, dass Witze über Frauen, die zu viel reden, hauptsächlich von Männern gemacht werden, die hauptberuflich zu viel reden?
3: Man muss über sich selber lachen können.

0: Das hier ist für euch in den YouTube-Kommentarspalten.
1: Traumvideo, Ton einfach abschalten.
0: Pimmel raus, scheißegal, die Frau wird nicht mehr voll genommen.
1: Solange sie nicht kommen können, braucht die auch nicht mit können kommen.
0: Für die Dirndl begrapschen, Trachten polundern.
1: Wer sich nur so knapp ansieht, braucht sich später auch nicht wundern.
0: Die Hand in der Hose, mittags

für die fantastischen Künstler des heutigen Abends. Das waren für euch die fabelhafte Jacqueline Weltmann.

0: Pimmelsohn!
1: Ein Rührei kann nicht rückgängig gemacht werden. Nicht einmal dann, wenn es in einem nach europäischem Design getöpferten Tiegel aus dem 19. Jahrhundert zubereitet wurde. Als das imperialistische, gierige Europa diesen Kontinent in kleine Happen riss, ging es nicht um Ästhetik und auch nicht um die Interessen, Intentionen oder Ziele Afrikas. Wann aber haben wir die Brutalität des imperialistischen Appetits und seine Aggressivität so verinnerlicht, dass wir aufs Grausamste foltern, verstümmeln, schlachten, Frauen, Männer, Kinder und sogar Säuglinge vergewaltigen, nur weil sie sich zufällig auf diesem kleinen Stück Land befanden, dass wir mit perversem Besitzanspruch und territorialem Chauvinismus unsere Seite der Grenze nennen. Eine Grenze, die bis vorgestern noch selbstherrlich festschrieb, wo ein europäischer Grundbesitz endete und ein anderer begann. In meiner Sprache gibt es kein Wort für Staatsangehörige. Das ist eine Zutat im Rührei des 19. Jahrhunderts. Es kam zusammen mit der Bibel und den Gewehren hierher. Aber es gibt das Wort Moagi, Bewohner. Und es hat nichts zu tun mit irgendeiner Grenze, die du vielleicht überqueren musstest, bevor du dich auf dem Stück Land niedergelassen hast, wo du heute lebst.
2: Lieber Karl der XII., Schlacht bei Poltawa, Gott sei Dank, verloren. Wie der Burri sagte, die Zeit wird es zeigen. Kutzkins Mutter, Ruinen, Knochen der posthumen Freude mit einem Hauch von Ukraine. Es ist nicht grün beendet, verschwendet von einem Isotop. Schofto Blakitny fliegt über Konotop, aus Leinwand geschnitten. Wissen Sie, Kanada hat auf Lager umsonst, das ohne Kreuz. Aber die Ukrainer brauchen es nicht. Goi, du, Handtuch, Karbovanets, Samen in einer verschwitzten Tasche. Es steht uns nicht zu, Katzab, sie des Verrats zu beschuldigen. Sich selbst unter den Bildern von 70 Jahren in Rührzahn mit überfluteten Augen lebten sie wie unter Tarzan. Sagen wir ihnen, die klingelnde Mutter hält streng inne. Eine Tischdecke für sie, Ukrainer, und ein Handtuch für die Straße. Gehen sie in einem Schubran von uns weg, ohne in Uniform zu sprechen. An eine dreibuchstabige Adresse für alle vier Parteien. Jetzt die Hütte im Herrenhaus von Hansa einlassen. Mit Liahami haben sie dich auf vier Knochen gestellt, du Bastarde. Wie man in eine Schleife klettert, also zusammen Hündinnen, die im Dickicht wählen und Hühnchen aus Borscht allein nagen, ist süßer. Verzeihen Sie, Ukrainer, wir haben zusammen gelebt. Das reicht. Spucken oder so in Dnipro. Vielleicht rollt er zurück, stolz auf uns verachtend wie ein schneller, vollgestopfter, abgewiesene Ecken und uralte Ressentiments. Erinnere dich nicht, schneidig daran. Dein Himmel, Brot. Wir ersticken an Kuchen und der Decke. Nicht nötig. Es gibt nichts, um das Blut zu verderben, Kleider auf der Brust zu zerreißen. Ende, weißt du, Liebe, wenn es dazwischen war. Warum vergeblich in zerrissenen Wurzeln mit einem Verb stöbern? Die Erde hat dich geboren. Erde. Schwarze Erde mit Pozzol. Laden Sie die Rechte vollständig herunter, nähen Sie uns das eine, das andere. Dieses Land gibt dir, Kavunam, keinen Frieden. Ach ja, Levada-Steppe, Krala, Bastan, Knödel. Sie verloren mehr, Menschen als Geld. Wir werden es irgendwie schaffen. Und was eine Träne aus einem Auge betrifft, es gibt keinen Befehl für sie, bis zu einem anderen Zeitpunkt zu warten. Mit Gott, Adler, Kosaken, Hetmans, Wächter. Nur wenn es darum geht zu sterben, ihr Bogies, sie werden keuchen, die Kante der Matratze kratzen. Zeilen von Alexander, nicht Taras Unsinn.
1: Wenn wir den Krieg gewonnen hätten, mit Wogenprall und Sturmgebraus, dann wäre Deutschland nicht zu retten und gliche einem Irrenhaus. Man würde uns nach Noten zähmen, wie einen wilden Völkerstamm. Wir sprengen, wenn Sergeanten kämen, vom Trottoir und stünden stramm. Wenn wir den Krieg gewonnen hätten, dann wären wir ein stolzer Staat und pressten noch in unseren Betten die Hände an die Hosennaht. Die Frauen müssten Kinder werfen, ein Kind im Jahre oder Haft. Der Staat braucht Kinder als Konserven und Blut schmeckt ihm wie Himbeersaft. Wenn wir den Krieg gewonnen hätten, dann wäre der Himmel national. Die Pfarrer trügen Epauletten und Gott wäre deutscher General. Die Grenze wäre ein Schützengraben, der Mond wäre ein Gefreitenknopf. Wir würden einen Kaiser haben und einen Helm statt einem Kopf. Wenn wir den Krieg gewonnen hätten, dann wäre jedermann Soldat. Ein Volk der Laffen und Lafetten und ringsherum wäre Stacheldraht. Dann würde auf Befehl geboren, weil Menschen ziemlich billig sind und weil man mit Kanonenrohren allein die Kriege nicht gewinnt. Dann läge die Vernunft in Ketten und stünde stündlich vor Gericht. Und Kriege gäb's wie Operetten, wenn wir den Krieg gewonnen hätten. Zum Glück gewannen wir ihn nicht.
3: Ich habe Frauen im Fernsehen immer nur angefasst, wenn es sein musste.
4: Eigentlich hat sie mir versprochen, dieses Hemd andersrum zu tragen, aber sie hat sich doch nicht dran gehalten.
5: Hallo, ich bin's, euer Gottschalk, der große Samstagabendstar.
4: Oh, richtig, voll auf die Lippe.

0: Es kam in allerhöchste Not, vor langer Zeit ein Patriot, die Heimat er nicht kannte, das Vaterland ihn bannte. So zog er in die Fremde aus als Patriot ohne Zuhaus. Dort fühlte er sich selten wohl, denn Heimat war ja sein Idol. Fand in der Ferne niemals Glück. Nach langer Suche kam zurück, dem Vater treu ergeben, begann ein neues Leben. Also, sprach der Patriot, war lang genug ein Idiot. Heimat ist, wo ich daheim, es kann nur in meinem Herzen sein. So wie man sich selbst findet, der Weg sich nicht mehr windet, da stieg behend der Patriot hinein ins heimatlose Boot. Trieb mit dem Fluss nach Eden, geleit von Gottes Segen, an jedem Ort, ob fern, ob nah, die Heimat war schon vor ihm da. Im Herzen seinen Frieden fand, kämpft nie mehr für sein Vaterland. Es lebe hoch der Patriot, die Fremde ist Pieps Mause tot.
1: Es braucht ein hohes Ideal, der nationale Mann, daran er morgens allemal ein wenig turnen kann. Da hat die deutsche Manneskraft in segensreichen Stunden als neueste Errungenschaft ein neues Ideal erfunden. Es soll nicht sein das Erste Reich, es soll nicht sein das Zweite Reich, das Dritte Reich? Bitte sehr. Bitte gleich. Wir dürfen nicht mehr massisch sein. Wir müssen durchaus rassisch sein und freideutsch, jungdeutsch, heimatvolkig und bündig, völkisch, volkisch, volkig. Und das sind wir. Ein Blick in die Statistik. Wir fabrizieren viel. Am meisten nationale Mystik.
0: An dem Mann erweist sich eines, edelstes der Männlichkeit, und es ist von allem keines, das ihm solche Würde leiht. Was er wolle, wie er strebe, wie er schafft und gibt und nimmt, was ihn preise und erhebe, dies nur seinen Wert bestimmt. Ist es Adel der Gestaltung, hohes Antlitz männlich schön? Ist es jene hehre Haltung, stets mit Lust und Neid gesehen? Ist es Kraft, der kühn vermessen, sicher, was sie will, gelingt? Geistesmacht, wie selbst vergessen, die sich himmelaufwärts schwingt? Ist's Erforschung aller Schätze, die ihm Höh und Tief erschließt? Prüfung, Kenntnis der Gesetze, draus des Weltalls Leben stießt? Nein, es ist von allen diesen keine Würde, die am Mann sich als edelstes erwiesen, als das Schönste, was er kann. Oh, es ist wie Schattenkühle, die der starke Eichwald beut, Demut bei dem Hochgefühle, hoher Kraft und Tüchtigkeit.

0: Die zwerggewachsenen Hühner gleichen in Form und Farbe anderen Schlägen. Die Dimensionen aber weichen stark ab, viel Spott der Größe wegen. Der Haushahn auf dem Stallmist kräht, bezwing den Everest, du Zwerg. Der Kleingewachsene versteht die hohen Metapher mit dem Berg. Er ruft zum Dungdepot der Rinder. Mein Freund, du wirst noch sauer schauen, betracht den Typus deiner Kinder. Mein Everest sind deine Frauen.
1: Das Anthropozentrische ist auch eine Art von Chauvinismus.
0: In der 314. Ausgabe des lyrischen Duos hier auf Radio Korax wagten wir den Versuch einer lyrischen und musikalischen Auseinandersetzung mit dem Chauvinismus in verschiedenen Facetten. Über Feedback zur Sendung freuen wir uns wie gewohnt unter daslyrischeduo@gmx.de. Bei Interesse der Tracklist bzw. am abermaligen Hören der Sendung empfehlen wir ebenfalls diese Kontaktoption.
1: Einen europäischen Krieg würde ich für ein Unglück halten. Diesmal würde er furchtbar ernst werden. Überall den Chauvinismus entflammen, auf Jahre hinaus.
0: Es muss wohl männlicher Chauvinismus im Spiel sein, wenn ersucht wird, den Jungen aus dem starken Überwiegen des weiblichen Elements in der Familie zu befreien.
1: Die Unterdrückung der Frau ist eine Folge der historischen Entwicklung und wird von den herrschenden Klassen aufrechterhalten. Der Chauvinismus des Mannes ist dabei ein Instrument, um die Macht zu sichern.
0: 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Wir hören uns wieder am ersten Sonntag im August. Und widmen uns dann der Gleichberechtigung. Eine besinnliche Zeit bis dahin wünschen Lord Helmchen und Sir Arthur the Angel.

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1: Am 25.06. hatte der Theaterclub in der Silberhöhe, der von der Spielmitte geleitet wird, mit seinem Stück Zombie-Apokalypse die Premiere gefeiert. Und ich habe sie von der Generalprobe bis zum Auftritt begleitet.
2: Okay, dann hinter dem Vorhang, bitte Ruhe. Die Einzige auf der Bühne ist die Katze, ja? Kein Tun, dann setz dich ruhig als Katze hier dahinter, okay? Und noch ein bisschen näher ran. Dann nehmen wir dich nicht, oder unter den Tisch. Und vielleicht entdeckt dich jemand von den Zuschauern. Du musst die ganze Zeit Katze sein, okay? Du darfst nicht zwischendurch Kai Thun sein, okay? Immer Katze, okay?
3: Miau.
2: Ja? Okay, gut.
4: Und ihr dürft auch nicht gucken.
2: Ich sitze in der ersten Reihe. Wenn ihr einen Texthänger habt, dann könnt ihr mich angucken, okay?

0: kannst du natürlich, wenn du möchtest, auch so ein bisschen leicht schon vor.
1: Genau, ja. Und ihr beide unterhaltet euch gar nicht, ne, Lydia? Da könnt ihr, ihr könnt. Achso, na, okay, gut, schön. Okay, dann. Was
2: wir
1: Stimmt, der Vater hat die Masken, wie Juliana.
2: Gleich, gleich. Die tut nur weh. Weil ich sie frisch angezogen habe. Müsst ihr
0: gut machen.
2: Ich seh dich nicht.
3: Ich bin so schnell.
2: Hm. Hey, sie muss doch noch was sagen.
3: Nein.
1: Das kommt danach. Das kommt danach.
4: Nur für den letzten Becher, Soraya, ja? Lass die Spritze ruhig noch erstmal bei dem anderen Labor gut sehen.
1: Ganz groß.
2: Oh, wow.
0: Nee, stopp, jetzt tausche wieder. Du nimmst wieder die Taschen ab.
1: Ah, das ist grün geworden, ne?
0: Und hat Shanti einen Becher neben sich stehen? Das müssen wir auch noch organisieren. Wir brauchen noch einen Becher für Shanti, den ich habe.
4: Sehr gut, macht ihr das.
1: Super. Soraya, das ist schon.
2: Ich glaube, es funktioniert. Es hat funktioniert. Es ist kein Heilvirus. Es ist ein Zombie-Virus.
1: Und Shanti, du kannst ab auch, oder Vincent?
0: Ja, du gehst so Reihe hinterher.
1: Du gehst so Reihe hinterher, langsam.
0: Mach ruhig mehr Geräusche, das ist schön. Ja, das ist super schön.
1: Ja, das ist fantastisch.
2: Ich glaube, genau. Es hat nicht funktioniert.
1: Genau.
2: Oh, das ist auch.
1: Okay, und die nächste Szene.
2: Meine Augen. Szene 3? Krankenhaus.
1: Hinter der Bühne vor allem.
0: Ja, das muss morgen noch ein bisschen schneller gehen, im besten Fall, ja?
1: Das muss schneller gehen, ja.
0: In drüben Ruhe.
2: Drüben Ruhe!
0: Wenn ihr das hier
2: ich bestelle mal noch mehr
1: Nagellack. Genau, Juliana, gerade wenn wir hier einen Umbau hatten, macht ich bestelle, das muss ganz laut sein, weil du beginnst die Szene und umso lauter dein Satz ist, desto besser checken wir, dass es weitergeht, ne? Weil wir werden bestimmt zwischendurch so rumwuseln und es wird chaotisch sein. Mach das nochmal ganz bewusst, okay? Ich bestelle noch mehr Nagellack, ja?
2: Ich bestelle super. Noch mehr Nagellack.
1: Perfekt.
2: Wie geht das Ihnen denn heute?
5: Mein Popo tut
2: weh und ich habe riesigen Hunger.
5: Okay, kommen Sie bitte mit. Legen Sie sich hier hin. Singen Sie laut, heißt das Lied Cordula Grün, okay?
2: Okay. Dreimal.

0: Sport. Sie werden uns töten.
1: Soraya, komm dann nochmal. Haben wir noch die Zeit? Ja. Soraya, komm ruhig nochmal rein.
0: Alle werden uns töten.
1: Und Soraya, du bist total. Soraya, Soraya.
2: Soraya,
1: du stellst dir vor, du bist vorher 3 Kilometer lang gerannt, du bist total fertig, okay? Du kommst hier rein und bist so, stopp! Warte! Während die hier schön weitermachst, du musst richtig alle sein, okay? Und dann hast du ganz dolle Angst, dass dieser Zombie dich verfolgt, okay? Ganz, ganz, ganz viel mehr Angst, okay? Damit wir alle auch Angst haben.
3: Du kannst auch immer mal hinter dich gucken.
1: Genau. Und Juliana, mit das Nagellack können wir uns nochmal angucken. Da kannst du noch viel schöner vorhin machen. Das machen wir nachher. Okay. Und Soraya.
0: Halt!
1: Stopp!
0: Stopp! Was macht ihr?
1: Ja!
0: Therapiesport.
1: Ja,
2: Therapiesport.
0: Da draußen womit ein Virus rum. Und ihr macht was? Therapiezeug und lackiert euch die Nägel?
1: Super.
3: Ja. Es wird uns alle töten.
1: Weiter nach vorne. Ja.
0: Es wird uns alle töten.
1: Ja.
2: Danke.
1: Und wann hört sie auf mit dem Tanzen? Juliana hat sich irgendwann...
3: Eigentlich ist es gut mit dem, es wird uns alle töten.
1: Okay, erst da. Da guckst du erst, okay? Juliana, bis dahin machst du noch deinen Tanz.
2: Oh, ein neuer Patient. Hallo, soll ich Ihnen die Nägel lackieren?
0: Das ist auch so.
2: Aber können Sie bitte nicht meine Zeit planen? Ich liege ein bisschen.
1: Shanti, kannst du gerne noch ein bisschen mehr Geräusche machen? Super, machst du richtig? Ja, fantastisch.
2: Ich habe meine Maske.
3: Okay, das heißt, du bist auch Julianas Maske vorher bereit.
1: Ja, am Tisch. Das legst du dir doch in die Schublade wieder rein, oder Juliana? Dann kannst du die von dir nehmen.
3: Er kann. Ach.
1: Geil.
3: Da kannst du rausgehen.
1: Aber das ist sehr schön. Die muss da mal wieder rausgehen. In die Szene leider. Aber zu Not machst du das. Aber jetzt raus, Shanti. Jetzt raus. Komm.
3: Währenddessen schon langsam Umbau auf Wald.
4: Ah, endlich.
3: Ihr könnt aber beim Umbau, Shanti, du kannst ruhig noch als Zombie ein bisschen rumlaufen. Und auch Juliana. Während die anderen umbauen, könnt ihr noch als Zombies ein bisschen rumtaukeln.
1: Das ist eigentlich schön. Parallel einfach.
2: Ich hab Carrie jetzt nicht den perfekten Papiergeist. Lauter machen, ich verstehe euch das nicht.
0: Aber mit Katze 2 ist Jan, glaube ich. Weil ich habe sie heute gehört, wie sie losgestampelt.
1: Also ich glaube, der Wildschrei kann schon kommen von Wildkatze 2, Annalena. Du kannst jetzt schon schreien und kommen.
0: Das ist anders. Los, Wild.

0: Ich habe da auch so eine schöne Windkatze.
1: Warte mal, Leute, ihr könnt, Lilly und Lisa, ihr könnt hier irgendwas erzählen. Wir haben einen Text. So, also, Windkatze 2, ich habe da mal unterwegs was Komisches entdeckt. Was denn? Windkatze 1. Fuchs, was zum Fressen? Ein Wildschwein?
0: Was zum Fressen? Ein Wildschwein?
1: Nein, es sah komisch aus. Es roch komisch.
0: Es sah komisch aus und es roch auch komisch. Du hast das dran.
1: Was? Es war? Na was denn nun? Und dann sagst du glibberig. Genau.
0: Es war...
1: Was denn nun, Lisa?
0: Was denn nun? Es war glibberig, grün und glibberig.
1: Und es hat ekelhaft geschmeckt, wer sich sowas ausdenkt.
0: Und es hat ekelhaft geschmeckt, wer sich sowas ausdenkt. Hast du etwas davon gekostet?
1: Und Katze, das ist dein Stichwort.
0: Oh mein Gott. Du musst noch mehr essen.
2: Bleib auf der Seite, bleib links. Ja, klar, ja, das ist gut.
3: Schneller Tier, wir sind alle in Gefahr.
4: Was?
3: Die werden uns jagen.
1: So, dann wäre Wildkatze 2, das sind wir gewohnt, komm, setz dich zu uns.
0: Das sind wir gewohnt, komm, setz dich zu uns.
1: Fuchs, von einer gestriegelten Hauskatze lasse ich mir gar nichts erzählen. Hau ab und lass mich frühstücken.
4: Von einer gestriegelten Hauskatze lasse ich mir gar nichts erzählen.
5: Hau ab!
4: Hau ab und lass dich fressen!
0: Ey, jetzt anfauchen.
1: Genau. Angreifen fast schon und dann kommt die Wissenschaftlerin hält sich auf. Genau. Ja, weiter wie Annalena.
2: Bleib da, Annalena.
1: Super. Ja.
2: Platz bleiben.
1: Und Lilly und Lisa, ihr könnt noch ein bisschen näher ran.
2: Nee, die sollen bleiben.
1: Okay. Nicht näher, bleibt so, okay. Und Soraya, komm.

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1: Also, du kannst einmal deinen Namen, warte, hier unten anfassen, da ist nämlich das Mikrofon, so ungefähr, und jetzt kannst du einmal deinen Namen sagen und wie kamt ihr auf das Stück?
2: Mein Name ist Kalzun. Kann ich nicht erfahren lassen.
1: Ja, dann gib einfach weiter.
3: Ich heiße Pia und Julian hat das Stück für uns eigentlich ausgesucht und dann haben wir einfach nach seinen Anweisungen gemacht.
4: Ich bin Lisa und wir haben halt sehr oft so Zombie-Spiele gespielt. Dann hat Vincent sich halt so ein Stück ausgesucht.
5: Ich bin Annalena und wo wir auch diese Zombie-Spiele und alles gespielt haben, hat sich dann Vincent, war seine geniale Idee, dass wir eine Zombie-Apokalypse machen.
6: Ich bin Shanti und mehr weiß ich nicht.
7: Ich bin Juliana und ich würde das Gleiche sagen wie die anderen drei, die das gesagt haben.
1: Und habt ihr die Zombie-Spiele selber ausgesucht oder?
7: Nein, die an, also die Erwachsenen.
1: Okay. Aber das ist so ein bisschen in der Improvisation entstanden, oder?
7: Ja.
1: Okay.
8: Was für Stücke habt ihr schon alles gespielt?
2: Einmal in Frühstück.
1: Frühstück?
2: Ja.
1: Ach so, in dem Stück jetzt?
2: Ja.
1: Ich meine, was ihr schon für andere Stücke gemacht habt hier, außer das Zombie-Spiel.
2: Nein, nur Zombie war es drin.
5: Also ich habe woanders noch ein paar Stücke gemacht mit meinen Freunden. Die habe ich manchmal so richtig gespielt. Und wollte die eigentlich auch ein bisschen so in der Schule oder so auftreten. Aber habe ich mich nicht getraut, weil ich schüchtern bin.
4: Also, ich bin hier noch nicht so lange, aber ist mein erstes Stück mit Zombies. Mhm.
5: Ich würde dasselbe wie Lisa sagen, weil ich bin auch jetzt nicht so lange hier, weil ich bin erst neu gekommen. Also nicht erst, aber ich bin schon nicht so lange da und ja.
6: Ich würde dann das Gleiche sagen wie Annalena, weil ich bin auch nicht so lange da, weil ich, Kaltun und Annalena sind gleich gekommen.
7: Also ich war schon mal beim Stück davor dabei, aber dann habe ich mich für was anderes entschieden und dann habe ich nur richtig das Stück, das wir dann machen, halt gemacht.
1: Also ist für euch alle das jetzt das erste Stück quasi, was ihr hier spielt. Okay, spannend.
3: Ich bin am längsten von den beiden.
1: Was ist euer Lieblingspart an dem Stück?
2: Einmal alles eigentlich.
1: Alles?
2: Ja, ich bin fast alles dabei.
1: Aber was magst du am liebsten an dem Ganzen?
2: In der Schule.
1: Okay.
5: Also ich mag eher alle Szenen, weil die echt cool sind und ich bin halt fast jeder dabei, außer einer oder manchmal, aber ich finde trotzdem alle cool.
4: Also ich finde einmal die Waldszene und die Schulszene cool, weil ich dabei bin und ich habe einfach mal richtig laut schreien können bei einer Szene von den beiden, bei der Schulszene und ja, das war's.
5: Ich finde den Labor cool, weil dann so ein Zombie auftritt und das finde ich halt sehr cool mit den Zombies.
6: Also ich finde cool im Labor, weil im Labor bin ich der Zombie und ich liebe es, Zombie zu sein. Weil, also ich liege erstmal auf dem Labortisch und dann wird irgendeine Flüssigkeit in mich reingemacht und dann werde ich halt zum Zombie. Und greif jemanden an.
7: Also ich finde einmal die Schulszene sehr cool. Da bin ich am Anfang halt die Streberin und werde zum Zombie. Und dann finde ich einmal die Szene, wo ich die Ärztin bin, sehr cool, weil ich bin so verrückt und lackiere jedem die Nägel.
8: Vielleicht, was macht dir Spaß am Theaterspielen?
2: Wenn wir ganz viele Szenen machen und so ganz viel spielen.
7: Ich finde eigentlich alles toll, weil einfach so. Ich finde halt alles toll.
4: Also, alles ist cool. Theater macht auch eigentlich so Spaß, wenn wir jetzt kein Stück hätten und nur Spiele spielen. Und ja, ich finde alles cool.
5: Ich finde auch alles cool, weil ich mag alles so, das mit den Zombies und mit der Ärztin, das mag ich halt sehr doll.
1: Was genau am Theater spielen?
5: Alles. Mag ich am Theater spielen. Okay.
6: Also ich mag halt Theater, weil das bringt mich aus meinen Gedanken, auch wo mein Hund gestorben ist. Und dann habe ich eine Beschäftigung.
7: Also ich finde es auch einmal als Beschäftigung, weil sonst würde ich nur zu Hause liegen und gar nichts machen. Und Theater macht mir auch sonst sehr viel Spaß.
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0: Zombie-Apokalypse die Premiere gefeiert.
1: Also habe ich ein altes Befehl. So. Aua!

0: dafür helfen.
1: Bist du bescheuert?
0: Wenn ich nur wüsste, wenn es Gummibärchen oder Schokolade war.

0: die beiden Mädchen hatten recht. Ich habe einfach nur die giftige Substanz in Kasachbären gepresst. Und somit habe ich die ganze Welt und Menschheit gerettet.
1: Was habe ich getan? Es tut mir leid! Es tut mir leid, es tut mir leid, was ich getan habe! Es tut mir leid, es tut mir leid, es tut mir leid! Es tut mir leid!
2: Köstlich, der Löffel.
1: Ja, so der
3: Kuchen.
1: Fehlt
3: dir was?
1: Ja.
3: Ja.
1: Wahrscheinlich verspätet sie sich. Verspätet sich immer!
3: Ja, warten.
0: Sie wird schon kommen.
3: Okay.
0: Also, wie geht's allen?
1: Gut. Und der Katze?
0: Auch lang geht's.
1: Wow. Es ist jetzt alles normal. Zum Glück ist der Zombie-Virus jetzt endlich weg. Wir haben jetzt gefrühstückt, gelacht und wir sind zur Schule gegangen.
4: Oh nein!
0: Du jemand Käse?
1: Ich hab keinen Hunger.
5: Ich hab auch keinen Hunger, der Leute schmeckt so lecker.
6: Wieso ist der Käse?
7: Der Käse ist grün.
4: Hast du den schon gegessen?
8: Wie soll ich das sagen?
1: Ja.
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Chainsaw von den Ramones aus dem Jahr 1976 und damit willkommen zu Achsensprung, das Filmmagazin hier im freien Senderkombinat auf 93,0 MHz oder ihr hört mich auf Radio Korax 95,9 MHz oder unter radiokorax.de im Livestream. Der Titel der heutigen Sendung lautet Splatter und es geht um den Splatter-Film, ein Terminus, der sich nicht wirklich durchgesetzt hat, aber mir und den meinen in den 80er Jahren teilweise so etwas wie die Welt bedeutete. Hauptsache es spritzt. Der neue Horrorfilm, eine Mischung aus Thriller, Science-Fiction und klassischem Horror, der in den 70ern wirklich Fuß fasste und in den 80ern gerade in Deutschland zu heftigen politischen Diskussionen führte. Hauptsache, es spritzt. Diese Sendung wird durchziehen ein langer Text von Georg Seslen aus vergangenen Zeiten, nämlich dem Jahr 1981. Der Artikel heißt Aus rettungsloser Welt und er benutzt den Terminus Splatter auch überhaupt nicht. Er redet vom neuen Horrorfilm, wie er sich ihm, also Seslen, im Jahr 1981 darstellt. Der Artikel ist zu gut, um ihn zu vergessen, deswegen wird er heute ausgiebig Raum einnehmen. Aber erst das Vergnügen, dann die Arbeit. Hören wir noch einen Song, Bob Mould mit Wishing Well aus dem Jahr 1989.

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1: Georg Seslen aus Rettungsloser Welt, wie sich ein Genre verändert zum neuen Horrorfilm aus Medium Nummer 10, 1981. Das Kino des Fantastischen gehört zu den altehrwürdigen Formen des populären Films. Es existiert, seit es das Kino gibt, und seine Quellen reichen zurück in die Mythen, Legenden und Märchen, in eine Zeit, in der der erzählende Mensch das einzige Medium war. Mit dem Kino des Fantastischen verbinden wir Begriffe wie Imagination, Poesie, Spekulation, Zauberei, Erotik, Surrealismus, aber auch solche wie Illusion, Gewalttätigkeit, Morbidität, Blasphemie, Aberglauben, schlechter Geschmack. Die Kritik und Ablehnung, selbst die massiven Forderungen nach Zensur, die der fantastische Film hervorgerufen hat, sind keineswegs ein Phänomen allein der neuen, blutigen, vielleicht für die Menschen früherer Zeit unvorstellbar widerwärtigen Horrorfilmproduktion. Der nicht nur freundlichen und abenteuerlichen Fantasien, Andeutungen und Suggestionen von Ängsten war das fantastische Kino von seinem Beginn an offen, sondern auch für alle möglichen Albträume und alle möglichen im Alltagsleben verdrängten Impulse, für alle jene wilden, magischen, vor- und außergesellschaftlichen Relikte in unserem Bild von der Welt, die von der Aufklärung nicht beseitigt werden konnten, und für alle jene zweifelhaften sexuellen und politischen Erklärungsversuche, die man zwischen Kind und Erwachsensein auf seinen ersten Streifzügen durch die Welt ohne die Hand eines Führenden in seinen Träumen versucht und wieder verwirft, wenn man groß und ein Mitglied der Gesellschaft der Vernünftigen geworden ist, ohne sie wirklich ganz vergessen zu können. Mit anderen Worten, im Genre des fantastischen Kinos und hier insbesondere im Horrorfilm sind die Bilder aufgehoben, die an den Kreuzungen zu Irrwegen unserer erotischen und politischen Sozialisation erscheinen. Wer erinnert sich nicht an die stereotype Ermahnung »Träum nicht so viel, tu lieber etwas«? Die das sagten, wussten vielleicht besser, als sie sich eingestehen wollten, was an solchen Träumen gefährlich war und für wen. Sie hatten die Jungen zum Beispiel auf den Weg zu einer vernünftigen Sexualität zu schicken, und dass das vielleicht ein Widerspruch in sich selbst war, machte die Sache nicht leichter. Das Kino des Fantastischen öffnet wieder die Pforte zu diesen vorerwachsenen Träumen, die von verdruckster Erotik, Gewalt, von Blut und Tod, von den abenteuerlichsten Erschaffungen von Menschen, die man sich denken kann, von blutigen Doktorspielen, von allen möglichen Vermischungen zwischen Menschen und Tieren, Menschen und Maschinen, von Toten und Lebenden, Geistern und wirklichen Menschen. Menschen handeln. Die Welt der toten mechanischen Dinge und die Welt des Lebenden spiegelt sich da ineinander. Menschen werden zu Objekten und Objekte werden zu unheimlichen Leben. Körper und Seele erscheinen so voneinander geschieden, dass man Körper untereinander und Seelen untereinander austauschen kann, mit ausgesprochen fragwürdigen Ergebnissen, und wo sich ein normaler Zugang zu den Gegenständen unserer Sehnsucht nicht auftun will, da sucht und zeigt uns das Genre den Weg über die Gewalt, um uns ganz scheinheilig hinterher eine Moralpredigt zu halten. Regression, Poesie und Gewalt. In der Fantastik angelegt sind im Grunde beide Haltungen, die sadistische, die als schreckliche Ersatzhaltung angesehen,

wird und jene, die man nun schon in den Feuilletons polymorph pervers nennt und über die man sich freut, wenn sie so lustig daherkommt, wie bei Harpo Marx und bei der Einfrieren Mark bei den Metzeleien des neuen Horrorfilms. Diese polymorphe Perversität kann den Zustand einer ungestalteten oder ungerichteten Sexualität bedeuten, in der alle und alles vollkommen gleichrangig zum Objekt der Lust und der Begierde werden kann, ein Zustand auch, in dem Angst und Vergnügen voneinander gar nicht zu trennen sind. In Wahrheit dominieren jedoch in diesem Zustand, der von uns immer etwas utopisch gesehen wird, orale, verschlingende, reißende, destruktive Merkmale, verbunden freilich mit einer Form von Kreativität, außerhalb legitimierter Bahn, die tatsächlich Grenzen einzureißen imstande ist. Ein entspanntes Verhältnis zu solchen Fantasien zu entwickeln, fällt nicht schwer, wenn man einmal daran denkt, wie harmlos das war, was der Marquis de Sade an Libertinage tatsächlich lebte, im Verhältnis zu dem, was er niederschrieb. Selbst da, wo sie sich wirklich abscheulich gerieren, sind Horrorfilme selten so etwas wie Pornografie des Pathologischen, auch wenn die Vision des fantastischen Films und das, was den Nervenärzten als Traummaterial zur Behandlung von seelisch Kranken vorliegt, manchmal von verblüffender Ähnlichkeit ist. Dieselbe verblüffende Ähnlichkeit im Übrigen ergibt sich beim Vergleich zu Mythen der Naturvölker, aber aus dieser Analogie sind weder in der Psychologie noch in der Filmbetrachtung falsche Schlüsse zu ziehen. Gemeinsam ist alledem jedoch zumindest die Tatsache, dass für einmal die Angst nicht mit Arbeit, mit Disziplin, mit jenem gründungs- und militärisch-kolonialistischen Siegerdrang begegnet wird, der das Abendland schuf. Tu nicht so viel, träum lieber etwas, damit du nicht wahnsinnig wirst, sagt Herbert Achternbusch.

Wait for Rain von David Alexander Hess aus dem Jahr 1972 aus Wes Cravens Horrorfilm The Last House on the Left. Und nun weiter mit Georg Seslen aus Rettungsloser Welt aus dem Jahr 1981. All diese Regression, Poesie und Gewalt steckt natürlich immer noch im Genre und auch seine Pathologie dürfte sich nicht wesentlich verschoben haben. Immer noch findet seine magische Erklärung jener Teil der erotischen und aggressiven Impulse, der einer moralischen Erklärung so wenig fähig ist wie eine Bewältigung durch Vernunft. Und doch hat der fantastische Film in den 70er Jahren eine grundlegende Änderung erfahren, die wohl so irreversibel ist wie die Metamorphosen des Western, der in seiner traditionellen Gestalt aufgehört hat zu existieren, aller Wiederbelebungsversuche und allen Hoffnungen der Cineasten zum Trotz. Wo der Western nicht mehr funktionieren kann, ohne die zugleich demokratischen und kolonialistischen Hoffnungen unserer politischen Systeme, die sich zersplittern in ihre gering kämpferisch-demokratischen und ihre überwältigenden, reaktionär-patriarchalischen Bestandteile, kann der Horrorfilm in seiner klassischen gotischen Form nicht bestehen, ohne einen Begriff der Unschuld, auf die, so paradox das klingen mag, auch das Böse ein Anrecht hat. Die Strafe an Ort und Stelle. Ganz offensichtlich hat in den 70er Jahren ein Bewusstseinswandel stattgefunden oder besser seine Vollendung erfahren. Wir sind von einer Moral der Produktion zu einer Moral des Konsums gelangt. Aber es ist wohl nicht so, dass eine strebsame, am sozialen Aufstieg in einer Atmosphäre gesellschaftlicher Einigkeit orientierte Lebenshaltung plötzlich durch eine egoistische, am schnellen Genuss und der Schädigung des Nächsten Interessierte ersetzt worden wäre. Die puritanisch-kapitalistische Lebenseinstellung ist nicht durch das verdrängt worden, was Pier Paolo Pasolini den Konsumismus genannt hat. Stattdessen ist beides eine perfekte Synthese eingegangen. Wir erfahren das, wenn wir sehen, dass Leistungsdruck schon im Kindergarten beginnt, dass Status oder sagen wir ruhig Klassensymbole schon in frühester Kindheit das Denken zu beherrschen beginnen und dass jede Form von sogenannt abweichendem Verhalten unter zunehmend rigide Strafandrohung gestellt wird. Es wird nicht mehr an unser Gewissen appelliert, keine Strafe im Jenseits mehr beschworen, wir werden gleich an Ort und Stelle, hier und jetzt, für jedes dem System abträgliche Verhalten bestraft. Wir in Bayern haben einen Kultusminister, Meyer heißt er, der sagt Folgendes: Unser Land hat nicht nur ein Recht auf treue Beamte, sondern auch auf treue Bürger. So treuherzig so ein Satz zunächst klingen mag, bekommt er doch eine schreckliche Dimension, wenn man bedenkt, wer alles bereitsteht, ihn in die Tat umzusetzen. Ich will damit sagen und habe dafür ein weniger martialisches als besonders perfides Beispiel ausgewählt, dass es mit den demokratisch-parlamentarischen Hoffnungen seit Ende der 70er Jahre nicht mehr weit her ist. Dieses Ende der demokratischen Hoffnung, begleitet vom Poltern rotnasiger Politiker, die mit dem Holzhammer der FDGO, der Jugend, jeden anderen als den vorgeschriebenen Weg in die Zukunft mit angedrohter Gewalt verbauen, führt nicht nur zu der vielbeschworenen Staatsverdrossenheit, sondern auch zu einem berechtigten Misstrauen gegenüber der sozialen Kraft der Aufklärung. Hinzu kommt eine durch die Jugendarbeitslosigkeit, staatliche Repressalien und Anpassungsdruck geförderte Zukunftsangst, die sich bei den Punks etwa in den Worten No Future zusammenfasst und wenigstens verbal erledigt. Mit anderen Worten, für einen großen Teil der heutigen Jugendlichen,
und sie bilden das Publikum des fantastischen Films, ist eine Sinnvergewisserung innerhalb des gesellschaftlichen Konsens ausgesprochen schwierig. Nur ein Bruchteil dieser Jugendlichen gibt die empfangene Verachtung als Protestverhalten zurück, aber es wäre falsch, daraus zu schließen, die Widersprüche würden nicht erfahren, der programmierte moralische Verfall von Politik, Journalismus, Kultur etc. nicht zur Kenntnis genommen, die drohende Umwandlung unserer Gesellschaft in einen gemütlichen Polizei- und Überwachungsstaat nicht wahrgenommen, angesichts des Auseinanderklaffens von politischer Wirklichkeit und dem, was öffentlich über sie gesagt wird und werden darf, entsteht ein latenter Hass auf Konventionen und sich aufklärerisch gebende Rituale, auf die Dimension des Langweiligen in dieser bürokratischen Kultur. Rache an der Wirklichkeit. Der neue Horrorfilm vergeht sich bewusst an allen Konventionen des guten Geschmacks. Er entwickelt eine Ästhetik des Scheußlichen und ist darin durchaus der Punkkultur verwandt. Er attackiert alle Werte der Vernunft und der Moral und er entlarvt alles Idyllische und scheinbar Gesicherte als Ort des Schreckens. Indem er so angestrengt das Hässliche und Schreckliche sucht, sich dabei niemals mit bloßen Andeutungen zufrieden gibt, nimmt er eine symbolische Rache an der bürgerlichen Alltagspraxis, schüttet den Wohlanständigen einen Eimer Blut und Gedärme vor die Füße und verhöhnt den Glauben an Humanismus, Menschenrechte und Zivilisation. So ausweglos und quälend letztlich die Filme des Genres sind, so befreiend sind sie auch im ersten Moment und selbst in den scheußlichsten, ja auch den reaktionärsten Beispielen steckt ein Stück Opposition. Der neue Horrorfilm nimmt nicht nur unsere Ängste auf, sondern auch die Verzweiflung an der fatalen Ausgewogenheit in unserer Kultur. Er entspricht nicht nur unseren Neurosen, sondern auch dem, was Walter Benjamin Erfahrungshunger genannt hat, der sich umso mehr aufs Extreme richten muss, je mehr sich im gesellschaftlichen Konsens die Kultur nivelliert und sich der Erfüllung politischer Gebote unterordnet. Der Horrorfilm kommt ganz ohne Subvention, ohne die Akklamation der Kritiker, von Ausnahmen abgesehen, ohne irgendwelchen kulturpolitischen Legitimationen aus. Und noch in der Empörung, die er auslöst, steckt eine soziale Wahrheit.

Aura e Aggressione von Ennio Morricone aus dem italienischen Crime-Thriller Corleone aus dem Jahr 1978 und weiter mit Georg Seslen aus Rettungsloser Welt. Der Wandel im Genre. Aber natürlich gibt es auch immanente Gründe für den Wandel des Genres in den 70er Jahren. Schon Ende der 60er Jahre war der traditionelle, der gotische Horrorfilm, ebenso wie die klassische Space Opera der Science Fiction, in eine Krise geraten, die auf einige wenige Formeln und Gestalten in immer neuen Variationen reduzierten Motive des Genres schienen erschöpft und ließen Auswege nur noch in Richtung auf Parodien wie Roman Polanskis Tanz der Vampire oder auf die Verbindung verschiedener Themenkreise wie in Mario Bavas Planet der Vampire zu. Es gab einen kurzen Flirt des fantastischen Films mit Elementen der Popkultur in Filmen wie Barbarella oder Dracula jagt Minimädchen. Entscheidender aber war, dass eine bestimmte, im Genre des Horrorfilms lange unabänderliche Struktur der Handlungsentwicklung nicht mehr recht tragen wollte, ja sogar lächerlich zu wirken begann. Es geht dabei um die Aufeinanderfolge dieser Elemente: Schilderung der Idylle, Einbruch des Fantastischen durch Geburt oder Wiedergeburt des fantastischen Halbwesens, Fluchtversuche der Protagonisten, die sich als vergeblich erweisen, Erlösung durch einen dazu Berufenen, der die Kräfte der Magie beherrscht und das Halbwesen vernichtet, wiederhergestellte Idylle und Reinheit, freilich nicht ohne Drohung der Wiederkehr des Fantastischen. Man begann bereits Ende der 60er Jahre und Anfang der 70er von dieser klassischen Formel abzuweichen und bevorzugte etwa ein offenes Ende. Das Böse sollte nun nicht mehr in die Welt kommen, um nach dramatischem Kampf gezwungen zu werden, sie wieder zu verlassen. Es war einfach da und allenfalls für den Moment zu bezwingen. Der gotische Horrorfilm. Im gotischen Horrorfilm von den amerikanischen Universal-Filmen mit Boris Karloff, Bela Lugosi, Lon Chaney Jr., Lionel Atwill, George Zuko etc. bis zum englischen Hammer-Film mit Stars wie Christopher Lee, Peter Cushing, Barbara Shelley und Ingrid Bitt hatte es eine kaum durchbrochene Rollenverteilung gegeben, die nicht selten tragische Ausgeburt des Bösen, der Vampir, der Werwolf, das Ungeheuer oder sonst ein Halbwesen bedrohte einen Menschen, der ganz Unschuldigkeit schien. Dieser Mensch, zumeist natürlich weiblichen Geschlechts, konnte sich selbst gegen das Halbwesen kaum zur Wehr setzen. Er brauchte einen Beschützer. Dieser Beschützer wiederum, ein aufrechter, oft jedoch in die Geburt des Halbwesens rätselhaft verstrickter Mann, war wohl mutig, jedoch nicht wissend genug, um es mit dem Halbwesen aufzunehmen, und so bedurfte er seinerseits der Hilfe eines erfahrenen, im Umgang mit okkulten wie mit den positiven Wissenschaften vertrauten älteren Mannes. Nur dieser konnte die erforderlichen Maßnahmen treffen, nur er kannte die Achillesferse des im Grunde unsterblichen Halbwesens und nur er konnte es ins Reich des Todes oder ins Reich des Traums zurückschicken, aus dem es gekommen war. Auf der anderen Seite gab es sehr häufig auf der Partei des Bösen ein oder mehrere Wesen, die insgeheim den Menschen dienlich waren, manchmal ohne, dass sie es selbst ahnten, denn natürlich waren die Beweggründe nicht so sehr erfreulich. Während Graf Dracula in seiner Gier nach Blut doch nie so weit ging, sich hinreißen zu lassen, ein teuflisches Intrigenspiel zu gefährden, verrieten sich allenfalls seine Bräute durch die Unersättlichkeit ihrer Gier, ja nach was, nach Liebe wahrscheinlich. Im Grunde kann den Menschen immer wieder die geheime Todessehnsucht der Halbwesen zugute.
eine Unzahl von Nebenfiguren, vom Opfer, das sein Schicksal nicht ganz zu Unrecht ereilt, bis hin zum geheimnisvollen, alten Diener des Bösen, komplettierten die Personage in der archetypischen Auseinandersetzung zwischen schwarzer und weißer Magie. Mit anderen Worten, im gotischen Horrorfilm, der etwa 30 Jahre lang das Hauptkontingent des fantastischen Kinos gebildet hat und selbst ein scheinbar so positivistisches Genre wie den Science-Fiction-Film infizierte, boten die Traumbilder, in denen verdrängte erotische Impulse für die Helden wie für die Zuschauer zurückkehren mochten, eine eigentümliche Abstufung von Identifikation und Ablehnung an. Das heißt, wenn wir den gotischen Horrorfilm als Mittel definieren, das die populäre Kultur bereitstellt, um Angst und Schuldgefühle abzureagieren, so bot er eine ganze Reihe von modifizierten Verdrängungsstrategien an, die von einer differenzierenden Anerkennung sadistischer oder masochistischer Impulse bis zur völligen Ablehnung jeder Triebregung oder ihrer gewaltsamen, letztlich im Sinne der politischen Psychologie, faschistoid Unterdrückung reichte. Und wo der emotionale Druck gar zu arg werden drohte, da ließ der gotische Horror den Ausweg ins Symbol. Blutige Rituale. Es ist nicht nur der Grad der Deutlichkeit des Grausamen, der sich so drastisch geändert hat, sondern mit der radikalen Reduktion der Personage im neuen Horrorfilm, so müssen im Allgemeinen die Opfer ohne Hilfe von außen auskommen, werden dem Zuschauer auch emotionale Fluchtmöglichkeiten durch Übertragung und Differenzierung genommen. Während sich der Zuschauer im gotischen Horrorfilm gewissermaßen noch etwas bewegen, Perspektive und Beteiligung selbst bestimmen konnte, wird er im neuen Horrorfilm von Anbeginn in den Bann des Schrecklichen gezwungen. Er ist Opfer oder Täter. Es gibt unter den neuen Horrorfilmen Beispiele, wo ganz auf eine Steigerung verzichtet und nahezu gleichberechtigt eine Bluttat an die andere gereiht wird und gerade dieser Verzicht auf Rhythmisierung und eigentliche Spannung auf ein Ende zu, weckt den Verdacht, es gehe dabei hauptsächlich um den Vollzug eines blutigen Rituals, eines mühlschen Happenings und aus dem Horrorfilm sei in Wahrheit ein neues Genre von Mord und Metzel. Film geworden. Darum mag uns der klassische Horrorfilm gemessen an der heutigen Produktion im Allgemeinen als ausgesprochen gesund und kathartisch erscheinen. Das sollte uns aber nicht darüber hinwegtäuschen, dass der Horrorfilm, seit es ihn gibt, immer an die Grenzen dessen ging, was politische und strukturelle Zensur erlaubte. Ein Horrorfilm, der nicht an ein Tabu stößt, ist entweder langweilig oder er ist gar keiner.

Goblin mit einem Alternate Take von Lalba de Morti Viventi aus Dawn of the Dead von George A. Romero, zu Deutsch Zombie, aus dem Jahr 1978. Weiter geht's mit Georg Sieslen aus Rettungsloser Welt aus dem Jahr 1981. Gut und Böse im gotischen Horrorfilm. Die Beziehung zwischen Gut und Böse, das heißt wohl im Kontext des Genres zwischen dem Magischen bzw. Animalischen und dem Zivilisierten, sind also im gotischen Horrorfilm ausgesprochen vielfältig. Zugleich erscheint beides oft in sehr ambivalenter Form. Bei einigen Figuren ist Gut und Böse in einer einzigen Person vereint, so etwa in der Gestalt des Dr. Jekyll, der zum bösen Mr. Hyde wird, weil er Geheimnisse erforschen will, die nicht für des Menschen Wissen bestimmt sind, oder bei Frankenstein, der sich gewissermaßen ein alter Ego aus Leichenteilen schafft, beim Werwolf, der sich von einem Fürsorger Verlobten in eine reißende Bestie verwandeln kann. Selbst dem Vampir können wir selten einen Zug von tragischer Größe absprechen. So offensichtlich leidet er unter seinem Trieb und unter seiner Unsterblichkeit. Das führt zu einer zweiten zentralen Vorstellung innerhalb des gotischen Horrors. Die Vernichtung des bösen, triebhaften Halbwesens ist zugleich seine Erlösung, die es insgeheim ersehnt. So heftig es sich im Augenblick dagegen sträuben mag, so ahnen wir doch immer, wie sehr es sich das gewünscht hat, sterben zu können. Das Halbwesen ist das Opfer, das uns von unseren Sünden reinigt. Verrückterweise adelt es ja gerade durch seinen Tod seine wilden Impulse. King Kong ist zunächst nichts anderes als eine Projektion schrecklicher, destruktiver Männlichkeit, wie wir sie aus der Traumdeutung, aus Zeichnung von Kindern kennengelernt haben, die nur die gewaltsame Seite der Sexualität erfahren und daran Schaden genommen haben. Aber dieses schreckliche Mannwesen rehabilitiert sich ja im Lauf der Handlung, für uns Zuschauer viel deutlicher erkennbar als für die Personen, die ihm gegenüberstehen. Da diese Vorstellung so allgemein im Genre ist, bedarf es wohl keiner weiteren Beispiele, um festzustellen, dass in den Erzählungen des gotischen Horrorfilms stets ein positives Melodram verborgen ist, eine Liebesgeschichte, die durch die rituellen Opfer zu einem positiven, bürgerlich zivilisierten Ende gebracht wird. Gerade diese bürgerlich zivilisierte Beziehung aber, symbolisiert in Ehe- und Familiengründung, gibt dem neuen Horrorfilm den Ausgangspunkt des Schrecklichen ab. Im gotischen Horrorfilm stand die Ehe und Familie am glücklichen Ende. Im neuen Horrorfilm spielen überwältigend oft Ehepaare die Hauptrolle und sind Opfer des Schreckens. Sie bringen schreckliche, missgestaltete oder mit teuflischen Fähigkeiten ausgestattete Kinder zur Welt, oder die Krise ihrer Beziehung spiegelt sich im Aufstand des Fantastischen, so etwa in Patrick, Long Weekend, Landhaus der toten Seelen oder das Erwachen der Sphinx. Jetzt Opfer und Täter. Der neue Horrorfilm kennt weder die Rollenverteilung mit der Abstufung zwischen Gut und Böse und einer differenzierten erotischen Typologie, noch das Element der Erlösung. Viel wichtiger als die Unterscheidung zwischen Gut und Böse ist ihm die zwischen Opfer und Täter, deren Rollen sich im Laufe der Geschichte vertauschen können. Erzähltechnisch hat dies seine Entsprechung in einer Verbindung von Horror, Science-Fiction und Thriller. Das bedeutet unter anderem auch, dass die extrem individualisierten, pathologischen Ängste in Thriller und Horrorfilm und die extrem kollektivierten, hysterischen Ängste in der Science-Fiction zusammengebracht werden. Der soziale und der erotische Albtraum werden identisch, wie etwa besonders deutlich in des Teufels Saat, wo ein allmächtiger Computer mit einer Frau ein Kind zeugt.
Während der gotische Horror Wesen entwarf, die zugleich die Sünde selbst und die Strafe dafür sind, erscheinen die Monstren der neuen Horrorfilme nun vornehmlich okkulte Erscheinungen, tierische Ungeheuer, Zombies, menschenfressende Wesen, ausschließlich als dräuende Strafe für individuelle oder kollektive ökologische Vergehen. Was ihnen völlig fehlt, ist dieser Anteil von Schönheit, von Faszination, der in den gotischen Halbwesen steckte. Ihr Auftreten ist würdelos und oft, wie bei den Zombies, Menschenfressern und den Psychokillern, ist es gerade ihre äußerliche Normalität, die sie so entsetzlich macht. Es braucht eigentlich recht wenig, so legt der neue Horrorfilm nahe, aus einem Menschen ein Monster zu machen. Folgerichtig haben die schrecklichen Gestalten auch nicht mehr, wie im gotischen Horror, ihre großen Auftritte. Sie inszenieren sich kaum, proben keine Posen wie Bela Lugosi oder Christopher Lee als Dracula. Vielmehr scheint es, als würden sie das Bild überschwemmen, sich in es hineinfressen oder hineinfallen. Wir haben keine Zeit, uns über die Gestalt des Schrecklichen klar zu werden, bevor es zuschlägt. Wenn die Bedrohung manifest wird, wissen wir als Zuschauer selten mehr als die potenziellen Opfer. Eine emotionale Distanzierung ist dabei kaum möglich. Zu alledem kommt, dass der neue Horrorfilm kaum spezialisierte Schauspieler hervorgebracht hat, wie der gotische Horrorfilm, die zusätzlich den Spiel- oder Theatercharakter betonen.

0: Noch einmal Goblin mit Suspiria aus dem gleichnamigen Film von Dario Argento aus dem Jahr 1977 und weiter mit Georg Sesle.
1: Und kaum noch Lust. Der neue Horrorfilm nimmt gegenüber dem gotischen zunächst eine radikale Vereinfachung vor. Die Konfrontation wird zu einem überschaubaren Duell, zu einem Kampf um Leben und Tod reduziert. Dazu gehört natürlich auch, dass die geistige Gewalt des Bösen umgesetzt wird in eine rein materielle. Nicht, dass die Kraft der Gedanken, welche die Bösen anwenden, weniger Schaden anrichten würde, im Gegenteil. Da wird durch Schreie getötet, durch Gedanken werden die Köpfe der Mitmenschen zur Explosion gebracht. Telekinetische Kräfte verwandeln Gegenstände in tödliche Geschosse etc. Und alle diese kranken Mörder zeichnen sich ja gerade dadurch aus, dass sich ihre Opfer schon allein ihren Gedanken und den von ihnen geschaffenen Trugbildern beugen müssen. Aber auch diese geistige Kraft bleibt eine Frage der direkten Macht. Den schrecklichen Gestalten des neuen Horrorfilms verfällt man nicht. Niemand erliegt ihrer Faszination. Sie sind nichts als scheußlich und fürchterlich. Ihre Impulse scheinen auf den Mord reduziert, auf die schnelle Konsumtion von Menschen. Merkwürdigerweise scheint dabei kaum noch so etwas wie Lust oder auch noch so depravierte Erotik im Spiel zu sein. Die findet sich allenfalls noch auf Seiten der Opfer. Während der klassische Horrorfilm die böse Gestalt befähigte, seinem Opfer alles Mögliche anzudrohen, man konnte sich das immer ein wenig selbst ausmalen, während alle Arten und Abarten der Sexualität in dieser Beziehung aufscheinen mochten, geht es im neuen Horrorfilm ausschließlich um die Vernichtung, ja mehr noch um die Einverleibung, das Zerfleischen, Zerstückeln von Menschen. Es ist selten noch ein Rest normaler, sagen wir, gesunder Erotik in der Beziehung zwischen Monster und Opfer, und wenn es zu einer Vereinigung kommt, dann wie in Alien, des Teufels Saat, die Wiege des Bösen oder das Grauen aus der Tiefe, nur zu dem Zweck, noch schrecklichere Monster zu zeugen.
0: Angst vor der Liebe. Vielleicht lassen sich alle diese Beobachtungen nun einmal zu einem Modell zusammenfassen. Der gotische Horrorfilm lässt sich als Abbildung der mehr oder minder kindlichen, pubertären Ängste vor der Liebe deuten. Im Grunde die Angst vor allem, was an einer Beziehung schiefgehen kann. Zugleich spiegelt dieses Genre ein damit verbundenes Problem der Identitätsfindung. Der Mensch muss sich da konstituieren als Kompromiss von Geist und Materie und dazu alles Magische und Animalische überwinden. Daher ist verständlich, warum der gotische Horror zum guten Ende führt, denn die Hoffnung auf Identitätsfindung und die Hoffnung auf eine schließlich glückende, das heißt glückliche Partnerbeziehung gehört zu seinen Voraussetzungen. So kann es ihm gar nichts anhaben, dass gerade die souveränsten Regisseure und Schauspieler die Sujets oft mit einem ironischen Kick versehen haben und das Understatement oft die Rollen prägt. Der Unernst mancher gotischer Horrorfilme, von Frankensteins Braut bis zu Roger Cormans Poe-Verfilmung, der freilich ihrem dramatischen Gehalt keinen Abbruch tut, scheint in unseren Tagen nur in den ironischen Zitaten der klassischen Muster oder gelegentlich in den fantastischen Weltraumoperetten wie Krieg der Sterne oder Flash Gordon auf. Der eigentliche Horrorfilm jedoch nimmt seine Sache blutig ernst. Es ist ihm die Hoffnung ausgetrieben. Denn wo der gotische Horrorfilm seine missglückten erotischen Sozialisationsversuche zurücknimmt, verschwinden lässt, um gesunden Beziehungen Platz zu machen, was immer das sein mag, da lässt der neue Horrorfilm den Schrecken in die Welt. Die Liebe selbst hat die Funktion des Hoffnungsvollen verloren. Sie hat den Spuk nicht vertrieben, sondern nur noch verstärkt. Die erotische Sozialisation ist eher zu perfekt gelungen. Die Sexualfeindlichkeit des Genres, die etwa Hans Gerhold im Filmdienst diagnostiziert, erweist sich so nicht als eine der Furcht, sondern als eine der Enttäuschung. Anders gesagt, das Fehlen einer wirklichen erotischen Kultur in unseren Gesellschaften hat dazu geführt, Sexualität mit neuen Bedrohungen auszustatten, wo die alten nicht einmal vollständig beiseite geräumt wurden. Hatte im gotischen Horror die Sexualität gewissermaßen ihre Bedrohung in sich selbst, so ist nun die Liebe von außen bedroht. Dass sie keinen Bestand hat, wird an die Gesellschaft oder noch weiter an die Natur selbst als Schuldzuweisung zurückgegeben. Dagegen sind es in Carrie, des Satans jüngste Tochter, oder Halloween gerade die unschuldigen Mädchen, inmitten einer eher freizügigen, aber doch als etwas lieblos gezeichneten Umgebung, die die fantastischen Kräfte entwickeln oder ihnen am Ende entgehen können. Darin steckt auch, aber nicht nur, eine Wiederkehr des Puritanismus. Es ist hier das Problem des gotischen Horrors, die Unschuld zu einer Sehnsucht geworden. Dies ist keineswegs nur auf den erotischen Aspekt selbst beschränkt. Viel universaler geht es um die Unschuld des Menschen vor der Natur. Das verweigerte Glück. Allgemein gesprochen zeigt sich der Horrorfilm wie die gesamte populäre Kultur als System, entweder die Hoffnung auf Glück aufrechtzuerhalten oder aber die Verweigerung des Glücks in einen Sinnzusammenhang zu bringen. So zeigt der gotische Horrorfilm mit seinen erotisch-animalischen Kreaturen, warum das Glück noch nicht möglich ist, nämlich weil erst ein Vorgang der Reinigung und der Zivilisierung vollzogen werden muss, und der neue Horrorfilm mit seinen destruktiven, ekligen Monstern zeigt, warum das Glück nicht mehr möglich ist, nämlich weil das gegenseitige Konsumieren und Verschlingen zur einzigen Verkehrsform geworden ist. Der gotische Horrorfilm war nicht vorstellbar ohne seine Ursprünge in der viktorianischen puritanischen Ethik, jedenfalls nicht ohne verallgemeinerte Formen christlicher Mythologie. Und wie die christliche Religion selbst funktionierte diese Fortsetzung oder dieser theologische Rückfall in Mittelalter und schwarze Romantik zugleich angsterzeugend und angstabwehrend. Schuldgefühle wurden da auf einer Ebene, die abstrakt genug war, um alle möglichen Projektionen zu gestatten, in manifeste Angstbilder umgewandelt, die am Schluss mit wenn zwar brachialen, so doch immer eindeutig dem Guten dienenden Mitteln aus der Welt geschafft wurden, das Modell eines kathartischen Traums, das weder die Ursachen der Schuldgefühle ansprach, noch deren Wiedererstarken verhindern wollte. Eine Form von Angstabwehr findet im neuen Horrorfilm kaum anders statt, denn in Form der Gewöhnung. Wir gewöhnen uns an den Schrecken auf der Leinwand, um den Schrecken der Wirklichkeit zu vergessen. Denn dem Horrorfilm geht es gar nicht so sehr um Sadismus, als vielmehr um die Abfolge von Schocks, die eine neue Generation von Regisseuren wie De Palma, Cronenberg, Romero, Carpenter, Argento, Cohn und so weiter zu einer neuen Ästhetik montieren. Kulturpessimisten würden diesen Vorgang deuten als gesteigerte Dosis emotionaler Ansprache, die nur noch durch den Exzess funktioniert, weil wir bereits so abgestumpft sind. Tatsächlich aber ist der Druck, der im Alltagsleben auf uns lastet, so groß, dass der gelegentlich notwendige Bruch mit diesen Erfahrungen immer schwieriger zu bewerkstelligen ist. Auch im Horrorfilm geht es um den möglichst raschen und möglichst totalen Bruch mit der Wirklichkeit, von dem Henri Lefebvre in seiner Kritik des Alltagslebens spricht. Entlassen werden wir alles andere als zufrieden oder gar glücklich, vielmehr in einem Zustand angespannter, latenter Aggressivität. Man sieht einen Teil dieser Filme weniger, man übersteht sie. Es ist nicht nur ein Vorgang der Selbstprüfung, sondern auch einer der Rache, dass man sich diesen Schrecken aussetzt, ist oft ein, wenn auch unbewusster Protest gegen die Schrecken der Wirklichkeit.

John Carpenter und Alan Haworth mit Hello Grandma aus Halloween 3, Season of the Witch aus dem Jahr 1982. Und noch einmal weiter mit Georg Sieslin aus Rettungsloser Welt. Ohnmächtiger Zorn. Die Ästhetik des Hässlichen und der Gewalt im neuen Horrorfilm entstammt auch der Nichterfüllung von anderswo gegebenen Versprechungen auf Konsum, Erfolg, Glück. Auch hier ist der Ausgangspunkt eine Schuld, nur handelt es sich weniger um die Schuld einem Gebot oder Verbot gegenüber, als um eine Sünde, der man sich vielleicht gar nicht bewusst war und die in jedem Fall noch eine Chance auf Vergebung hat, sondern um eine Schuld sich selber gegenüber. Es ist gewissermaßen die Schuld des Versagers, der glaubt, die Tatsache, dass er nicht ins Paradies kommt, das doch so augenscheinlich erreichbar ist, müsse Gründe haben. Gründe, die außerhalb in der Welt und Gründe, die innen bei ihm selbst liegen. Diese Ablösung der Schuldgefühle gegenüber dem moralischen Gebot durch die Schuldgefühle gegenüber sich selbst, das Gefühl, seine menschlichen Anlagen nicht voll entwickeln zu können, prägt unser Verhalten in den letzten Dekaden. Der Zweifel an einer irgendwie ausgleichenden Gerechtigkeit, der Zweifel daran, dass die politische, militärische und wirtschaftliche Führung wirklich zumindest unsere konsensfähigen Interessen vertritt und nicht vielmehr mit System an unserem Untergang oder doch einer weiteren Verschlechterung unserer Lebensbedingungen arbeiten, der Zweifel daran, dass die Massenmedien wirklich Repräsentanten des Volkes sind, anstatt Erfüllungsgehilfen eines Staates, der gefährliche Rüstungs- und Energiepolitik betreibt, der Zweifel am Segen des Fortschritts, all das steht einer sinnfälligen, auf die Zukunft gerichteten Lebenspraxis im Weg. Der Horrorfilm Neuen Zuschnitts entspricht am ehesten einer Form von ohnmächtigem Zorn, der mit dem Wort Frustration eigentlich schon längst mehr verschleiert als bezeichnet wird. Er bietet vor der Unerfüllbarkeit der Wünsche ein Ausweichen in Aggressionen und Angst, die sich ihrerseits in Rache entlädt. Und viele dieser Filme, auch einige derjenigen, die an der Börse der Filmkritik als Kultfilme oder gar als Meisterwerke gehandelt werden, verfahren dabei so, dass der Vorwurf einer faschistoiden Methode der Aggressionslenkung nicht völlig abwegig erscheint. Anders als im gotischen Horrorfilm werden hier nicht unähnlich dem SF-Film zur Zeit des Kalten Krieges ganze Horden von Wesen, ganze Spezies von menschenähnlichen Geschöpfen gewissermaßen zum Abschuss freigegeben, immer mit der Maßgabe versehen, es handele sich ja in Wahrheit nicht um wirkliche Menschen, das heißt, nicht nur die Ängste, sondern auch die Abwehrhaltung werden kollektiviert. So lassen sich die neuen Horrorfilme unter anderem auch deuten als politische Propagandafilme, in denen der denunzierte und der Vernichtung anheimgestellte Gegner nur noch eine irrationale, fantastische Lehrformel ist. Ein Überblick. Um diese Gedanken zu verdeutlichen, möchte ich einen Überblick über die bevorzugten Themen des Genres in der zweiten Hälfte der 70er Jahre geben, der den Zusammenhang zwischen erotischen, sozialen Zwangsvorstellungen auf der einen und politischen Symbolen auf der anderen Seite veranschaulichen wird. Die ersten Themen des Horrorfilms in den 70er Jahren, die beim Publikum über den Kreis

Aficionados des Genres hinaus erfolgreich waren und zugleich den Protest der Kritiker hervorriefen, waren die Filme um das Motiv von Okkultismus und Teufelsglaube und solche um die Gestalten böser, zerstörerischer Kinder. Beide Themenkreise wurden im Übrigen auch miteinander verbunden. Aberglauben. Dass hier eine Säkularisation des einst viktorianisch-puritanischen Genres angedeutet wurde, wird zunächst verwundern. Ist doch die erste Welle des neuen Horrorfilms, die Filme um okkultische Vorgänge, Satanismus und Teufelsaustreibung, die im Anschluss an den Publikumserfolg von Der Exorzist gedreht wurden, ganz explizit auf die christliche Mythologie bezogen. Es geht ja um den Teufel und seine Mächte, es geht darum, dass sich Satan der Menschen bedient, um wieder leibhaftig in die Welt zu kommen, wie in Roman Polanskis Rosemary's Baby. Schockierend musste dieser Rückfall in den Aberglauben zu einer Zeit wirken, da aus Rom als päpstliche Lehrmeinung die Kunde von der personalen Existenz des Teufels kam und wo in Deutschland ein Kind bei einem versuchten Exorzismus das Leben verlor. Doch die Tatsache, dass christliche Symbole und Vorstellungen sehr schnell durch andere ersetzt wurden, deutet an, dass diese wohl kaum die zentrale Botschaft in Filmen wie Der Exorzist oder Wer bist du gewesen sein mochten. Wie schon bald 100 Jahre früher, zur Zeit der Schauerromantik und der Gothic-Novels, erschien hier eine Form des Christentums als eine von vielen möglichen Geheimreligionen und Riten. Viel faszinierender aber erwies sich das Motiv der Besessenheit, möglicherweise ein Bild für Fremdbestimmung des Menschen unserer Gesellschaft, der sich beherrscht von fremdem Willen sieht, ohne diesen ganz zu durchschauen. Damit wird auch die Frage der Schuld neu gestellt. So gibt es in Mephisto-Walze ein Intrigenspiel von durch Satan persönlich geförderten Seelenwanderungen. In Brian De Palmas Die Schwestern des Bösen wird ein junges Mädchen, der abgetrennte Teil von siamesischen Zwillingen, in Anfällen geistiger Störung zur blutrünstigen Mörderin. In De Palmas Carrie, des Satans jüngste Tochter, steht die mit telekinetischen Fähigkeiten begabte Titelfigur unter dem Einfluss ihrer wahnhaft bigotten Mutter und den Hexensabbat von Michael Winner wird ein Mannequin von einer wohl klerikalen Organisation systematisch in den Selbstmord getrieben, weil sie nach dem Tod als Wächterin für irgendein Geheimnis eingesetzt werden soll. In Audrey Rose, das Mädchen aus dem Jenseits von Robert Wise, ist ein 5-jähriges Mädchen bei einem Autounfall ums Leben gekommen und ihre Seele zeigt sich wieder im Körper eines neugeborenen Kindes. Mit dem zweiten Teil von Der Exorzist, dessen Handlungsführung die Grenze zum Lächerlichen schon eindeutig überschreitet, endet zunächst der Zyklus von Filmen mit der Thematik einer der christlichen Mythologie entlehnt. Dämonenbeschreibung. Okkulte Phänomene. In den folgenden Filmen, die um okkulte Phänomene und Wiedergeburt von Dämonen angelegt waren, erklärte man die übersinnlichen Phänomene eher aus anderen Quellen. So waren in William Girdlers Der Manitou die Mythen der amerikanischen Ureinwohner, der Indianer, angesprochen, zumindest das, was sich der Drehbuchautor darunter vorstellte. Und in Peter Weirs Die letzte Flut war es die Kultur der australischen Aborigines. Inferno 2000 lässt einen Teufel auf die Welt kommen, um die Gewalt über ein Atomkraftwerk zu erlangen, wohingegen sich in Helmut Pfandlers Die Wölfin vom Teufelsmoor ein mit übersinnlichen Fähigkeiten ausgestatteter Dorfgelehrter und eine Reinkarnation der Hexe Walburga gegen die Ansiedlung eines Industriekonzerns in einem Alpental zur Wehr setzen.
Zu erwähnen wäre etwa noch Jersey, Skolimowskis Der Todesschrei. Auch hier stammt die zerstörerische Fähigkeit des Helden von den Aborigines. Dario Argentos Horror Infernal, wo es um den Kampf gegen drei schreckliche Mütter unter der Führung der Mutter der Finsternis geht. Oder das Erwachen der Sphinx, nach einem Roman des Dracula-Erfinders Bram Stoker entstanden, wo die Beziehung zwischen Tod und Geburt, die der neue Horrorfilm so konstant thematisiert, besonders deutlich in Beziehung zu einer scheiternden Partnerschaft gesetzt ist. Schreckliche Kinder. Unter den Filmen mit dem Thema der schrecklichen, satanischen oder monströsen Kinder sind etwa zu erwähnen das Omen, Damien Omen 2 oder die Filme von Larry Cohen. Die Wiege des Bösen und die Wiege des Satans. Wo die monströsen Kinder weder aus der Hölle stammen, wie der deutsche Titel nahelegt, noch von irgendwelchen finsteren außerirdischen Mächten, sondern als Produkte ihrer Umwelt charakterisiert sind. Die pharmazeutische Industrie stellvertretend für eine Lebensform, die den Profit über das Leben stellt, ist schuldig an der Geburt dieser kleinen intelligenten Bestien, die töten müssen und sich dabei zugleich nach Liebe sehnen, um schließlich in den Armen der Eltern, von der Polizei und den Wissenschaftlern als unwertes Leben getötet zu werden. Auch in Eraserhead gibt es ein entsetzliches Kind und in die Außerirdischen kommt ein Mann aus dem Weltall, um mit irdischen Frauen Kinder zu zeugen, die nicht nur mit ungeheuerlichen Fähigkeiten ausgestattet, sondern auch durch und durch böse sind. In des Teufels Saat zeugt ein Computer mit einer Frau ein Kind, um in ihm gewissermaßen menschliche Formen anzunehmen, und in Barbara Peters Das Grauen aus der Tiefe erscheinen durch ökologische Sünden entstandene Amphibienwesen aus dem Meer, um die Frauen eines Fischerdorfes zu schwängern. Tiermonstren. Tiermonstren gibt es in der Entwicklung des fantastischen Films seit eh und je. Sie standen mal für viktorianische Obsession, mal waren sie eine Verkörperung von Technologiefurcht und der Angst vor der unkontrollierten Kraft der Atomenergie, wie in amerikanischen Science-Fiction-Filmen der 50er Jahre und in dem Zyklus der japanischen Filme um die Monster wie Godzilla, Gamera, Mothra und so weiter. Steven Spielbergs Der weiße Hai, damals innerhalb kurzer Zeit zum erfolgreichsten Film der Geschichte Hollywoods geworden, ist zugleich eine Fortsetzung dieser Linie, ein patriarchalischer Mythos, wie es in The Journal of the Popular Film heißt, und eine der vom Regisseur des Öfteren vorgenommenen filmischen Untersuchungen über Massenbewegung und Hysterie. In der Folgezeit bevölkerten alle möglichen Meerestiere die Leinwand, wie der Polyp in O. Hellmans gleichnamigen Film, Orca der Killerwal, Regie Michael Anderson, und Piranha, Regie Joe Dante. Der weiße Hai kehrte noch einmal zurück und aus Hongkong kamen Krokodile, Insekten wurden wieder einmal zu bedrohlichen Wesen in Filmen, wie In der Gewalt der Riesenameisen von Burt E. Gordon, Mörderbienen greifen an von Bruce Geller, Mörderspinnen von John Bud Carlos. Der tödliche Schwarm von Irwin Allen und so weiter. Die Insektenfurcht verbindet sich hier mit mal mehr, mal weniger glaubhafter Kritik an den ökologischen Sünden der Menschen, aber auch in diesen Filmen fehlt selten eine ein bisschen neurotische Liebesgeschichte, die sich auf der Ebene der fantastischen Symbole wiederholt. Die Vergehen der Industriegesellschaft werden gesühnt in John Frankenheimers Die Prophezeiung, Colin Egglestons Long Weekend oder Jean Rollins Le Raisin de la Mort mit dem selten törichten deutschen Verleihtitel Foltermühle der gefangenen Frauen, wo Gift auf den Weinreben alle, die vom Wein genossen haben, zu mordenden Zombies macht. Neben Variationen von klassischen Horrorfilmthemen wie in Dracula von John Badham, King Kong von John Guillermin und La Bête von Valerian Borowicz
um nur drei sehr unterschiedliche Beispiele zu nennen, regelrechten Parodien wie Liebe auf den ersten Biss von Stan Dragotti oder das boshafte Spiel des Dr. Fu Manchu von Piers Haggard oder musikalischen Travestien wie Phantom im Paradies von Brian De Palma oder der Rocky Horror Picture Show, wurde auch das schon früher aufgegriffene Motiv der schrecklichen Häuser wieder verwendet, so in Dario Argentos Suspiria, Dan Curtis' Landhaus der toten Seelen, Stanley Kubricks Shining und Stuart Rosenbergs nach einem vorgeblich authentischen Fall gedrehten Amityville Horror. In allen der letztgenannten Filme steckt ein mehr oder weniger gespieltes, negatives Melodram in der Handlung, die Geschichte einer vollzogenen, versuchten oder angedeuteten Trennung. Zombies. George A. Romero initiierte mit seinen beiden Filmen Die Nacht der lebenden Toten aus dem Jahr 1969 stammend und dem Quasi-Remake Zombie eine Welle von Zombie-Filmen, in denen immer wieder die Toten aus der Hölle zur Erde kommen, weil dort kein Platz mehr für sie ist, und sich von Menschenfleisch ernähren. Insbesondere mit diesem Film erreichte das Genre einen ersten Höhepunkt an Drastik und Geschmacklosigkeit, aber auch die latente Gesellschaftskritik wurde hier am deutlichsten. Es waren dann vor allem italienische Regisseure, die das Thema fortsetzten, so Lucio Fulci mit Voodoo, die Schreckensinsel der Zombies und Ein Zombie hing am Glockenseil, Umberto Lenzi mit Großangriff der Zombies, Joe D'Amato mit In der Gewalt der Zombies und Andrea Bianchi mit Die Rückkehr der Zombies.

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Tightrope von Michael Wantmaker aus dem Jahr 2010, aus dem Soundtrack von Alexandre Ajas Remake von Piranha aus dem Jahr 2010. Und nun ein letztes Mal Georg Sieslen aus Rettungsloser Welt aus dem Jahr 1981. Kannibalismus. Der Kannibalismus schien auch über das Zombie-Motiv hinaus in den 70er Jahren eine eigentümliche Faszination auf die Hersteller und Konsumenten des Horrorgenres auszuüben. Und auch hier waren es besonders die italienischen Regisseure, die einen Kannibalenfilm nach dem anderen herunterdrehten. Was mit pseudodokumentarischen Filmen wie Überleben von René Cardona Senior, Tomado und Haie von René Cardona Junior oder Cannibalo Brutalo von den Brüdern Castiglioni sowie den Monde Cannibale Film begann, wurde in einer regelrechten Serie von Filmen fortgesetzt, in denen immer wieder eine schöne weiße Frau unter einen Stamm von Kannibalen zu geraten hatte, etwa in Die weiße Göttin der Kannibalen von Sergio Martino, Papaya, die Liebesgöttin der Kannibalen von Joe D'Amato, Jungfrau unter Kannibalen von Clifford Brown. Der exotische Leinwandsadismus dieser Filme schien direkt jenen Fumetti Neri, den erotischen sadistischen Comics für Erwachsene, die sich in Italien außerordentlicher Beliebtheit erfreuen, zu entstammen. Für einmal waren hier die Filme und die Poeten in den Verleihfirmen, die sich die deutschen Titel ausdenken, einander wert. Sie hießen hier lebendig gefressen oder nackt und zerfleischt. Man erfuhr von Zombies unter Kannibalen und hörte den Todesschrei der Kannibalen. Schließlich hängte sich das Land, das neben Italien den Kinomarkt mit schlechten Filmen versorgt, wobei schlechte Filme natürlich auch sehr gut sein können, Hongkong, an den Trend an und begann mit »Wir kommen und werden euch fressen«, einen eigenen Kannibalen-Filmzyklus. Amerikanische Varianten. War in allen diesen Filmen der Kannibalismus eine zweifelhafte erotische Metapher, so zeigte sich das Schlachten von Menschen in amerikanischen Horrorfilmen wie Blutgericht in Texas oder Hotel zur Hölle als Fortsetzung einer zwanghaft erworbenen Brutalität, ganz so, wie in manchen amerikanischen Filmen konstatiert wurde, dass Männer die im Vietnamkrieg erworbene Lust am Töten in der Zeit des Friedens nicht mehr bewältigen können und zu zwanghaft handelnden Mördern werden. Was sich in den europäischen Filmen durchaus als Lust an der Grausamkeit zu erkennen gab und was insbesondere in den italienischen Filmen als Reaktion auf eine Art von Kulturschock, nämlich die Auswirkung der sogenannten sexuellen Revolution auf die ehedem katholisch sittenstrenge mediterrane Kultur zu deuten ist, das entsprach in den amerikanischen Horrorfilmen der 70er Jahre einer tödlichen Angst vor dem Nächsten, der plötzlich seine mörderischen Instinkte, die man in jedem Durchschnittsmenschen angelegt sah, nicht mehr kontrollieren konnte. Aber erstaunlicherweise kommentierte der amerikanische Horrorfilm viel seltener die Gewalt in den großen Städten, die zu den Alltagserfahrungen der Bewohner gehört, sondern verlegte seinen Schrecken vielmehr dorthin, wo Amerika am amerikanischsten ist, in die kleinen Provinzstädte, etwa in Halloween oder direkt aufs öde Land, wie in Blutgericht in Texas, Muttertag, Tourist Trap und vielen anderen Filmen um psychotische Killer, waren es die Hinterwäldler der White Trash Amerikas, die schäbigen Reste der Pioniergesellschaften, was dem Genre den größten Schrecken vermittelte.
Freitag der 13., Shining, Death Trap und viele andere Filme ließen ihre Helden gerade dort ihrem schrecklichen Schicksal begegnen, wo sie für eine Zeit dem Großstadtbetrieb entfliehen wollen. Umgekehrt hat die kranke Mörderin in Karen Arthurs Der Mafu-Käfig sich den Urwald in die Wohnung geholt. Es wird also auch in diesen Film wie in den Ökologiefilmen des Genres eher die Furcht vor der Natur beschworen, die Furcht vor der Rückständigkeit als die vor der sozialen Klaustrophobie in den Großstädten. In Kevin Connors Hotel zur Hölle gibt es eine Einstellung, die wie ein Zitat des berühmten Gemäldes mit dem amerikanischen Pionier-Farmer-Ehepaar wirkt. Der Amoklauf des Hinterwäldlerischen in der amerikanischen Gesellschaft mochte durchaus als politische Metapher zu verstehen sein, denn das quasi Anarchistische an diesem Film ist nicht nur ihr schlechter Geschmack, sondern die Tatsache, dass sie sich an heiligen Kühen, an Gründungsmythen der Nation vergehen. Naive Fantasien? Zunächst erscheint es, als hätte sich gewissermaßen als Gegenkraft zu den blutrünstigen neuen Horrorfilmen eine andere, kundgerecht naive Spielart des fantastischen Films in Gestalt der Abenteuer- und Weltraumoperetten vom Schlage Krieg der Sterne, Superman und Flash Gordon herausgebildet. Tatsächlich aber lassen sich gerade in diesen Filmen, so sehr wie in anderen, etwa dem Zyklus der Atlantis-Filme von Kevin Connor, Caprona, Tauchfahrt des Schreckens, Der sechste Kontinent etc., ganz ähnliche, freilich abgemilderte Tendenzen zum Martialischen feststellen. Eine Reihe von Filmen wie Buck Rogers, Kampfstern Galactica, Sternenkrieg im Weltall und so weiter spielen obendrein mit einer Invasionsfurcht, die zu recht militanter Aufrüstungsideologie missbraucht wird. Der kindgerechte, fantastische Film der 70er Jahre hat seine Quellen im Fernsehen. Kampfstern Galactica ist der Zusammenschnitt einer Fernsehserie, Star Trek von Robert Wise, eine Kinoparaphrase auf die gleichnamige TV-Serie und in den Comics Superman, Flash Gordon, Buck Rogers, auch aus den Fernsehserien um die Marvel-Comic-Helden Spider-Man und der unglaubliche Hulk wurden Filmfassungen geschnitten und seine logische Fortsetzung findet er in den elektronischen Raumschlachtspielen. Im Vergleich zu den Horrorfilmen zeigt er sich konservativ und moralisch, so sehr das Dominieren der Tricktechnik über die Zeichnung der Charaktere, die Verwandtschaft zum Kriegsfilm, der auch hier überhandnehmende Hang zur Brutalität beklagt wird, so ist doch auch in diesen Filmen Bewährung, Initiation, Sinnvergewisserung zu finden. Den Krieg der Sterne-Zyklus kann man auch als ins gigantische Monströse projiziertes Familiendrama verstehen, wie als kindliches politisches Credo des Amerikanismus. Ist der neue Horrorfilm eine verzerrte Abbildung erotischer Partnerschaft mit den sie begleitenden Ängsten, so ist der naive, fantastische Film der 70er Jahre oft ein versteckter Kommentar zur Situation der Familie in der Gegenwart, der keineswegs so positiv ausfällt, wie es an der Oberfläche den Anschein hat. Star Wars ist bestimmt nicht nur wegen seiner überragenden Tricktechnik der erfolgreichste Film aller Zeiten geworden, sondern weil sich in der Geschichte des Helden Luke Skywalker die Situation des Kindes in der zerfallenen Familie spiegelt. Ganz direkt ist für diesen Helden der Weg in den Weltraum, die Fluchtmöglichkeit daraus und im Krieg der Sterne steht er noch einmal zum Kampf seinem düsteren Vater Darth Vader gegenüber. Möglicherweise ist dies ein Modell für das fantastische Abenteuer überhaupt. Ich glaube, diese Beispiele genügen, um einmal so vorläufig das in diesem Rahmen geschehen muss, die Ursachen und, wenn man so will, den Sinn des Booms fantastischer Filme in diesen Jahren zu skizzieren. Thesen zur Diskussion. Erstens.
Eine allgemeine, todsichere und freilich auch ein wenig beliebte Erklärung für diesen Boom ist die Situation der in immer rascheren Zyklen aufeinanderfolgenden wirtschaftlichen Krisen unserer Gesellschaften, die für den Einzelnen sehr oft die völlige Ablösung seiner moralischen, politischen oder gar auch religiösen Werte zur Folge hat. Zwar gibt es in unseren Gesellschaften ein, wenn auch immer noch grobmaschiges soziales Netz, das der persönlichen Verelendung in solchen Krisensituationen Grenzen setzt, es gibt aber keine moralische, psychologische Entsprechung. Das heißt, gerade Jugendliche, die nicht nur das Hauptkontingent der Kinogänger überhaupt bilden, sondern ganz besonders das des fantastischen Films, werden mit Angst und Schuldgefühlen, welche durch drohende Arbeitslosigkeit, sozialen Abstieg, Verlust von Sicherheit und Geborgenheit in den Familien entstehen, mehr oder minder alleingelassen. So untauglich er auch sein mag, ist die Konsumtion von Horrorfilmen doch auch ein Versuch, sich zu diesen Ängsten zu bekennen, anstatt sie zu verdrängen. Über die Mutprobe und den Geisterbahneffekt hinaus werden hier für den Schrecken, das Unbehagen, Name und Gestalt gesucht. Nun ist freilich solche Angst eine Grundbefindlichkeit des Menschen in den nachagrarischen Gesellschaften. Ohne ein gehöriges Angst- und Schuldpotenzial würde, wie uns die Soziologen erklären, unser System gar nicht funktionieren. Also muss der neue fantastische Film auf bestimmte Ängste mit bestimmten Mitteln reagieren. Zweitens. Die Angst dieser Jahre, mit der wir alle mehr oder weniger zu kämpfen haben, ist nicht mehr die vor den gefährlich unbegrenzten Möglichkeiten der Menschheit, wie sich das in den früheren Science-Fiction-Filmen vermittelte und noch bis in die Welle der Katastrophenfilme am Beginn der 70er Jahre hineinspielte, ein ausgesprochen positives Genre verglichen mit der zeitgenössischen Produktion fantastischer Filme, sondern es ist die Angst vor der eigenen Ohnmacht gegenüber den militärischen, wirtschaftlichen, politischen, polizeilichen Komplexen, wie sie ganz direkt in Filmen wie China-Syndrom oder Koma geäußert wird. Mit der Erfahrung, dass eigene Einsicht wenig Sinn hat, da es längst keine Wege mehr gibt, sie auf demokratischem Weg in die Tat umzusetzen, verliert die Aufklärung ihre erlösende Kraft. Sie wird eher zu einem Teil unserer schizophrenen Situation, die uns gewissermaßen zwingt, sehenden Auges in den Untergang zu gehen. Der Rückzug in voraufklärerische Vorstellungsweisen ist als Reaktion auf diese Situation so logisch wie eine zynisch gewalttätige Reaktion. Drittens. Die Ästhetik des Hässlichen im neuen Horrorfilm, die ihre Entsprechung in der Rockmusik und in der Literatur hat, lässt sich auch als Protest gegen eine feinsinnige, geschmackvolle Konsenskultur verstehen, in der sich nicht nur die sozialen Widersprüche, sondern auch die inhärente Gewalt unserer politischen Entwicklung verschleiert. Der neue Horrorfilm ist durchaus so etwas wie eine proletarische Gegenkraft gegen eine bürgerliche Subventionskultur, in der Aufklärung zum Gesellschaftsspiel verkommen ist. Viertens. Der neue Horrorfilm lädt im Gegensatz zum gotischen Horrorfilm nicht den Vorgang der Sozialisation und hier insbesondere der erotischen Sozialisation mit Schrecken auf, sondern das Ergebnis der Sozialisation. Dabei zeigt er, dass Schritte zurück, also in Richtung auf Natur und Natürlichkeit, ebenso bedrohlich sind wie Schritte nach vorn, also in Richtung auf noch weitergehende Zivilisation. Fünftens. Der neue fantastische Film verwendet den Schock und die immer bis an die Grenze des Erträglichen oder darüber hinausgehende Darstellung dessen, was Menschen körperliches Leid zufügt, was die positive Utopie von der Unversehrtheit des menschlichen Lebens bestreitet, als Methode des radikalen Bruchs mit der Wirklichkeit.
Zwar gibt es sicher ein Gefühl der Geborgenheit in der regressiven Welt des Horrors, durch die dramatische Entbindung von Verantwortung begünstigt, doch ist auch dieser neue, der Evozierung von Ekel verbundene Horrorfilm ein Versuch, Erfahrungen zu ermöglichen, die anders nicht zu machen sind. Es ist durchaus möglich, dass in diesem Film eine Wahrheit gesucht wird über einen Aspekt der Welt, der der kollektiven Verdrängung anheimfällt. Sechstens. Wenn der neue Horrorfilm das Gemüt abstumpft, dann muss es ein Bedürfnis und eine Notwendigkeit geben, sich das Gemüt abstumpfen zu lassen, sich seine Sensibilität nicht nur gegenüber der Gewalt, sondern gerade gegenüber der in ihr steckenden moralischen, politischen, metaphysischen Sinnlosigkeit nehmen zu lassen. Dies mag für den einen oder anderen auch Teil einer Überlebensstrategie sein. Siebtens. Die Sexualfeindlichkeit des neuen fantastischen Films, die übrigens nicht durchgehend zu beobachten ist, erscheint als Protest gegenüber falschen Versprechungen. Auch der neue Horrorfilm findet seine Botschaft im Spannungsfeld von Konsumversprechen und Lebenspraxis. Achtens. Da auch der neue fantastische Film Teil des Konsum- und Warenzyklus ist, muss er seine Voraussetzung, das heißt wohl auch die verzweifelten Hoffnungen seines Publikums, mal mehr, mal weniger verraten. Neuntens. Faschistische Tendenzen, Gesellschaftskritik, Kommentare zur Sozialisationsvorgängen und Familienkonstellationen finden sich im Genre genauso wie Sadismus, Rachegefühle oder Selbstprüfung. Zumindest darin unterscheidet sich auch der neue Horrorfilm von den anderen Formen des populären Films nicht. Er nimmt aktuelle Probleme auf, neutralisiert aber alle darauf gemünzten Aussagen zur Tautologie. Die Wahrheit des Genres ist unsere eigene tiefe Ratlosigkeit und Verstörung. Zehntens. Obwohl vielleicht weniger definitionsgemäß als der Stimmung nach zum fantastischen Film zählend, beweist ein Film wie David Lynchs Elefantenmensch, dass dem Genre Begriffe wie Menschlichkeit, Mitleid, Liebe noch nicht vollständig fremd geworden sind. Das Mitgefühl, das dieser Film seinem missgestalteten Helden entgegenbringt, sollten wir auch den kranken Träumen des Genres in diesen Jahren gegenüber zeigen. Klar, dass die meisten dieser Filme spekulativ sind, wie es immer so schön heißt, aber mit was anderem sollten die Produzenten spekulieren als mit dem, was in unseren Köpfen steckt. In Maneater, einem der jüngsten Produkte des fantastischen Kinos, frisst am Ende das schreckliche Geschöpf, das uns den Film über in Entsetzen gebracht hat, sich selber auf. Das ist zugleich erschreckend, ekelhaft und auf eine höllische Weise komisch. Aber es scheint auch ein Bild, das auf schockierende Art unsere seelische, geistige Situation am Beginn der 80er Jahre trifft. Vermutlich sagen diese Filme mehr über unsere Wirklichkeit aus, als die bemühten Versuche des deutschen Subventions- und Fernsehkinos. Wer diese Filme nicht mag, sollte damit beginnen, die Wirklichkeit zu verändern. Georg Sieslen aus Rettungsloser Welt, wie sich ein Genre verändert, zum neuen Horrorfilm aus Medium Nummer 10, 1981.

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0: Ja, und damit herzlich willkommen zu einer neuen Tronic Culture Radio Show hier auf Radio Korax, der 95.9. Einen wunderschönen Sonntag euch. Für uns ist Mittwoch. Wir machen heute mal eine Vorproduktion aus dem Studio und neben mir stehen noch Pat Sticks.
1: Ja, moin.
0: Und Flo.
2: Bonjour.
1: Er sitzt auf der Couch und wir haben heute 2 Stunden wieder ziemlich viel heißen Kram, glaube ich, passend zu den Temperaturen. Hier im Studio sind gefühlt 29 Grad, wahrscheinlich nicht nur gefühlt. Was haben wir denn? Wow. Fangen wir an mit Mr. K.
0: Flo müsste mal hinter sich gucken. 28,5.
2: Was für ein Wortspiel, wirklich, Jungs.
1: Was haben wir?
2: Mr. K macht die Neuvorstellung jetzt gleich und danach gibt es uns beide mit einer Labelvorstellung. Also Wir stellen jeweils ein Label vor.
1: Genau, Flo und Pat Sticks. Und was hast du für ein Label? Komm, verrat schon mal.
2: No, ich wollte so ein bisschen an die letzte Sendung anknüpfen und habe mich da nochmal reingekniet. Ein Label, was ich gerade sehr, sehr schätze, ist ein bisschen jünger. Also im Vergleich zu deinem. So wie wir beide.
1: Danke.
2: Es ist Bait, das Label von Beatrice M. Es wird krachig.
1: Genau, wir machen ein bisschen Back-to-Back und ich habe Gourmet-Beats rausgesucht aus den USA. Aber bevor das passiert, gehen wir zu Mr. K. Und der macht ein bisschen Neuvorstellung.
0: Ja, gehen wir mal erstmal ins Jingle, würde ich sagen. Ja.
3: Unsere Vorstellungsrunde, was uns kürzlich vor die Füße gefallen ist.
0: So, und in den nächsten Tunen, da hört man nur mal kurz rein, das ist nämlich eine CD, Low Poly Breaks, und die geht eine Stunde, das hören wir jetzt nicht komplett, sonst habe ich die über die Vorstellungsrunde drüber gezogen, aber wir starten mit entspannten Vibes rein in die Sendung.

0: So, Low Poly Breaks hier, das ist Disc Irons und ja, ist aus der Platte Low Poly Breaks Mixes von Pizza Hotline.
1: Toller Name,
0: ja.
1: Pizza Hotline.
0: Ja, die habe ich tatsächlich auch schon was auf jeden Fall in meiner Playlist, ist am 29. Mai 26 rausgekommen und ja, sind etwa ein stundenlange Breaks, Lounge Music, whatever, ja, ihr hört's, ja.
1: Und Pizza Hotline passt natürlich auch, weil Marco, der jetzt auch mit am Start ist und hier sitzt, meinte gerade, das könnte eine gute Warteschleifenmusik sein in der Pizza Hotline.
0: Stimmt, ja, gar nicht, ja. Das finde ich gar nicht so doof, aber bevor wir hier weiter quatschen, würde ich sagen, mache ich einfach weiter mit Open Your Mind.

0: Ja, Open Your Mind im Framework Anthemic Rework. Ja, aus der Anthemic Ultimate Collection. Anthemic, ja, Very Limited Release steht da. Von Framework. Am 30. Juni 26 rausgekommen, also mit T-Shirt.
1: Fresh.
0: Ja. Holt euch das gerne, wenn ihr da Interesse dran habt. Ich finde es einen freshen Tune.
2: Der war gut.
0: Und ich würde.
1: Das aus deinem Mund. Ja. Ja.
2: Deswegen wollte ich das gesagt haben. Der war gut.
0: Sehr schön, das freut mich dazu. Wir brauchen einfach ein bisschen Suppers, dann geht der Flow schon mit, dann passt das schon.
1: Get up.
0: Ja, gute Überleitung, danke. Machen wir das einfach mal.

0: Wenn ihr das Lächeln in Flo's Gesicht sehen könntet.
1: Fettes Teil. Ich bin sehr stolz.
2: Trotzdem sitze ich noch, obwohl der Get Up heißt.
1: Ich stand gerade und habe getanzt. Ich war der Einzige, der hier tanzt. Also hallo. Ich war Get Up. Aber
2: so schnell triggert mein Einflo.
1: Ja. Aber der war geil. Pick Up für Get Up.
2: Ja. Aus der Get Up S2 von DJ Sprinter EP. Also die EP heißt nicht von DJ Sprinter, aber das habt ihr, glaube ich, selber verstanden. Released 18. Juni 2025. Upsi. Ja, hupsi, 25. Nee, das ist mir natürlich, das wusste ich, aber der ist so gut, dass, ich habe doch gewusst, dass ich das Cover schon mal gesehen habe. Na gut, Daisy Chain, ganz schnell weiter.

0: Ja, Daisy Chain.
1: Fett.
0: Ja, richtig fett. Hier bei Radio Korax, der
1: 95.9 FM.
0: Ja. FM. ja, ihr seid bei der Tronic Culture Radio
2: Show. Hört man gar nicht. Und wir sind noch mitten in den Neuvorstellungen mit
0: DJs.
2: Mr. K.
0: Achso, ja, das auch. Und vor allem war das im DJ Sprinter mit Refix, nochmal DJ Sprinter aus der Rumble Daisy IC EP.
1: Los, mal rein.
0: März war der noch. März 2026 rein. Release, diesmal 26. Und der hat dieses Jahr schon richtig rausgehauen. Da kommt nämlich noch ein sehr geiler Tune direkt hinterher, und zwar HDG, also HDG.

0: Ja, HDG, auch DJ Sprinter, aber Juni 26. diesen Jahres rausgekommen.
1: Fette LP auf jeden Fall, check die aus.
0: Unknown. Jeden. Nee, das ist jetzt dann.
1: Achso, sorry.
2: Sehr gut.
0: Aber schön, du kannst
1: das ist,
0: aber, ja.
1: Das ist, wenn ich mich immer einmische, weißt du? In
0: ja, weißt du, der liest einfach irgendwas vor, was hier auf dem Bildschirm steht. Scheißegal. Hauptsache, ja, wir machen einfach ja A2 an und dann passt das auch, was du gesagt hast.
1: Ja, genau.

0: Ja, A2 von Unknown Untitled.
1: Ich wollte es gerade nochmal sagen, ne?
2: Hervorragend.
1: Die LP, jetzt ist es die LP.
0: Jetzt ist es
1: check die LP. Ja.
3: Nein, Mann, das ist ein Label, Unknown Untitled ist.
0: Nee, EP ist, nee, das Album ist UU015, sagen wir es mal so.
1: Genau, das wollte ich sagen.
3: Genau.
0: Das ist übrigens im Pre-Order bis zum 4. September. Da könnt ihr die erste Hälfte euch schon mal geben. Und am 4. September kommt dann der Rest. Können wir gespannt sein.
3: Und bis dahin kann man es nochmal wo nachhören?
0: Ich wollte es gerade genau andersrum angehen. Ich wollte gerade genau sagen, wenn ihr das
3: auch.
0: Alles, aber du hast ja vollkommen recht. Und genau, wenn ihr das euch holen wollt, dann könnt ihr einfach auf tronicculture.de gehen, da könnt ihr unsere gesamte Sendung nachhören und da seht ihr dann natürlich auch die Links zu der Mucke, die wir hier vorgestellt haben. Ja, tronicculture.de und dann hier das steht alles ausgeschildert und wir starten. Willst du noch was sagen, Flo?
3: Ja, ich wollte sagen, weil wir unsere HörerInnen sehr schätzen, packen wir natürlich auch noch ein paar Links und in die Shownotes mit rein, das ist da so ein bisschen, weil die machen eine sehr geile Radiosendung auf Rinster. Das packen wir euch noch mit in die Shownotes.
0: Also er meinte jetzt, Unknown Untitled macht eine sehr geile andere Radioshow. Ja, genau. Das mehr Mucke. Und wir machen jetzt einfach auch mit mehr Mucke weiter mit Graduate.

0: ja, graduate hier aus der Residential Future Platte von Koloa. August 26 kommt die raus. Ja, könnt ihr jetzt
1: das
0: pre-ordern.
1: Ist ein bisschen.
0: Ja, voll. Aber ich würde sagen, mit den zwei Tunes, die man davon hören kann, kann man sich auch schon ganz gut amüsieren. Und bevor ich jetzt hier groß weiter quatsche, gehen wir mal zum nächsten Punkt der Tonic Culture Radio Show hier auf der 95.9.
2: Nette Neuvorstellung.
1: Ja, vielen Dank.
0: Vielen Dank, das freut mich. Hat
2: bei
0: auch sehr Bock gemacht. Ja, die, da kam man für das Breakbeat-Herz sehr gute Sachen diesen Monat, das muss man sagen. Oder dieses Anfang des Jahres. Ja, wir starten mal bei euch rein. Ich erwarte auch von euch, wie immer, sehr viel.
3: Der Showcase. Showcase. Der Showcase.
0: Showcase. So, und jetzt viel Spaß mit dem Pressure, den ich aufgebaut habe.
1: Alles gut. Der Flo und ich haben uns gedacht, was können wir wieder machen in einem Showcase zusammen. Und da kam die Idee, jeder sucht sich ein Label und dann gucken wir mal und stellen das ein bisschen vor.
2: Willst du deins gleich mal vorstellen?
1: Genau, ich habe ein bisschen in die Classic Dubstep-Richtung geguckt und bin bei Gourmet Beats gelandet aus den USA, aus Baltimore. Man kann, glaube ich, zu Recht sagen, eigentlich das Label, was Dubstep groß gemacht hat in den USA, oder?
2: Ja, naja. Dubstep in den USA ist sicherlich eher von Skrillex groß gemacht worden als von...
1: Ich würde sagen, Gourmet-Beats spielte zumindest in Nordamerika eine ziemlich große Rolle.
2: Ja, auf jeden Fall.
1: Genau, da hören wir gleich ein bisschen was. Aber, Flo, du wolltest anfangen. Was hast du denn dabei?
2: Ich habe Bait dabei. Von erst 2023 gegründet. Von Beatrice Masters in Frankreich. Man kennt sie auch unter, oder man kennt sie besser sicherlich unter dem ihrem Alias Beatrice M. Und ich habe ja beim letzten Mal da schon drüber geschwärmt und habe den einen Tune, den wir eine Minute noch angespielt haben, weil wir Profis sind, gar nicht anmoderiert. Und deswegen möchte ich mit dem auch nochmal beginnen. Wir hören von SPLT Grill Party. Let's go.

0: Jo, das war gerade Quasar gewesen, oder?
1: Nee. War SPLT mit Grill Party auf der 150 Steps Volume 1 von 2024. Die machen hervorragende Compilations und wir werden auch noch ein paar andere aus den Compilations hören und das wird großartig. Was hören wir jetzt gerade großartig ist?
0: Genau, wir fangen mal bei Gourmet Beats auch in der Tat mit dem ersten Release an. Und zwar von 2015. Und zwar haben wir hier DJ G, der gute alte Dean Granier aus San Francisco. Und der hat quasi das Debüt auf diesem Label, beziehungsweise das Labeldebüt nicht von ihm, aber vom Label. Ich höre auf zu quatschen. Wir haben hier auf jeden Fall Drummer und starten ganz gut schon so ein bisschen Industrial 4 to the Floor in die Labelvorstellung. Viel Spaß!

0: Jo, das war der Drummer von DJ G, erste Release auf Gourmet Beats.
1: Set. Und es geht weiter, Chuli, Denial, auf eine Split-EP mit André Dörden, die hören wir später noch, junge Künstlerin aus der Schweiz. Let's go. Ich glaube, der ist anschlussfähig.
0: Ja.

0: Yo, Phil Spector hören wir hier mit General Master von der gleichnamigen EP, ja, Phil Spector aus Kanada, glaube ich, Quebec oder so. Und ich weiß, heute ist hier nicht der Wurm drin, so weit würde ich nicht gehen. Wir sind beim vierten Release von Gourmet Beats und ja, ja, die Tonicata Radio Show. Wir in den Labelvorstellungen, Flo und ich. Und auf, du machst gleich weiter mit?
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0: So sieht's aus.
1: Yes. Und na gut, ich fahre auch schwere Geschütze auf. Als nächstes Pinch Remix von Sona von Trois Quad Taxi System. Okay.
2: Genau. Ja, bei geschlossenem Fenster hier, das wird's auf jeden Fall sommerlicher im Zimmer. Das merkt man gar nicht.

0: Jo, der Pinch hat geremixed.
1: Ja, jetzt die Vibes. Auf dem Label Bait, was hören wir von Gourmet Beats als
0: nächstes? Wir gehen zum Release 007, zur Los Angeles EP. Genau, da starten wir.
1: Von wem denn?
0: Von Mask. Und zwar, ja, Bad Future heißt der Tune. Los Angeles EP, 7. Release. Genau, schöner kleiner Sampler. Und ja.
1: Wir hören uns gleich wieder.
0: So sieht's aus. Wir sind hier im Label Showcase in der Tronic Culture Radio Show. Habt weiter viel Spaß.

0: Jo, und wir sind rübergegangen nach Europa, nach Slowenien, zu den Dubdiggers hier mit Le Hospital von der Le Hospital EP, Release Nummer 10 auf Gourmet Beats.
1: Und als nächstes hören wir auch aus Frankreich eine junge Künstlerin. Ihr hört schon, hier kommt ein alter Mann nach einer jungen Künstlerin. 10 Jahre Unterschied. Genau, aber Bett unterstützt direkt die Flinter Community. Genau, und deswegen hören wir als nächstes Soa 420 No Nerve im Parts Project Remix.

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0: Yo, Gommi Beats 15.
1: Classic.
0: Wir sind 2018 jetzt mittlerweile angelangt und haben hier was von AXH. Sagt man das so, Flo? Du kennst dich draus.
1: Ja.
0: Mit dem Double H Champion, kleiner Soundsystem-Killer.
1: Das war so die Zeit, wo wir dann auch so öfter...
0: Genau. Das Ding lief auch hoch und runter im Club. Genau.
1: Hervorragend.
0: Ja, 2018. Was kommt bei dir als nächstes?
1: Sage ich dann nochmal. Ich bin noch nicht so weit.
0: Alles klar, na dann, wir machen mal wieder laut. Ja,
1: aber, Werbung, wir müssen.
0: Werbung, Tony Culture Radio Show. Mhm. Radio Korox hört ihr hier. Und wenn ihr unsere Sendung nachhören wollt, was müsst ihr dann machen?
1: Auf tonicculture.de gehen.
0: Da findet ihr alle Links.
2: Danke.
0: Und,
2: da hat aber jemand Angst gehabt, dass das
0: ja. Und check mal die vergangenen Sendungen. Und wir freuen uns natürlich auf Grüße.
1: Wir packen euch das alles in die Shownotes, auch mit den Links.
0: So machen wir das. Genau. Aber wir machen erstmal wieder laut, oder?
1: Ja. Yo.

0: Buckley mit Introspective Online Mix von der Step Family VEP. Dieses Jahr rausgekommen, 2026, im Frühjahr, glaube ich. Ah, guter, es ist alles sehr, auch sehr tanzbar.
1: Ja, auf jeden Fall, ja.
0: Ich finde eine gute Melange ohne uns selber.
1: Nein, das würden wir nie würden wir das machen.
0: Aber ich fühl's und ich hoffe, es hören alle auf einer guten Anlage bei.
1: Und dann gehen wir mal in die letzten 20 Minuten.
0: Yes.
1: Und habt mal viel Spaß.

0: Jo, wir gehen Richtung Japan. City One hören wir hier.
1: Ah, yes.
0: Und das ist die Tribal Connection EP. Und ja, der Tune ist auch Tribal Connection, der Titeltrack.
1: City One, Samsam Fam.
0: Ja. ja, und also wir bleiben ein bisschen dancey und ein bisschen düsterer, oder?
1: Nee, der ist auch dancey. So Quasar, Let's Steps von der Baby Steps VEP von 2024. Genau, das wird, ja, lass dich überraschen. Das ist nochmal eine andere Style auf jeden Fall.
0: Ich bin auf jeden Fall gespannt. Bleib dran.

0: Gourmet Beats 24. Ja, 2019. Und das wäre auch der letzte Tune erstmal, glaube ich, von meiner Seite. Tönnien Sound. Hier mit dem Besten eigentlich von der Platte. Obwohl, das ist generell eine geile EP. Sounds the Alarm heißt sie. Und Ukandu, Ikandu.
1: Hervorragend, hervorragend. Wir hören als nächstes von einem jungen Mann aus Hamburg, Konzi, von der AU2 EP Draka. Der ist auch richtig massive. Es wird noch was. Letzte Viertelstunde. Viel Spaß.

0: Jojo, Drakkar.
1: Dieses Reisgeräusch. Dubstep mitsingen immer gut.
0: Ja, ja, genau. Das, da sind wir Profis drin. Konzi war das.
1: Yes.
0: Ja, ich glaube, offiziell sind wir durch, ne? Aber ich glaube, wir können noch.
1: Wir können noch.
0: Zu zwei spielen und würden aber schon mal auf Wiedersehen sagen und uns bedanken, dass ihr alle so zahlreich zugehört habt.
1: Vielen Dank an unsere ZuhörerInnen.
0: So sieht's aus. Vielen Dank an die Sendetechnik, auch wenn, ne?
1: Mr. Kale.
2: Ja, ich chille hier einfach auf der Couch heute und nicke mit. Das passt schon.
0: Es ist immer das Gleiche. Danke an Marco. Und yes. Genau, wir hören uns.
2: Ganz liebe Grüße.
0: Für August. Soll ich hier mal machen?
1: Ja. Yes, wir hören uns im August. Ganz, ganz liebe Grüße an die, die uns hören.
2: Ja.
1: An Tina, an Mutti.
0: An alle.
1: An Helena.
0: Genau, ganz wichtig.
1: Ja, voll.
0: Und
1: alle in Sachsen und im Norden und alle, denen es gefallen hat. Wir packen euch übrigens noch ganz viele Links mit in die Shownotes. Die machen alle ganz tolle Sachen. Es lohnt sich, sich da reinzuhören, zu lesen.
2: Ja, die findet ihr auf tronicculture.de, genauso wie Infos zu uns.
1: Yes.
2: Und diesen fetten Banger zum Nachhören.
1: ja. Oh, Schausi! Yes!
2: Oh, Schausi! Yes. Viel Spaß noch
1: Tronic
2: beim
1: Culture Radio Show.
2: Ja.
1: Mr. K. Pat.
0: Programm. Ich glaube, wir gehen mal raus und hören uns im August.
2: Viel Spaß noch beim restlichen Sendung.
0: Alles gut,
2: auf Co.
1: Big up!

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3: Und damit herzlich willkommen hier bei Rollkabel bei Radio Korax auf der 95,9. Rollkabel, das Magazin für musikalische Unterhaltungskunst hier am ersten Sonntag des Monats. Und wir haben heute mal wieder einen Gast dabei. Sarah wird uns eine Stunde Musik präsentieren. Hier bei Rollkabel wird es heute ein bisschen experimenteller, ein bisschen dubby, ein paar Break oder Broken Beats eher. Genau, und wir sind gespannt, was uns hier erwartet, was Sarah uns so auftischt. Sarah ist in Halle ansässige DJ und mir fällt nicht viel anderes ein, als euch eine wunderschöne Stunde, eine wunderschöne Sendung zu wünschen und viel Spaß.

0: Und so geht es auch schon wieder vorbei hier bei Roy Kabel bei Radio Korax auf der 95,9. Ihr hörtet Roy Kabel, das Magazin für musikalische Unterhaltungskunst, jeden ersten Sonntag im Monat. Und zu Gast hatten wir heute Sarah, vielen Dank. Und ja, wir hoffen, ihr, euch hat es gefallen. Alle unsere Sendungen könnt ihr auch nochmal bei Soundcloud nachhören. Und ja, seid gespannt, was dann im August auf euch wartet hier bei Roy Kabel auf der 95,9 Radio Korax. Und ja, einen wunderschönen Abend euch noch. Hier geht es jetzt weiter mit Funkdefekt. Einen schönen Abend. Bis bald.
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Heute wieder mit Schutthaufen, Volume 2. Found Sounds, Melodien, Umweltgeräusche, Soundgrätschen, Noise.

Das war Funkdefekt mit meinem DJ-Set Schutthaufen Volume 2. Ich bin Fabi. Rückfragen und Feedback gerne an die Adresse funkdefekt@o94.at. 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
1: Null Uhr. Hier beginnt das Nachtprogramm der Freien Radios. Aber aus Gründen erstmal ein bisschen komische Musik.

Ja, der Anfang einer Sendung ist immer wichtig, um den scheuen Radiohörer bei der Stange zu halten. Was passt da besser als Musik konkret? Aber erstmal habt ihr Polvik gehört. Die einzige russische Synthi-Maschine war in Erinnerung an Wladimir Kuzmin. Der ist gerade nämlich von uns gegangen. Ich sag nur RIP.

0: Tag, hier sind die Subtracks. Hm? Du hast gesagt, wir sollen keine blöden Witze mehr machen.
1: Warum wolltest du wieder ihn machen?
0: Na klar.
1: Über was denn?
0: Na, jetzt habe ich es vergessen. Aber fang erst mal an.
1: Genau, ich hatte ja schon angedroht, Musik konkret zu spielen. Ich habe was entdeckt. Das war ein Opener auf einem FX Twin Konzert. Day for Night. Das war in Houston am 17.12.2026 in Texas. Ich glaube, er wusste nicht mal, ob er reinreisen darf. Ist ja auch egal. Und der hat am Anfang einen Klangkünstler aus Kort Rick gespielt. Der hat eine Vielzahl von hochsensiblen Instrumenten zum Hören entworfen und ist Vertreter von Musik Konkret. Und da gibt es eine Sammlung 75 bis 78 auf Metaphon. Und ich fand den Song so geil. Baudion, Baudoin, Osterlünk oder so. Ich hoffe, mein Holländisch ist eingerissen. Ich spiele es einfach mal.

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0: Ja, cooles Stück, finde ich. Baudouin Osterlünk hat das mal gemacht zwischen 75 und 78. Gibt's einen Sampler auf Metaphon, ist er rausgekommen. Ist sozusagen Vertreter von Musik. Konkret, ich habe die Übersetzung war brutal Beton, lustigerweise wahrscheinlich wegen diesem Beton konkret, wa?
1: Concrete heißt Beton auf Englisch.
0: Ach so, na, ich kenne mich doch nicht so aus mit den ganzen, mit der Welt.
1: Ja.
0: Na, da kommt ja bei dir auch nicht gut dabei raus, wa? Oder? Was kommt jetzt?
1: Wie war die Frage? Nach 12 Jahren relativer Ruhe meldet sich die New Yorker Experimental-Rockband Neptune zurück mit einem Album und wir hören Enter Age.

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0: 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Ist von Anfang Juni, kam raus bei Sleeping Giant Glossolalia.
1: Und ich habe hier auch was. Lee Scratch Perry und Mouse on Mars haben nochmal zusammen ein Album rausgeworfen. Lee Scratch ist natürlich schon lange tot, aber er hat mit den Leuten von Mouse on Mars nochmal 2019 zusammen, 3 Tage in denen ihrem Studio was aufgenommen. In Berlin war das Paraverse Studio, was, wie heißt das? Die Musik deckt alles ab, ist doch klar. Krautrock, Ambient, Dub, Jazz, New Orleans Brass und vieles mehr. Ach, egal. Economic Train habe ich mir von der neuen Scheibe ausgesucht.

0: Ach ja, Lee Scratch Perry, der Tod hat keine Taschen, wollte ich nur nochmal sagen. Wer kriegt das Geld jetzt? Na, ist egal. Maus on Mars wartet mit Lee Scratch Perry zusammen. Neues Album ist nochmal rausgekommen. Spatial No Problem heißt es. Und ihr habt Echonomic Train davon gehört.
1: Ja, und von amerikanischer Experimentalrockmusik kann man ja gar nicht genug kriegen. Darum kommt jetzt gleich nochmal was. Yavi Nailgun. Die Songs sind alle nur ganz kurz, deshalb gibt es drei am Stück. Die heißen Ballerina, Ghost of Love und Give Blood. Das Musikmedium Vice hat gesagt, die sind die letzte gute Band, die noch übrig geblieben ist in New York.
0: Recht haben sie.
1: Ab dafür.

0: Ja, das war Yahweh Nailgun von ihrer Platte Magazine. Und die kam raus am 11. Juni bei Beggars Group. Oh, ich habe Chili im Hals. Ja, mach mal.
1: Du musst immer den Mund freiräumen.
0: Ja, ich habe ja Bier hier.
1: Ich habe jetzt eine kleine Kassette von Boards of Canada, weil irgendwann spiele ich auch was von der neuen Scheibe. Aber ich halte die Spannung hoch. Das ist ein Tape von 1996. Ist auf Music 70 erschienen. View Old Tunes heißt das Ding. Und da spiele ich den Track Mansell.

0: Ja, so sind sie. Es gibt ja ellenlange wissenschaftliche Abhandlungen im Internet. Was sie denn für Geräte benutzen, keiner weiß es. Ich glaube, es gab jetzt vom neuen Album, hat jemand alle Samples, die da drin waren, rausrecherchiert. Aber es ist sinnvoll, Zeit verschwenden, finde ich. Boards of Canada, alte Tape von Few Old Tunes, ist 96 rausgekommen. Mansell heißt der Track.
1: Ja, es gibt einen Sampler, der heißt Next Wave Acid Punk's Chapter 2. Und da habe ich mir Cruz ausgesucht, der ist in Argentinien geboren, ist rübergemacht, wohnt jetzt in Spanien und wir hören No Eye Communication.

0: Das war Cruise mit No Eye Kommunikation im Original Mix von der Next Wave Acid Punk Star Chapter 2 Platte, die am 5. Juni rauskam bei Eskimo Recordings.
1: Und ich habe hier was, so eine Art auf Drums, Bass, Sounddesign und Distortions sind irgendwo aus Sarajevo, Bosnien-Herzegowina und machen, wie nannten die das, Cyber Neuro. Karl und Billian sind das und ich habe mir Violator ausgesucht.

0: Ja, voll die Gewalt in Musik neu modelliert. Wer hätte gedacht, Violator wartet von Karl und Pilein irgendwo aus Sarajevo. Ach so, hier ist Pi Radio und hier ist das Nachtprogramm der freien Radios. Wer hätte es gedacht?
1: Satt durch die Nacht. Jetzt kommt Musik aus Italien. Daniela Antessa und Marco Donnarumma. Hier ist Dada Up Somewhere Somehow featuring Nova.

0: Das war Dadaab mit Somewhere Somehow featuring Nova Electric Indigo Remix. How to Remix the Radiance of Revelations, heißt die Schallplatte. Mann, muss man hier vor viel vorlesen. Ist von Ende Mai und kam raus bei Opal Tapes.
1: Ich stelle fest, dass wir viele lieblose Texte haben, wie zum Beispiel ich gerade. Falco wurde in Argentinien geboren und in Italien ist er ansässig und verbindet mehrere musikalische Einflüsse, die ihm hingebungsvolle Fans eingebracht haben. La Maria taucht den Hörer in melancholische Spätsommererinnerungen ein mit einer sanften, beruhigenden Melodie, die von Falcos Stimme getragen wird und durch Gitarren und Violinriffs hervorgehoben wird. So ein Scheiß muss man ständig lesen. Dabei wollte ich ja nur diese Musik hören. Tati Falco mit La Maria.

0: Naja, jetzt ist der Spätsommer. Die Musik ist gelaufen, es ist vorbei. Jetzt kommt bald der Herbst oder der Winter. Man blickt ja eh nicht durch. Tino Falco war denn mit La Maria. Ist auf Nice Guys erschienen vor kurzem.
1: Ja, jetzt kommt Genghis Tron. Und die sind ein amerikanisches Sextett. Und jetzt muss ich mal was vorlesen von Melanie Aschenbrenner vom Metal Hammer. Nee, Moment mal, das ist wichtig.
0: Ja, ja.
1: Es kommt wirklich selten vor, dass ich den Waschzettel, also die Eigenpair-Ankündigung einer Band, einfach so abschreibe. Da muss ich sagen, das machen wir andauernd. Ja, aber hey,
0: was aber wir lassen uns noch durch die verrückte Übersetzungsmaschine durchnudeln.
1: Das hier ist aber anscheinend original. Die Vision einer Kojima-esken Dystopie endloser Stellvertreterkriege, wo die Flut verfügbarer Informationen längst den menschlichen Intellekt überrollt hat. Eine Welt, in der jene, die amoralisch, schamlos und gewieft genug sind, die Wirklichkeit nach ihren Launen formen können.
0: Der war dann nur faul und hat den Zettel einfach abgeschrieben. Warum das macht da so ein Bauhau drum?
1: Machen wir da hoch. Das ist doch ChatGPT, Alter. Hm. Hier ist Genghis Tron mit Signal Fire.

0: Ja, es war Genghis Khan mit Single Fire von der gleichnamigen Platte und die kam am 12. Juni raus bei Relapse Recordings.
1: Und ich habe hier Partydosen aus Sydney, alter Haudegen oder so, irgendwo in meinem Plattenschrank versteckt. Liegt da noch wirklich Vinyl rum? Ich glaube sogar Singles. Ist egal. Gerade frisch rausgekommen auf City Slang.

0: Hatte ich's nicht gesagt, alter Hodegen oder wie nennt man das sonst, alte Männermuckel? Nee, Partydosen war das mit Special Unit von einer neuen Single, gerade Ende Mai auf City Slang rausgekommen.
1: Weiter geht's mit einem Remaster von einer ganz alten Platte, nämlich Hawkwind im Original von 75.
0: Ach, ich weiß, wo der Wind herweht.
1: Naja, klar. der Titel heißt Motorhead und natürlich 75 wurde Lemmy Kilmister aus der Band geschmissen. Dachte sich, was soll der Scheiß, hat Motorhead gegründet. Und dieser Song ist auch der letzte, den er geschrieben hat für Hawkwind und darum heißt die Band Motorhead. Ja, Leute, das ist Musikgeschichte. Jedenfalls Hawkwind mit Motorhead im Steven Wilson Remaster.

0: The Hawkwind mit Motorhead im Stephen Wilson Remaster Warrior on the Age of Time, diesmal 2026 und die kam raus am 5. Februar bei Solid Records.
1: Und ich habe ja Drumhouse, die bringen am 9. Oktober diesen Jahres ihre neue Blister-Scheibe raus, die auf Silo Records Cargo rauskommen wird. Die sind aus Rotterdam, so eine Art holländische Postbank-Sensation. Na gut, aber die Liste der Konzerte ist deswegen sehr lang. Ich habe hier nur in Dresden was entdeckt. Am 9. Juli im Ostpol werden sie spielen. Ich hoffe, es ist nicht wieder ein Geheimkonzert. Ich spiele mal Plovdiv. Das ist so ein Song über ihre Erfahrung auf so einer Tour.

0: Ja, das war Tremhaus mit Plovdiv. Die spielen gefühlt jede Woche bis ins nächste Jahr hinein irgendwo. Ich habe nur Dresden gefunden, Ostpol. Ansonsten treiben sie sich im Ausland rum. Sind aus Rotterdam. Keine Ahnung.
1: Die erste Stunde neigt sich dem Ende entgegen. The Big Bird aus Stockholm kommen jetzt. Die machen so Psychedelic, Space Rock und haben nebenbei noch den Krautrock, den disziplinierten Krautrock perfektioniert.
0: Ich dachte erfunden.
1: Nee, erfunden. Und der Titel heißt lustigerweise Hawkwind, was glaube ich auch einfach nur Hawkwind heißt. Der Kreis schließt sich. The Big Bird mit Hawkwind.

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1: Ja, hier ist die zweite Stunde der Subtracks. Dir wird es wieder keiner erzählt haben, aber es ist Fußball-WM. Ja. Und aus dem Grund kommen so kleckerweise irgendwelche Fußball-Sampler rein. Und einen habe ich mir reingezogen und da ist auch ein sehr schöner Titel drauf, nämlich die englische Nationalmannschaft von 1970 singt selber und reden, wie sie gewinnen wollen. Sehr schön. Hier kommt die 1970er, the 1970 England World Cup Squad mit There Always Be in England.

0: Ja.
1: Ich hatte nicht andere erwartet.
0: Das war,
1: aber ist okay.
0: Ist vollkommen okay. Das war die 1970er Nationalmannschaft der Engländer. Das Ding war übrigens 3 Wochen in den Charts damals. Das hat voll reingeschlagen.
1: Haben die denn wenigstens gewonnen?
0: Du stellst komplizierte Fragen. Ich denke mal nicht.
1: Auch nur um dich zu ärgern, spiele ich Frank Schöbels DDR-WM-Hymne.
0: Ja. Ab dafür.
1: Nee,
0: das Ding heißt jedenfalls, der Football-Album ist vom 11. Juni, kam raus bei BMG Rights Management.
1: Da ja Frank Schöbel rumgejammert hat, wenn er tot ist in der Bild-Zeitung, stirbt der letzte Schlagerheld, DDR-Schlagerheld. Irgendwas, keine Ahnung. Der sieht auch schon ganz schön zerzauselt aus. Aber Lee Scratch Perry ist wirklich tot. Und deswegen spiele ich nochmal in diesem Zusammenhang, weil er ja nochmal seine letzte Scheibe rausgebracht hat. Nee, das war Maus am Mars. Er kann ja nicht mehr. Aber er war in Berlin in irgendeinem Studio und hat mit den Ärzten zusammen Spatial No Problem rausgebracht und wir hören jetzt mal Fire Dali von der Scheibe.

0: Black Ark.
1: Ach, was soll man sagen? Maus und Maus haben gut ihr Gefrickel im Hintergrund untergebracht, aber trotzdem verliert es nicht den Lee Scratch Perry Mythos. Sound? Ach, keine Ahnung, wie man das nennt. Ich bin kein Musikjournalist. Ich hab nicht mal, wie hieß das nochmal, Küchenzettel, was man an der Platte ranhängt, wo immer der ganze Müll draufsteht. Beipackzettel, Küchenzettel.
2: Ja, ich hab's vorhin noch gesagt übrigens.
1: Ja, da müsst ihr mal zurückspulen. Ja, Lee Scratch Perry und Maus im Mars. Schöne Scheibe, kann man sich gut reinziehen.
2: Weiter jetzt mit Assad Khoury, der ist aus Damaskus. Da wurde er 1953 geboren, der macht bis heute Musik. Aber die Platte ist ganz alt, nämlich von 78, heißt Electronic Touches Belly Dance. Und was steht hier? Das Album enthält orientalische Klassiker, die durch Khourys bahnbrechende elektronische Keyboards neu interpretiert wurden. Ja, ja.
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0: Ja, das war Subdecoury mit Anna und die Platte heißt Electronic Touches Bellydance. Ist vom 5. Juni 26, kam raus bei We Want Sounds.
1: Na und weil ich ja nie irgendwie mich richtig vorbereitet habe oder was Neues habe, habe ich hier was aus dem letzten Sommer 20, nee, aus dem letzten Herbst 2025. DJ Salve mit Navialinia. Und die AI sagt, der Song hat eine Laufzeit von über 2 Minuten und ist verfügbar auf allen Plattformen. Funk oder so. Was soll man machen?
2: Muita putaria brasileira envolvida nesse clima, hein?

0: ja, schnurbst schön durch. DJ Salve wartet mit Na, Mielina. Ja, letztes Jahr rausgekommen.
1: Ja, jetzt kommt Musik aus Paris. Mehr habe ich nicht rausgefunden. Ist von einem Sampler, der heißt Superium Fucked Up Sound Volume 6. Und wir hören Paradise 777 mit Summer Bloom.

0: Ihr hört die Subtracks, falls ihr so hört, das war Paradise 777 mit Summer Bloom. Tripelium Fucked Up Squad Volume 6, so heißt der Sampler, kam raus am 12. Juni bei Tripelium Corporation.
1: Und ihr hört das natürlich auf P-Radio oder den Nachtprogramm der Freien Radios, wollte ich nochmal erwähnen. Ich habe hier was aus den Wirren der Zeit, wo man so Doom gespielt hat. Ich glaube, Commander Keen hatte noch eine Adlib-Unterstützung, der hatte noch kein MIDI. Doom noch mit OPL2 oder OPL3-Chip. Ihr kennt das ja von Yamaha, war immer auf der Soundblaster auf jeden Fall drauf. Ich glaube auf der MediaVision auch, die hatte ich nämlich, weil man da am besten die Demos mit abspielen konnte. Schalter.exe, der hat mal auf Monika Eggplant vor kurzem ein schickes kleines Album rausgebracht. I Can Guide You Through the Maze. Und natürlich muss ich jetzt den Wurstzettel dazu vorlesen. Beleben Sie Ihre Richtungstasten und Textparserfähigkeiten. Ich kann Sie durch das Labyrinth führen, das Sie dazu bringen wird, zu MS-DOS-Abenteuerspielen zurückzukehren, 8-Bit-Ästhetik zu genießen und von den reichlichen, hoch, da waren Oszillator und Hubschrauber, zu den reichlichen klanglichen

Passierten der früheren FM-Synthese begeistert zu werden, habe ich jetzt den Satz ordentlich beendet. Ich weiß es nicht. Schalter, Echse mit Corset OS.

0: Na gut, das ist natürlich die Frage, ob er beschissen hat und ob das eine Emulation ist. Also das klingt richtig fett. Das ist gen 8-Bit. Ist ja auch real. Schalter, Echse, neue Scheibe, I can guide you to the maze. Ist auf Monika Eggplant rausgekommen vor ein paar Monaten, aber hat es trotzdem noch in die Subtracks geschafft. Wir sind ja keine Hitparade.
1: Ja, bei uns geistert neuerdings ein altes Problem rum, nämlich Bodenständig 2000. Wo sind sie?
0: Wo sind sie denn?
1: Wo sind die fehlenden Tracks auf dem ehen Bonusalbum? Und deswegen spiele ich jetzt, weil wie gesagt, gibt ja nun mal nichts Neues, aber es gibt was Altes, nämlich Psylo Dump, der ist aus Schweden. Mit dem haben die gerne mal was zusammen gemacht. Ihr werdet gleich hören, warum. Das Ding heißt Huvudwerk.

0: Ja, es war Psylodump mit Huvudvärk. Psylodumpster-Dumpen. Die Platte heißt Psylodumpter und ist vom 19. Januar 2006. Kam raus bei Ninjani Discus.
1: Und ich mache hier mal weiter mit Madmad, Tony Yasso und MC Nina. Die machen so klassischen basslastigen Bale-Funk, Funk-Ritmado.

0: Ja, lass den Bass im Auto brummen. Das war Matt Mead, Tony Yasso und MC Nina sind so ein brasilianisches Ray-Funk-Dingsi.
1: Weiter jetzt mit Frantix, die sind aus Paris, machen sie Glitch-Noise. Wer macht den nicht? Gerne mal auch Noise-Punk. Und wir hören, wie heißt der Titel?
0: Pingu Trauma.
1: Ab dafür.

0: Ja, das war Frantics mit was haben wir gesagt, mit dem Pinguin-Lied. Ido Duro heißt die Platte, ist vom 22. Mai.
1: Pingo-Trauma.
0: Genau. Carton Records und Standard Infi haben es rausgebracht.
1: Na, und ich habe hier was aus London, UK. Diasporische Nostalgie und Dissidentenporträt der kolumbianischen Drohnenmafia haben von April 2025 bis März 2026 sich versammelt in einer Konstellation von Freunden, Zeitgenossen und Leitstimmen, um sich vorzustellen, wie sie eine nicht-hegemoniale musikalische Sensibilität in der Praxis klingen könnte. Satz habe ich nicht ordentlich umgeschrieben, ist auch nur geklaut.
2: Ja.
1: Der Name hat mich angesprochen. Colombian Drone Mafia. Neue Scheibe heißt Senor en Flor, ist auf Terror Drang Records natürlich rausgekommen.

0: Ja, das war Colombian Drone Mafia mit Iri Dakae von der neuen Scheibe, die gerade am 8. Mai rausgekommen ist auf Terrordrang Records.
1: Jetzt kommt Musik aus Spanien und die heißen Parisior und die bewegen sich zwischen EBM, Dark Disco und Indie Dance. Wir hören Tour Fantasy im Digital Exclusive Mix.
0: Exklusiv bei uns.
1: Ah, nur bei uns.

0: Ja, Mama.
1: Ja, nun, erstmal müssen die Reisknecker weggeknabbert werden.
0: Oh, du hast Reisknecker? Ich habe hier so einen Scheiß. Gleich, machen wir erstmal dein Ding.
1: Ja, das war Paris Your mit Your Fantasy im Digital Exclusive Mix. Die Platte heißt Human Control, kam raus am 3. Juni bei Espacios Yellow.
0: Und ihr habt sie schon mitbekommen. Meine erste Boards of Canada Schallplatte. Ausgepackt und sofort über die PA da an der Woltersdorfer Schleuse habe ich die Anwohner mit genervt. Volle Pulle, so um 11 Uhr. Keine Ahnung, ja, Inferno heißt die neue Doppel-LP und ich spiele jetzt einfach mal Prophecy at 1420 MHz.

Vice-Presidents.

0: Was soll ich sagen? Boards of Canada, die sind stabil geblieben. Ich glaube, nach 16 Jahren mal wieder ein Album. Alle haben gewartet und gedacht, das wird der Knaller. Aber ich bin ja froh. Es ist so wie früher und ich habe endlich mal eine Schallplatte bekommen von denen. Boards of Canada, Prophecy at 1420 MHz, Platte heißt Inferno, ist Ende Mai auf Warp Records erschienen. Wo auch sonst?
1: Wo auch sonst? Jetzt kommt Casque Cassette aus Los Angeles zusammen mit Seth Madonna aus Paris und wir hören Living Ghosts.

0: Ja, ja, das waren Keskiger Set und Zed Madonna. Was lese ich hier? 18 Jahre Synthesizer Melancholie. Na, hast du die auch manchmal? Living Ghost hieß der Titel. Reducer heißt die Schallplatte. Und raus kamen sie am 12. Juni bei Cascade Cassette.
1: Wir sind ja nicht nur alte Männer, sondern wir spielen auch immer die OCs immer wieder. Gefühlt sind die ja auch schon 60 Jahre alt. Ich weiß es nicht. Zum Ausklang sozusagen noch ein bisschen OCs aus L.A., Kalifornien. Was steht hier vom Kurs abgekommen? Jam-Charakter zwischen Zeig und Kraut. Und die Info ist noch hier, nächste Sendung ist in 4 Wochen, je nachdem, wo sie rumlümmeln.
0: Und in 4 Wochen ist wahrscheinlich richtig Sommer und dann gibt es den Sommerhit.
1: Hab ich Bock?
0: Na jedenfalls, bis dann, wa?
1: Tschüss.

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